0: Heimvorteil gegen den Zweitliga-Dritten nicht nutzen und müssen weiter um ihren Verbleib in der Bundesliga zittern. Das Rückspiel ist am kommenden Montag in Paderborn.
1: Das Wetter.
2: Eine ruhige, klare, angenehme Nacht. Wir freuen uns auf viel Sonne morgen. Die Temperaturen klettern bis auf die 30-Grad-Marke. Ein Hoch aus Spanien sorgt für stabiles Wetter für das ganze Pfingstwochenende.
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3: A30 Osnabrück-Bad Oeynhausen. Zwischen Bad Oeynhausen-Ost und Kreuzbad Oeynhausen. 2 Kilometer Stau. Wir wünschen allen unterwegs gute Fahrt.
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2: Ah, das ist eine schwere Uhrzeit, oder? Ihr schafft das, kommt gut durch, das lange Wochenende wartet. Claudia Löß hier, hallo zusammen.

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0: 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Kurze Hose, Top, Sommerkleid, das könnte gut wahrscheinlich nochmal gelüftet werden, mal rausgehängt werden, ne? War ja doch eine Weile nicht im Einsatz. Oder ihr macht einfach so, ihr kauft euch den Kram neu. Na, morgen der letzte Geldregentag, ja, das große Finale. 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

0: Das Wetter.
1: Sehr angenehm heute Nacht. Trocken und klar ist es. 7 bis 10 Grad haben wir. Das sind so Temperaturen, die hätten wir uns vor einer Woche noch tagsüber gerne gewünscht. Morgen dann viel Sonne und wir packen temperaturtechnisch nochmal richtig was drauf. Bis zu 30 Grad.
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2: A30 Osnabrück, Bad Oeynhausen. Zwischen Bad Oeynhausen Ost und Kreuzbad Oeynhausen. 2 Kilometer Stau. Und A44 Dortmund-Kassel zwischen Kreuz Dortmund-Unna und Kreuz Werl 1 Kilometer stockender Verkehr. Wir wünschen allen unterwegs gute Fahrt.
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1: Hallo zusammen, Claudia Löß hier. Kommt gut durch die Nacht mit uns.

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0: Teddy Swims, Mr. Know-It-All. Das ist Neubau zum Best Mix. Gleich noch Tim Bensko mit Kopf hoch. Bis dahin hören wir, wie sich unser Hannes mit den wirklich wichtigen Dingen beschäftigt.
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2: Wer von euch benutzt eigentlich wirklich alle Programme seiner Waschmaschine? Ich habe mir eine neue gekauft und mich vor dem Kauf echt mit Maschinen beschäftigt. Ja, also ich habe mich in die Materie eingearbeitet wie ein Ketchupfleck in mein weißes T-Shirt. Ich habe Fachliteratur gewälzt, mit Experten gesprochen. Im Prinzip hätte ich sofort bei Miele im Werk anfangen können. Ich habe mich schon für Wetten, dass im Winter beworben. Hannes Höfer wettet, er kann eine Waschmaschine blind zerlegen und dabei den Werbejingle von Meister Propper jodeln. Was hat's gebracht? Jede Wäsche, gleiches Programm. Pflegeleicht bei 30 Grad. Fertig. Wusstet ihr eigentlich, dass Meister Propper in anderen Ländern anders heißt? Monsieur Propre in Frankreich, Maestro Lindo in Italien oder auch Don Limpio. Ja. Und immer dran denken, vorm Saubermachen muss es erstmal schmutzig gemacht werden.
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1: Ich bin David Riemer. Ab Juli wird bei Flügen aus Deutschland weniger Ticketsteuer fällig. Der Bundestag hat am Abend eine entsprechende Gesetzesänderung verabschiedet. Je nach Strecke sinkt die Abgabe pro Flug um 2,50 Euro bis 11,40 Euro. Ob Tickets dadurch günstiger werden, ist allerdings unklar. Wegen stark gestiegener Kerosinpreise gilt es als zweifelhaft, dass Airlines die Ersparnis an Kunden weitergeben. Die Rente ist immer ein Aufregerthema. Aktuell löst ein Bildbericht Diskussion im politischen Berlin aus. Die von der Bundesregierung eingesetzte Rentenkommission, die bis Ende Juni Vorschläge für umfassende Reformen der Alterssicherung machen soll, wolle eine Anhebung des Renteneintrittsalters auf 70 Jahre empfehlen, heißt es darin.
2: Es gab schnellen Widerspruch aus der Bundesregierung und auch von Mitgliedern der Rentenkommission. Bisher sei nichts entschieden und es dauere noch ein paar Wochen, bis die Vorschläge auf dem Tisch lägen, hieß es. Laut Artikel soll die Rente ab 70 für diejenigen gelten, die in den 90ern geboren sind und eben jünger. Auch das Rentenniveau soll sinken und es soll aktuell darüber diskutiert werden, ob man nach wie vor früher in Rente gehen darf. Rente mit 70 hatte schon Wirtschaftsministerin Reiche von der CDU ins Spiel gebracht. SPD, Gewerkschaften und Sozialverbände sind gegen eine generelle Anhebung der Altersgrenze. Aus Berlin, Tine Klimach.
1: Jeder vierte Verbraucher in Deutschland hat Chatbots wie ChatGPT schon um finanziellen Rat gebeten. Das zeigt eine Umfrage des Digitalverbandes Bitkom. Demnach sehen 56% KI bei Geldanlagen, Finanzplanung oder Kreditberatung als Chance, 40% als Risiko.
3: Die Umfrage macht deutlich, wie offen viele Verbraucher inzwischen für künstliche Intelligenz sind und wie hartnäckig zugleich die Vorbehalte bleiben. Bitkom-Präsident Wintergerst verweist darauf, dass Finanzen eine Vertrauensfrage sind und Anwendungen daher transparent, sicher und nachvollziehbar sein müssen. Beim Online-Banking ist die Digitalisierung längst Alltag. 84% nutzen digitale Angebote, meist per Smartphone-App. Thomas Bleskin, Nachrichtenredaktion.
1: Zum Handball. Der SC Magdeburg hat seinen ersten Meistermatchball genutzt und den vierten gesamtdeutschen Titelgewinn vorzeitig perfekt gemacht. Der souveräne Tabellenführer der Bundesliga gewann das Topspiel gegen Verfolger SG Flensburg-Handewitt in letzter Sekunde mit 31:30. Dadurch ist Magdeburg an den letzten drei Spieltagen von den Verfolgern nicht mehr einzuholen.
0: Das Wetter.
4: In der Nacht zum Freitag ist es meistens klar, regnen soll es nicht. Tiefstwerte, die liegen so zwischen 12 und 8 Grad. Am Tag wird es dann sommerlich schön mit viel Sonne und bis zu 28 Grad.
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5: A30 Osnabrück, Bad Oeynhausen, zwischen Bad Oeynhausen Ost und Kreuz Bad Oeynhausen. 2 Kilometer Stau. Wir wünschen allen unterwegs gute Fahrt.
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4: Hallo zusammen, ich wünsche euch eine ganz schöne Nacht mit uns. Ich bin Johanna Tänzer und wir machen das ganz entspannt um diese Uhrzeit alles. Alex Warren hilft da auch bei. Das ist seine ganz schöne Single Ordinary.

0: Also, es könnte kein schöneres Geschenk zu seinem Geburtstag sein. DJ Martin Garrix aus den Niederlanden ist vor kurzem 30 geworden und hat dann seine gemeinsame Single mit Ed Sheeran rausgehauen. Repeated heißt der Song. Sarah Heinz aus der Musikredaktion. Und diesen Song, den hatten die zwei ja tatsächlich schon eine ganze Weile in Pedo, ne?
1: Ja, und zwar ganze 12 Jahre. Damals hatten sich Ed Sheeran und Martin Garrix in Amsterdam angefreundet und den Song aufgenommen. Rausgebracht haben sie ihn aber erst jetzt. Und genau daraus haben die beiden sich auch einen Spaß gemacht und auf Social Media so ein ironisches Ratgebervideo hochgeladen, quasi mit dem Titel 5 Dinge, die man tun kann, um einen Song-Release nicht zu verschieben. Man sollte zum Beispiel nicht zu viel auf allem rumdenken oder zu viel auf Tour sein oder vergessen, dass der Song überhaupt existiert. Aber das ist den beiden natürlich nicht passiert.
0: Nee, natürlich nicht. Musikalisch ist es auch eine spannende Kiste, ne?
1: Ja, wir haben einerseits Ed Sheeran, der wie gewohnt mit seiner Gitarre und seiner warmen, gefühlvollen Stimme in den Song geht. Und dann kommen da aber die elektronischen Beats von Martin Garrix drauf. Mit denen geht es zwischendurch auch nach vorne. Der Song ist also nicht eine Ballade oder so, sondern hat viel Energie, macht Spaß beim Zuhören. Und ich finde, der gibt einem auch so ein warmes Gefühl. Also passt eigentlich ganz gut zum Sommer.
0: So ist es. Und der steht ja jetzt hier an, ne? Deswegen hören wir jetzt auch direkt rein. Das ist die neue Single von Ed Sheeran und Martin Garrix, Repeated.
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0: Das Wetter.
1: In der Nacht ist es leicht bewölkt bis sternklar. Es bleibt trocken bei Temperaturen von 8 bis 12 Grad. Tagsüber kriegen wir dann einen richtig schönen Sommertag mit bis zu 28 Grad.
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2: Zurzeit liegen uns keine Meldungen vor. Wir wünschen allen unterwegs gute Fahrt.
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1: Hallo zusammen, willkommen in dieser Nacht zum Freitag. Schön, dass ihr am Start seid. Ich habe jetzt so einen guten Song für euch. Hatte ich lange nicht mehr auf dem Schirm, aber dürfen wir nicht vergessen. Und zwar One T and Cool T mit The Magic Key. Kennt ihr den noch? Ist aus dem Jahr 2002. Listen.

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0: Eine schöne Nacht mit uns. Also Leute, wenn wir jetzt schon an Pfingsten Temperaturen wie in Spanien bekommen, 30 Grad, dann brauchen wir hier auch ein paar spanische Vibes.
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1: Ich bin David Riemer. In Apotheken gibt es schon jetzt nicht nur Medikamente. Künftig sollen sie Patientinnen und Patienten noch weitere Leistungen anbieten können. Das sehen Gesetzespläne von Gesundheitsministerin Waken vor, die der Bundestag heute beschließen soll.
2: Impfungen, Vorsorge oder die gewohnten Medikamente, auch wenn gerade das Rezept fehlt. Die neuen Möglichkeiten sollen die Versorgung insgesamt breiter aufstellen und gegen das Apothekensterben helfen, gerade auf dem Land. Denn so wenige wie aktuell gab es zuletzt vor 50 Jahren. Künftig sollen Apotheken viel mehr Leistungen anbieten dürfen, von Blutabnahmen über Schnelltests bis zur Früherkennung von Krankheiten. Auch wann sie öffnen wollen, sollen die Apotheken künftig selbst entscheiden dürfen, je nach Bedarf. Das ist bisher wesentlich strenger geregelt. Ursula Winkler, Nachrichtenredaktion.
1: Ab Juli wird bei Flügen aus Deutschland weniger Ticketsteuer fällig. Der Bundestag hat am Abend eine entsprechende Gesetzesänderung verabschiedet. Je nach Strecke sinkt die Abgabe pro Flug um 2,50 Euro bis 11,40 Euro. Ob Tickets dadurch tatsächlich günstiger werden, ist allerdings unklar. Wegen stark gestiegener Kerosinpreise wird angezweifelt, dass Airlines die Ersparnis an Kunden weitergeben. Die Bundesanwaltschaft hat Anklage gegen einen Mann erhoben, der im Auftrag des Irans Juden und Freunde Israels für Mord- und Brandanschläge ausgespäht haben soll. Darunter waren der Präsident des Zentralrats der Juden Schuster sowie der Präsident der Deutsch-Israelischen Gesellschaft Beck.
3: Die Bundesanwaltschaft wirft einem Dänen mit afghanischen Wurzeln geheimdienstliche Agententätigkeit vor. Mit angeklagt ist ein mutmaßlicher Komplize. Er soll ihm zugesagt haben, bei möglichen Anschlägen zu helfen. Der 53 Jahre alte Hauptbeschuldigte soll im vergangenen Jahr den Auftrag von einer Auslandseinheit der iranischen Revolutionsgarden erhalten haben. Er sollte Informationen über Schuster und Beck einholen und zwei jüdische Lebensmittelhändler in Berlin ausspähen. Der mutmaßliche Spion wurde schon im vergangenen Juni in Dänemark festgenommen und wenige Wochen später nach Deutschland überstellt. Tine Klimach, Nachrichtenredaktion.
1: Zum Fußball. Bundesligist VfL Wolfsburg ist im Relegationsspiel gegen den Zweitligisten SC Paderborn nicht über ein torloses Unentschieden hinausgekommen. Die Niedersachsen konnten beim 0:0 den Heimvorteil gegen den Zweitligadritten nicht nutzen und müssen weiter um ihren Verbleib in der Bundesliga zittern. Das Rückspiel ist am kommenden Montag in Paderborn.
0: Das Wetter.
4: Die Nacht ist ruhig und sternklar. Die Tiefstwerte liegen zwischen 8 und 12 Grad. Tagsüber wird es richtig schön mit einem Mix aus Sonne, Wolken und ja, Werten von bis zu 28 Grad.
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5: A45 Hagen-Dortmund zwischen Westhofener Kreuz und Dortmund Süd. 1 Kilometer Stau. Wir wünschen allen unterwegs gute Fahrt.
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4: Hallo, hallo. Johanna Tänzer ist hier an diesem ganz frühen Freitagmorgen. Schön, dass ihr dabei seid. Ich wünsche mir, dass ihr jetzt alle ganz laut und auch sehr gerne sehr schief mitsingt bei dieser Hammerballade von Lady Gaga und Bruno Mars. Das ist Die with a Smile.

0: Whitney Houston, I Wanna Dance With Somebody. Eine schöne Nacht wünsche ich euch. Der Mai ist auch einfach zu gut zu uns, ne? Weil jetzt kommt ja schon wieder dieses lange Wochenende. Also ich glaube, da freuen wir uns jetzt alle drauf. Und dann soll es ja auch noch so mega heiß werden. Bis zu 30 Grad heute. Es überfordert mich auch so ein bisschen. Geht's euch auch so? Weil das ist ja dann schon wieder Hochsommer. Was habt denn ihr so? Was macht ihr überhaupt Pfingsten?
1: Party machen.
2: Wir haben einen Garten, den werden wir nutzen.
3: Nein, Pfingsten fahren wir nicht weg. Das ist uns zu voll.
4: Das Arbeiten und Sport.
5: Ja, ich bin gar nicht da. Ich bin in London. Bisschen Urlaub.
6: Ja, wir wollen wandern. Wenn es heiß werden soll, wahrscheinlich eher so in den Wald.
0: Ja, das klingt doch gut. Das sind gute Pläne. Oder wir fahren auch mal wieder nach Holland, Leute. Das macht doch bestimmt sonst keiner, ne?
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1: Hallo, hallo, guten Morgen. Johanna Tänzer ist hier. Eine schöne Nacht wünsche ich euch mit uns. Haltet bitte durch. Und ja, an alle Frühaufstehermäuse, herzlich willkommen im ganz frühen Freitag. Das ist ein Last Goodnight mit Pictures of You.
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0: wants to live forever? Ja, niemand. Ich glaube, niemand will für immer leben, oder? Vor allem aber will niemand totgesagt werden, obwohl er noch lebt. Habt ihr das mitbekommen? So ein britischer Radiosender, Radio Caroline, die haben ja fälschlicherweise einfach den Tod von King Charles vermeldet. Die haben ja einfach gesagt, er wäre schon gestorben. Was war da los? Ja, die hatten so einen Nachruf schon vorproduziert für den Fall. Und ja, irgendwie gab es einen Computerfehler und das Ding ist einfach gelaufen. Nee, kann ja aber passieren. Aber unangenehm.
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1: Ich bin David Riemer. Der Bundestag stimmt heute über eine Apothekenreform der schwarz-roten Koalition ab. Die Gesetzespläne von Gesundheitsministerin Wagen sehen vor, zusätzliche Leistungen für Patienten zu ermöglichen, etwa Vorsorgeangebote und Impfungen nicht nur gegen Grippe und Corona. Apotheken sollen in bestimmten Fällen verschreibungspflichtige Medikamente direkt abgeben können, ohne dass ein ärztliches Rezept vorliegt. Bei Flügen aus Deutschland wird ab Juli weniger Ticketsteuer fällig. Der Bundestag hat am Abend eine Gesetzesänderung verabschiedet. Dadurch sinkt die Abgabe je nach Strecke um einen Betrag zwischen 2,50 Euro und 11,40 Euro pro Flug.
2: Der Luftverkehr in Deutschland stagniert. Die Luftverkehrsbranche sieht dafür in der Ticketsteuer zusammen mit ebenfalls stark gestiegenen Gebühren für Passagierkontrollen und Flugsicherungen einen Hauptgrund. Für sie ist die aktuelle Absenkung aber nur ein notwendiger erster Schritt gegen bestehende Wettbewerbsnachteile. Bei den Passagieren ankommen dürfte die Steuersenkung. Der Preisvorteil könnte aber beispielsweise durch steigende Kerosingebühren schnell wieder zunichte gemacht werden. Aus Berlin, Dirk Zeitler.
1: Überschattet von neuen transatlantischen Spannungen wegen des Irankriegs sind die NATO-Außenminister am Abend in Schweden zusammengekommen. Sie wollen eigentlich den NATO-Gipfel in der Türkei Anfang Juli vorbereiten. Allerdings dürften der Irankrieg und der geplante US-Truppenabzug aus Europa ebenfalls zum Thema werden.
3: Die Europäer erwarten, dass sie bei diesem NATO-Treffen wieder einmal unter Druck gesetzt werden. Nicht vom möglichen Feind, sondern vom Hauptverbündeten, den USA. Donald Trump ist nach wie vor verärgert über mangelnde Beteiligung an seinem Iran-Feldzug. Mindestens 5.000 Soldaten werden aus Europa ja abgezogen. Den Europäern bleibt da nicht viel anderes übrig, als mehr Verteidigungsanstrengungen anzukündigen und sich darauf vorzubereiten, dass die eigene Sicherheit immer mehr zum eigenen Problem wird. Aus Brüssel, Dieter Ebeling.
1: Zum Handball. Der SC Magdeburg hat seinen ersten Meistermatchball genutzt und den vierten gesamtdeutschen Titelgewinn vorzeitig perfekt gemacht. Der souveräne Bundesliga-Spitzenreiter gewann das Topspiel gegen Verfolger SG Flensburg-Handewitt in letzter Sekunde mit 31:30. Dadurch ist Magdeburg an den letzten drei Spieltagen von den Verfolgern nicht mehr einzuholen.
4: Das Wetter.
5: In der Nacht ist es leicht bewölkt bis sternklar. Es bleibt trocken bei Temperaturen von 8 bis 12 Grad. Tagsüber kriegen wir dann einen richtig schönen Sommertag mit bis zu 28 Grad.
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7: A30 Osnabrück Bad Oeynhausen zwischen Bad Oeynhausen Ost und Kreuz Bad Oeynhausen. 2 Kilometer Stau. Wir wünschen allen unterwegs gute Fahrt.
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5: Hallo, guten Morgen zusammen. Johanna Tänzer ist hier für euch an diesem sehr, sehr frühen Freitag. Und ich halte es ja gerne wie Miles Smith und sage, nice to meet you.

0: Guten Morgen an diesem ganz frühen Freitag.
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0: Mein Kollege Leo Arrighi ist da. Guten Morgen.
2: Guten Morgen.
0: So, und viele freuen sich wahrscheinlich jetzt einfach gerade nur auf Pfingsten, ne?
2: Ja, ich denke auch. Ist auch wirklich genial, oder? Langes Wochenende, Kurztrip, Familie besuchen und irgendwo draußen sitzen. Und das geht ja jetzt auch ganz wunderbar. Also das sind krasse Temperaturen, finde ich,
0: ja,
2: oder?
0: Also, ich komme da gar nicht klar drauf.
2: Wir sind im Mai, das muss man sich auch noch vorstellen. Und in vielen Teilen NRWs dann über 30 Grad. Ich finde, das sind beste Voraussetzungen für ein pfingstiges Wochenende.
0: Ein pfingstiges Wochenende. Ja, ein ganz, ganz pfingstiges Wochenende wird das. Ja. Morgen Abend gibt es dann noch das große DFB-Pfingst-Pokalfinale in Berlin.
2: Ja, quasi, genau. Bayern München gegen den VfB Stuttgart im Olympiastadion. Für die Bayern ist das tatsächlich das erste Pokalfinale seit 2020. Könnten mit einem Sieg jetzt immerhin noch das Double holen. In der Champions League sind sie ja raus. Mhm. Und auch krass überhaupt, dass sie das letzte Mal vor 6 Jahren im Finale waren, finde ich. Ne?
0: Ja.
2: Sind in den letzten Jahren auch oft sehr unerwartet gegen ziemlich kleine Vereine ausgeschieden. Naja, dieses Jahr wirken sie auf jeden Fall national wieder sehr dominant, kann man sagen. Stuttgart dagegen hat sich eher durchs Turnier gekämpft und stand teilweise sogar schon kurz vorm Aus.
0: Und dann könnte heute Abend ja noch jemand in NRW plötzlich Multimillionär werden.
2: Ja,
0: ne?
2: Das ist auch verrückt. Der Euro-Jackpot liegt heute nämlich bei 120 Millionen Euro. Also höher als das geht's nicht, muss man sagen. Ist wirklich absurd viel Geld.
0: Wahnsinn.
2: Und selbst die zweite Gewinnklasse, die bringt aktuell schon ungefähr 20 Millionen Euro. Ja, also erst diese Woche hat schon jemand aus dem Raum Essen gewonnen, nämlich über 1 Million Euro und dazu mit einem Einsatz von nur knapp 11.
0: Geil, mega. Wir gratulieren natürlich an den Gewinner nach Essen. Grüße. Und ansonsten freuen wir uns auf was pfingstiges Wochenende.
2: Ja.
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0: Es wird einfach schön am Wochenende. Bis zu 27 Grad sind drin. Morgen dann vor allem der wärmste Tag. Und wir bekommen viel, viel Sonne, um die 15 Sonnenstunden pro Tag. Bleibt auch über komplett Pfingsten so. Und da geht das dann erstmal auch nächste Woche noch schön weiter. Auf den Straßen ist alles frei. Gute Fahrt.
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2: Hallo, guten Morgen zusammen. Johanna Tänzer hier an diesem Freitag, an dem es bis zu 30 Grad werden soll. Wahnsinn.

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2: Alex Warren, Fever Dream.

0: Murray Head. One Night in Bangkok. Hallo, schönen Freitagmorgen.
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2: Die Menschen brauchen Hoffnung, dass sie Arbeit finden und dass sie ihr Leben in die eigenen Hände nehmen.
3: Das gilt bei uns, hier und überall. Eine Perspektive fürs Leben, gebraucht zu werden, gefragt zu sein mit seinen Talenten. Das, sagt Professor Thomas Schwarz, ist das A und O.
2: Und damit stärken wir das Miteinander von Arbeitgebern, von kirchlichen Gemeinschaften, von Pfarreien, mit der Gesellschaft vor Ort. Und wenn man gerade die jüngeren Menschen dabei fördert, ihre Zukunft in die Hand zu nehmen, dann kriegt das ganze Land eine Zukunft.
3: Genau darum geht's bei Renovabis, der Solidaritätsaktion der deutschen Katholiken, so der Renovabis-Geschäftsführer, und das, seitdem der eiserne Vorhang zwischen West und Ost gefallen ist. Jedes Jahr zu Pfingsten jetzt gehen in die geförderten Projekte wieder die Spenden aus allen Gottesdiensten Millionen in 29 Länder in Mittel-, Ost- und Südosteuropa, derzeit vor allem auch in die Ukraine, als ganz praktischer Beitrag für mehr Miteinander, mehr Hoffnung, mehr Zukunft auf unserem gemeinsamen Kontinent. Darum auch das Leitwort diesmal. Zusammen wachsen, damit Europa menschlich bleibt. Und zur ganz praktischen Hilfe, nicht zu unterschätzen, gehört durchaus noch etwas, sagt Erzbischof Heiner Koch, der Renovabis-Bischof.
4: Ich lade Sie herzlich ein, denn auch im gemeinsamen Beten wachsen wir zusammen, indem wir durch das Gebet Brücken bauen. Ich wünsche Ihnen von Herzen eine gesegnete Pfingstzeit.
3: Mehr auf augenblickmalonline.de. Christoph Beckmann von der katholischen Kirche. Für Augenblick mal.
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1: Mit Malte Albrecht. Schönen guten Morgen. Es gibt Neuigkeiten aus Washington, die für die Sicherheitslage in Europa wichtig sind. US-Präsident Trump plant, die Truppenpräsenz in Polen deutlich aufzustocken. 5000 zusätzliche Soldaten will er dorthin schicken. Mehr zum Thema von Thorsten Adolfs.
2: Trump begründet diesen Schritt auf seiner Plattform Truth Social vor allem mit dem guten Verhältnis zum polnischen Präsidenten Nawrocki. Die beiden verstehen sich offensichtlich blendend, seitdem sich Nawrocki im vergangenen Herbst in Washington mit Trump getroffen hat. Details dazu, wann genau die Soldaten verlegt werden oder woher sie kommen, hat der US-Präsident noch nicht verraten. Das Ganze gehört zu einer größeren Neuordnung der amerikanischen Truppen in Europa, nachdem Verteidigungsminister Hegseth vor kurzem den Abzug von etwa 5000 Soldaten aus Deutschland angeordnet hat. Vorausgegangen war ein Streit zwischen Trump und Kanzler Merz über das Vorgehen der USA im Iran. Auch wenn es zuletzt durch Berichte im Wall Street Journal Verwirrung gab, ob geplante US-Brigaden überhaupt noch nach Europa kommen, sagt man in Warschau, dass Polen für zusätzliche Soldaten bereitsteht. Aktuell sind dort schon rund 7400 US-Soldaten im Einsatz.
1: Und jetzt weitere wichtige Nachrichten in unserer Zusammenfassung. Bei Flügen aus Deutschland wird ab Juli weniger Ticketsteuer fällig. Eine entsprechende Gesetzesänderung hat der Bundestag am Abend beschlossen. Je nach Flugstrecke fallen bis zu 11,40 Euro weniger Steuern pro Ticket an. Ob Fliegen am Ende wirklich billiger wird, hängt aber davon ab, ob die Airlines die Ersparnis an die Kunden weitergeben. Bundesfamilienministerin Prien prüft mögliche Kürzungen beim Elterngeld. Der Zeitung Welt sagte sie, sie halte sich an die Sparvorgaben des Koalitionsausschusses. Demnach soll ihr Ministerium insgesamt mehr als 500 Millionen Euro einsparen, davon allein 350 Millionen beim Elterngeld. Nach dem Einsturz eines Wohnhauses in Görlitz ist eine dritte Leiche gefunden worden. Laut Polizei handelt es sich wahrscheinlich um einen 48-jährigen Deutsch-Bulgaren. Vorher waren schon zwei Frauen aus Rumänien tot aus den Trümmern geborgen worden. Auf- oder Abstieg? Alles noch offen nach dem Relegationshinspiel. Der Tabellen-16. Der Fußball-Bundesliga, VfL Wolfsburg, und der Zweitliga-3. SC Paderborn haben sich am Abend 0:0 getrennt. Paderborn stand defensiv sicher und hatte kurz vor Schluss sogar die große Chance zum Siegtreffer, scheiterte aber an der Wolfsburger Abwehr. Das alles entscheidende Rückspiel ist am Montag in Paderborn. Und das waren die Nachrichten mit Malte Albrecht.
3: Es steht ein überragendes Wochenende an im Kreis Unna. Viel Sonne, nur so ein paar Dekowolken mal, aber die stören auch gar nicht. Und es wird fast schon heiß. Morgens noch 10 Grad, aktuell in Schwerte und Holzwickede. Im Laufe des Tages steigen aber die Temperaturen. Heute schon auf 24, morgen sogar auf 27 Grad.
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3: Auf den Straßen ist es ganz entspannt. Habt eine gute Fahrt.
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3: Was haltet ihr von Dresscodes bei Veranstaltungen? Kann ja entspannt sein, weil wir uns nicht so viele Gedanken ums Outfit machen müssen. Mich persönlich stresst das meistens ein bisschen. In Dortmund ist es heute Abend allerdings einfach. Da heißt es weißes Hemd und Krawatte. Mehr dazu heute gegen 10 nach 6. Sina Engler hier für euch. Schönen guten Morgen.

0: Wart ihr schon mal bei einem Konzert mit Dresscode? Sina Engler hier für euch bei Antenne Una. Also so Bandshirts sind ja da normal. Vielleicht ist man auch mal besonders bunt unterwegs. So bei Harry Styles zum Beispiel gibt es mal so kleine Accessoires irgendwie. Aber dass der Künstler da was vorgibt, das kommt ja doch eher selten vor. Gregor Hägele ist heute Abend im FZW in Dortmund.
1: Vielleicht

Testphase Liebe heißt der Song. Ist auf dem neuen Album drauf. Letzte Woche erst rausgekommen. Und jetzt ist Gregor Hergele eben damit auf seiner Tour. Was du nicht lassen kannst, Tour heißt die. Ja, und sein Wunsch? Er tritt im weißen Hemd und mit schwarzer Krawatte auf und wird sich wünschen, dass möglichst viele im FZW so rumlaufen. Ist ein machbarer Dresscode und auch ein sehr schicker, also stelle ich mir sehr edel vor dann heute Abend. Letztes Jahr war Gregor Hergele zum Beispiel als Support Act für Ray Garvey und Unheilig unterwegs. Jetzt ist er selbst der Hauptact, hat aber auch einen bekannten Special Guest dabei, Mo Torres.

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1: Tickets bekommt ihr für 45 Euro bei Eventim. Um 19 Uhr geht's dann los im FZW heute Abend in Dortmund. Die Pointers ist das jetzt mit I'm So Excited hier bei Antenne Unna. 11 Minuten nach 6. Schönen guten Morgen.

Was braucht es für einen guten Malle-Hit? Irgendwas, was eingängig ist, sich am besten immer wiederholt, nicht zu schwer zu mitsingen, also so Text, den man auch betrunken noch auf die Kette bekommt. Aber vielleicht ist Jason Derulo doch der Richtige für den Bierkönig. Er tritt im Sommer tatsächlich auf Malle auf, also im Original Bierkönig, haben die gestern bei Instagram offiziell mitgeteilt. Am 24. Juni soll er da auftreten. Ja, denken wir erstmal, okay, komplett andere Musikrichtung, anderes Genre, das passt überhaupt nicht. Kein Bier in seinen Texten, kein Ole Ole Ole. Aber was Jason Derulo kann, das ist das mit diesen Wiederholungen. Jason Derulo. Derulo.

Ah, also das kriegt man auch betrunken noch hin, glaube ich. Ja, 24. Juni ist er da. Vielleicht bucht ihr noch Flüge. Ich habe ihn jetzt hier mit Acapulco bei Antenne Una. 20:06 gleich.

0: auch so ein bisschen was von Schlaflied, so Count on Me, dass man zählen soll, dann dieses, Bruno Mars war das hier bei Antenne Una. Ich hoffe, ihr werdet trotzdem wach. Schönen Freitagmorgen.
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0: planen. Und konkret bedeutet das, Fahrgäste müssen sich an neue Namen und zum Teil auch andere Linien und Haltestellen gewöhnen. Mehr Details hat Jens Dieks aus dem Antenne Unna-Team.
1: Alle Buslinien im Kreis haben zukünftig nur noch eine Zahl und keine Buchstaben mehr. Die einzige Ausnahme sind die Schnellbuslinien, die haben zukünftig ein X vor der Zahl stehen. Die neuen X-Linien sollen ab Montag noch schneller die Fahrgäste von A nach B bringen. Dafür werden die Strecken teilweise verändert und Haltestellen nicht mehr angefahren. Um diese Haltestellen kümmern sich dann die anderen Buslinien. Außerdem soll durch den Nahverkehrsplan gerade abends der Busfahrplan auf stark genutzten Strecken besser werden. Die Schulbusse sind laut VKO von den Veränderungen kaum betroffen. Schon vor dem Start am Montag hat es Kritik am neuen Nahverkehrsplan gegeben. Sollten mit dem Start größere Probleme auftauchen, kann der Plan auch schnell nachgebessert werden.
0: Anwohner ärgern sich über Kot und Lärm. In Holzwickede gibt es seit Jahren Probleme mit Saatkrähen. Laut dem NABU ist der Bestand jetzt aber wieder gesunken. An 6 Standorten gäbe es aktuell knapp 190 Nester. Vor 3 Jahren waren es noch 100 mehr. Am Bahnhof in Holzwickede gibt es zum Beispiel nur noch 2 Krähenpaare. Relativ konstant geblieben ist die Situation im Bereich der katholischen Kirche und am Edeka an der Kirchstraße. Grund für den Rückgang ist laut NABU wohl ein Habichtpaar, das sich in der Nähe angesiedelt hat. Der Habicht ist für die Krähen gefährlich und normalerweise kaum in Siedlungen unterwegs. Aktuell haben die Saatkrähen Junge, die langsam ihr Nest verlassen. Um gegen die Krähen vorzugehen, hatte die Gemeinde immer wieder auf Vergrämung gesetzt. Beschäftigte im Großen- und Außenhandel streiken heute bei uns in der Region. Es laufen Tarifrunden und deswegen hat Verdi dazu aufgerufen. Unter anderem machen Mitarbeiter aus dem Lidl-Lager in Böhnen oder Sonepa in Holzwickede mit. Aber auch Mitarbeiter in Kaufland-Filialen in Dortmund, bei Primark, H&M oder bei Ikea sind aufgerufen. Bei dem letzten Streik hatte es immer nur wenig Auswirkungen auf die Kunden gegeben. Kaufland sagt zum Beispiel, alle Filialen haben geöffnet und Kunden können wie gewohnt einkaufen.
2: Dankeschön, Victoria. Ist das jetzt schon so kurze Hosewetter? Irgendwie, weiß nicht, will man sich ja noch so ein bisschen zurückhalten. Aber die Temperaturen passen. Gut, heute früh vielleicht noch ein bisschen was über 10 Grad, aktuell noch in Werne und Bergkam. Aber 24 sind später noch drin. Morgen geht es dann sogar rauf auf 27 Grad. Dabei bleibt das ganze Wochenende über sonnig und trocken, kaum Wolken. Also es wird richtig sommerlich bei uns im Kreis Unna. Auf den Straßen ist es richtig schön heute früh, da ist nämlich alles frei. Falls ihr doch was seht, sagt gerne kurz Bescheid. 0800 5 3 x 7 988.
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2: 2 Blasen habe ich mir gelaufen. Also so ein bisschen merke ich die Auswirkungen vom Augalauf heute früh dann doch. Aber hat mal wieder Spaß gemacht. Wir hören gleich nochmal rein, wie die rund 5000 Läufer in Unna gestern unterwegs waren. Sieht da eigentlich hier für euch. Schönen guten Morgen.

0: Was für eine Stimmung war das gestern? Da hört man gerne noch mal rein. Das war kurz vorm Start vom AOK-Firmenlauf in Unna gestern Abend. Tausende Menschen haben sich da auf diese 5,5 Kilometer Strecke aufgemacht. Einmal durch die Innenstadt, durch den Bornekamp, die Gartenvorstadt und wieder zurück. Und alle hatten Bock. Also die Läufer, die Zuschauer, die an der Strecke angefeuert haben. Daniel aus der Montana Unna-Team hat beim Laufen das Mikro dabei gehabt und ist zwischendurch einfach mal auch ein Stück so mit euch mitgelaufen.
1: Was, mal Industrieofen, was steht bei euch drauf? Bei uns glühen nicht nur die Sohlen, aber ihr geht.
2: Es ist ja schnell gehen.
1: Ach so, schnell. Ah, walken.
2: Erzeugt ja auch Wärme.
1: Mit wie vielen Leuten seid ihr hier?
2: 12.
1: Oh, aber warte mal. Wo sind die anderen?
2: Die haben die Sohlen halt anders zum Glühen gebracht. Also,
1: du läufst in einem Kuhkostüm. Ist das nicht warm?
3: Sehr warm sogar.
1: Aber du bist schnell unterwegs dafür. Hast du irgendein Ziel oder einfach nur laufen?
3: Unter 25 werde ich mich freuen, aber es werden nicht Leute.
1: Ich muss jetzt auch mal hier bei euch nachfragen. Beim technischen Hilfswerk, ihr seid in voller Montur in Arbeitshose. Ist es nicht warm?
4: Es ist warm. Es ist sehr warm, ja.
2: Wir schwimmen.
1: So, die Feuerwehr ist auch am Start. Ja, was hast du denn da auf dem Rücken?
5: Ein Atemschutzgerät.
1: Ist das nicht schwer?
5: Nö, das ist nicht so schwer.
1: Aber ihr seid auch gut trainiert, ne? Also wir sind fast am Ende und du schnaufst noch nicht mal.
5: Ja, alles gut. Muss, ne?
1: Hat Spaß gemacht?
5: Ja, sehr. Es war wirklich sehr schön.
1: Du bist der Anfeuerer der Herzen hier, oder nicht?
6: Ja, sicher, klar. Ich bin der Andreas.
1: Und du feuerst die Leute hier von Anfang bis Ende an?
6: Ja, selbstverständlich. Die brauchen noch Motivation, oder nicht?
1: Wenn du sagst, die sollen hier laufen, die laufen ja, dann wirklich los.
6: Ja, aber die laufen nur 30 Meter und dann gehen sie wieder, ne?
1: Aber besser 30 Meter als gar nichts. So, ich lasse dich jetzt mal wieder anfeuern.
6: Also, Jacqueline, hier, nur noch der letzte Berg, dann geht's bergab hier.
0: Ja, das war schon echt cool. Also gerade die an der Strecke da auch mit abgeliefert haben. Und auch das Antenne Unna-Team war dabei.
7: Ja, super. Hat wieder Spaß gemacht. Bei geilem Wetter, eine schöne, entspannte Geschichte, viel nette Leute gesehen.
1: Ich fand's super. Vor allem die Stimmung an der Strecke war großartig.
8: Überall standen Leute, haben angefeuert. Es war gute Musik da. Also echt top.
9: Die Leute, die da draußen stehen, teilweise ein DJ-Pult aufgebaut haben, die Getränke rausbringen, anfeuern. Das ist einfach mega.
8: Ich hatte am Anfang gedacht, ui, das ist aber ein strammes Tempo, was die Kollegen da anziehen, aber ich habe gut durchgehalten und es ging sehr schnell um.
10: Sehr gut, es geht mir auch wieder besser jetzt.
11: Geil, ich bin richtig schnell gelaufen.
0: Ja, richtig schnell gelaufen ist die Johanna. Also ja, von uns auch absolute Empfehlung. Und mein Highlight waren, glaube ich, auch die Jungs mit diesem DJ-Pult im Vorgarten. Die haben da richtig abgeliefert. Also hat sehr viel Bock gemacht. Schön, dass ihr auch alle dabei wart. Und ja, gerne nächstes Jahr wieder, oder? Machen wir noch mal so. AOK Firmenlauf in Unna. 7:15 jetzt gleich. Ich hoffe, ihr seid langsam wieder fit und kommt gut aus dem Bett heute früh danach.

0: 6 Wochen lang haben wir mit euch mitgefiebert und zwar einige Blitze geärgert, aber auch gefeiert. Und heute ist alles vorbei.
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0: Na gut, so ein paar Runden haben wir aber noch. Es ist Finalfreitag, der letzte Tag Geldregen. Henrik Frost im landesweiten Geldregenstudio. Ich habe aber das Gefühl, ihr wollt schon nochmal einen raushauen jetzt.
2: Ja, guten Morgen. 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
0: 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Ja, Schlussverkauf um Geldregen. Ich drücke euch die Daumen. In einer guten Stunde gibt's die erste Runde bei Antenne Unna. Sina Engler hier für euch. Morgen.

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1: Mit Malte Albrecht, guten Morgen. Bei einem Cyberangriff sind Daten von zehntausenden Patienten deutscher Krankenhäuser gestohlen worden. Der Angriff richtete sich gegen einen Dienstleister von Unikliniken. Er fand schon Mitte April statt. Thorsten Adolfs aus dem News-Team, was ist noch über den Fall bekannt?
2: Also betroffen von dem Cyberangriff war ein externer Anbieter, der die Rechnungen für Privatpatienten und Selbstzahler abwickelt. Deshalb sind vor allem Daten von Menschen betroffen, die privat versichert sind oder Zusatzleistungen in Anspruch genommen haben. Die Angreifer haben Stammdaten wie Namen, Geburtsdaten und Adressen erbeutet. In einigen Fällen kamen sie auch an Informationen über Diagnosen und Behandlungen. Betroffen sind unter anderem Patienten, die in den Unikliniken in Köln, Freiburg, Ulm, Heidelberg, Tübingen und Homburg behandelt wurden. Allein in Köln sollen Daten von 30.000 Menschen abgegriffen worden sein.
1: Wie erfahren die Betroffenen, ob ihre Daten dabei sind? Müssen sie dafür aktiv werden?
2: Nein, im Moment müssen Patienten gar nichts machen. Die Kliniken haben angekündigt, dass sie alle Patienten, deren Daten erbeutet wurden, in den nächsten Tagen persönlich informieren werden, und zwar per Post. Wer kein Schreiben bekommt, ist nach Angaben der Kliniken von dem Cyberangriff auch nicht betroffen. Und noch was ist wichtig zu wissen, die Systeme in den Kliniken selbst waren von dem Angriff nicht betroffen und haben ganz normal funktioniert. Es gab also keine Auswirkungen auf die medizinische Versorgung der Patienten.
1: Danke, Thorsten. Und jetzt Meldungen im Überblick. US-Präsident Trump will zusätzlich 5.000 Soldaten nach Polen entsenden. Das hat er auf seiner Online-Plattform angekündigt. Trump begründete seine Entscheidung mit seinem guten Verhältnis zum polnischen rechtskonservativen Präsidenten Nawrocki. Wer von häuslicher Gewalt betroffen ist, soll sich künftig schneller von seinem Partner scheiden lassen können. Das sieht ein Gesetzentwurf von Bundesjustizministerin Hubig vor, über den die Funke-Zeitungen berichten. Wer Gewalt durch den Partner erfahre, müsse sich auch ohne Ablauf des Trennungsjahres scheiden lassen können, sagte Hubig. Fußball-Zweitligist SC Paderborn darf weiter vom Bundesliga-Aufstieg träumen. Der Tabellendritte hat im Relegationshinspiel beim 16. der Bundesliga, VfL Wolfsburg, ein 0:0 erreicht. Die Entscheidung fällt damit im Rückspiel am kommenden Montag in Paderborn. Durch die Inflation sind viele Dinge teurer geworden, auch Tickets für Konzerte und Festivals. Trotzdem boomt die Branche. Laut dem Bundesverband der Konzert- und Veranstaltungswirtschaft gibt es in Deutschland mittlerweile rund 20% mehr Festivals als vor Corona. Die Ticketpreise sind demnach im Schnitt um etwa 30% gestiegen, die Kosten für die Veranstalter sogar noch stärker. Festivals bleiben aber beliebt, vor allem bei jungen Menschen. Mehrere Studien haben ergeben, dass viele ihr Geld momentan lieber für gemeinsame Erlebnisse ausgeben, statt für Besitz. Und das waren die Nachrichten mit Malte Albrecht.
3: Freibadwetter im Kreis Unna, also jetzt wirklich, auch wenn euch Ende Mai vielleicht noch ein bisschen früh dafür vorkommt, aber bis zu 27 Grad sind am Wochenende drin, sollte Argument genug sein. Dabei bekommen wir Sonne pur, das komplette Pfingstwochenende wird sehr, sehr toll, da sind kaum Wolken unterwegs, nur morgens und nachts kann es etwas frischer sein, 10 Grad aktuell in Selm und in Karmen.
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3: Auf den Straßen nichts los heute früh. Habt eine gute Fahrt.
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3: Es gibt wenige Dinge, die im Vorfeld für so viel Aufregung gesorgt haben, wie der neue Nahverkehrsplan im Kreis Unna. Wie viele Nachrichten wir dazu schon bekommen haben in den letzten Wochen. Ab Montag gilt er. Wir schauen deshalb gleich mal, welche Auswirkungen der wirklich hat. Ich bin Sina Engler. Schönen Freitag.

0: Wenn ihr heute mit der C1 in Lünen fahrt oder mit dem S30 in Bergkamen, vielleicht winkt ihr nochmal so beim Aussteigen. Das könnte nämlich ein kleiner Abschied werden. 6:50, ihr hört Antenne Unna. Ab Montag startet der neue NAV-Verkehrsplan im Kreis Unna. Damit ändert sich einiges bei uns. Einige Linien fahren andere Wege und einige Haltestellen verschieben sich. Außerdem ändert sich bei den Schnellbussen einiges, hat uns Manuela Schulz von der VKU erklärt.
1: Die Schnellbusse werden zu sogenannten X-Bussen. Das bedeutet, sie werden schnelle, direkte Verbindungen, sodass man von verschiedenen Städten und Kommunen kreisweit schnell und direkt an sein Ziel gelangt.
0: Ja, und damit ändert sich auch was bei den Namen. Die Busse haben dann ein X vor der Zahl. Außerdem halten sie an weniger Haltestellen, um noch schneller von A nach B zu kommen. Neben den Schnellbussen gibt es aber natürlich auch noch die Busse, die auf den anderen Strecken im Kreis unterwegs sind.
1: Das sind im Prinzip die Linien, die die Fläche erschließen. Die X-Busse fahren schnell und direkt, überspringen sehr, sehr viele Haltestellen. Aber auch die Haltestellen dazwischen müssen ja bedient werden. Deshalb wird dieses Y-Netz als Zubringernetz und als Flächenerschließungsnetz dienen.
0: Die Busse haben dann ab Montag nur noch Zahlen auf dem Bus stehen, also keine Buchstaben mehr wie bisher. Ist eine kleine Umstellung. Nicht nur deshalb gab es jetzt im Vorfeld schon viel Kritik an dem neuen Nahverkehrsplan. Einige Linien gibt es ab Montag zum Beispiel nicht mehr. VKU-Chef Mike-Sebastian Jahnke hat dafür aber eine Erklärung.
2: Ja, das Grundprinzip unseres neuen Nahverkehrsplans war, so einfach sich das anhört, aber da steckt ja viel Wahrheit drin, diejenigen Angebote zu stärken, wo wir hohe Kundennachfrage, eine hohe Kundenfrequenz haben und in Bereichen, wo das eben nicht der Fall ist, wo wir im Prinzip für extrem viel Steuergeld leere Busse organisieren, dort auch Angebote ein Stück weit einzuschränken.
0: Also ja, wer mit dem Bus unterwegs ist regelmäßig, der muss sich ab Montag umstellen. Bei den Schulbussen ändert sich aber kaum was. Mehr zum neuen Nahverkehrsplan hört ihr aber auch heute Abend von 19 bis 20 Uhr hier bei uns bei Antenne Unna.

0: Das ist wieder das perfekte Wetter für die beste Belohnung nach so einem langen Shopping- und Erledigungsvormittag in der Stadt. Ein großes Spaghetti-Eis ohne Sahne in der Sonne. Wenn ihr das alles in Unna erledigt, dann könnt ihr dabei auch noch die Kinder beschäftigen. Da sind in den Schaufenstern jetzt nämlich Zwerge unterwegs. Über 100 so kleine Zwerge mit bunten Mützen sind überall in der Stadt verteilt. Ja, und es geht darum, die zu finden und vor allem natürlich zu zählen. Und wenn ihr da am Ende auf die richtige Zahl kommt, dann habt ihr die Chance auf einen City-Gutschein. Sehr süß hier. Idee und so ein bisschen Abwechslung beim Gang in die Stadt ist da auf jeden Fall gegeben. 20 nach 7 haben wir's. Ihr hört Antenne Unna jetzt mit Marlon Rodette und New Age. Sina Engler hier für euch. Einen schönen sonnigen Start ins Pfingstwochenende wünsche ich euch.
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0: Und dazu dieses Wetter heute früh. Kann man doch nur mit guter Laune in das lange Pfingstwochenende starten, oder? Antenne Unna hier, hallo zusammen.
1: Das X im neuen X-Bus der VKU steht für extrem direkt, extrem schnell, extrem einfach. 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Die neuen Expressverbindungen im Kreis Unna. 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
1: Nächste Woche startet der neue Nahverkehrsplan im Kreis Unna. 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

0: Es ist jetzt 7:30.
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0: Mit Viktoria Michelt. Schönen guten Morgen zusammen. Wer normalerweise bei uns im Kreis Bus fährt, muss sich ab Montag umstellen.

0: Haltestellen, die dazwischen bedient werden, um eben diese schnelle Verbindung überhaupt zu gewährleisten.
1: Die Haltestellen, die ab Montag von den Schnellbussen nicht mehr angefahren werden, werden von anderen Linien übernommen. Außerdem soll ab Montag gerade abends der Busverkehr im Kreis Unna deutlich besser werden. 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Anwohner ärgern sich über Kot und Lärm. In Holzwickede gibt es seit Jahren Probleme mit Saatkrähen. Laut dem NABU ist der Bestand jetzt aber wieder gesunken. An 6 Standorten gäbe es aktuell knapp 190 Nester. Vor 3 Jahren waren es noch 100 mehr. Am Bahnhof in Holzwickede gibt es zum Beispiel nur noch 2 Krähenpaare. Relativ konstant geblieben ist die Situation im Bereich der katholischen Kirche und am Edeka an der Kirchstraße. Grund für den Rückgang ist laut NABU wohl ein Habichtpaar, das sich in der Nähe angesiedelt habe. Der Habicht ist für die Krähen gefährlich und normalerweise kaum in Siedlungen unterwegs. Aktuell haben die Saatkrähen Junge, die langsam ihr Nest verlassen. Um gegen die Krähen vorzugehen, hatte die Gemeinde immer wieder auf Vergrämung gesetzt. Seit gestern ist es offiziell. Die Stadt Lünen verliert ihren Beigeordneten. Christian Klicki wurde vom Gelsenkirchener Rat zum neuen Sozialdezernenten gewählt. Offiziell soll der CDU-Politiker seinen neuen Job am 1. Juli anfangen. Die Stadt Gelsenkirchen stellt gerade ihre Verwaltungsspitze neu auf. Deswegen war der Dezernentenposten frei geworden. Christian Klicki ist 34 Jahre alt und seit 4 Jahren Beigeordneter in Lünen. Bei der Kommunalwahl vergangenes Jahr war er als Bürgermeisterkandidat ins Rennen gegangen. In der Stichwahl verlor er dann aber gegen Martina Förster-Teutenberg von der SPD.
2: Dankeschön, Viktoria. Für mich geht's heute Abend ins Kino. Auch eine Möglichkeit, diesen warmen Temperaturen etwas auszuweichen. Aber ich glaube, noch haben wir das ja gar nicht nötig. Fängt ja jetzt erst an mit dem Sommer. Wir freuen uns drüber, oder? Wird wirklich schön. Ein komplett sonniges Wochenende steht uns bevor und warm wird's dabei auch. Aktuell noch 12 Grad in Böhnen, 11 in Fröntenberg. Heute sind dann noch 24 Grad drin. Morgen geht's rauf auf 27 Grad in der Spitze. Es gibt so die üblichen kleinen Staus, die uns hier morgens immer begleiten. Wir fangen mal an in Schwerte. Da staut es sich auf der Lettmater Straße zwischen Erkste und Villigst. In beide Richtungen müsst ihr 5 bis 10 Minuten mehr einplanen. Dann auf der B236, wenn ihr von der Autobahn Richtung Schwerte reinfahrt, da sind es auch noch mal 10 Minuten plus. Außerdem haben wir die B1-Abfahrt in Holzwickede zur Nordstraße. Da müsst ihr auch 5 Minuten mehr einplanen. Und in Lünen ist es auch heute früh wieder etwas drubbelig auf der Altstädter Straße Richtung Borker Straße. Mindestens eine Viertelstunde plus. Dann haben wir noch die A45, Hagen Richtung Dortmund, zwischen dem Kreuz Hagen und dem Westhofener Kreuz. 2 Kilometer Stau, da seid ihr in 5 Minuten durch. Und es wird geblitzt, und zwar in Lünen auf der Bebelstraße. Da steht der Willi. Wenn ihr euch noch was begegnet, dann sagt gerne kurz Bescheid. 0800 5 3 mal die 7 988.
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2: So, jetzt wissen wir endlich Bescheid, oder? Der Kader für die Fußball-WM steht fest. Hat Bundestrainer Julian Nagelsmann gestern offiziell bekannt gegeben. Und damit sind die Diskussionen beendet. Ja, denken wir eigentlich. Fangen die ja jetzt erst an. Eure Meinung zur Aufstellung gibt's dann gleich hier bei mir. Ich bin Sina Engler. Einen schönen guten Morgen.

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0: Irgendwie freue ich mich schon drauf. Also ich bin noch nicht komplett im Fieber, da dauert ja noch ein bisschen, ne? Aber so lange Sommerabende, draußen sitzen, grillen, Fußball gucken bis spät in die Nacht, könnte schon irgendwo auch Bock machen. Schönen Freitag euch mit Antenne Una. Nein, diese Kaderbekanntgabe hat mich da gestern auch nicht von abgebracht. In 3 Wochen beginnt die Fußball-WM und Bundestrainer Julian Nagelsmann hat ja gestern offiziell gesagt, wer alles mit hin darf. Nur die Diskussion, die fangen natürlich jetzt erst so richtig an.
1: Ja, ich denke, wir können sehr zufrieden sein. Das sind somit die besten Spieler, die Deutschland hat. Und Manuel Neuer ist vielleicht ein bisschen überraschend, weil er 40 Jahre alt ist und verletzungsanfällig ist, aber er ist halt der beste Torhüter, also muss er mit.
2: Ich glaube, die größte Überraschung ist natürlich jetzt die Neuer-Verpflichtung, die nachträgliche. Aber ich finde es natürlich ganz gut, dass der Kollege Baumann dann auch mitgenommen wurde.
3: Im Großen und Ganzen bin ich sehr zufrieden damit. Sehr, sehr gute Einzelspieler. Aber die Automatismen und die Eingespieltheit, die ist, finde ich, nicht gegeben. Und vielleicht kommt das bis zur WM noch, aber wird halt schwierig.
4: Ich bin ziemlich zufrieden. Klar war die Torwartdiskussion davon Nagelsmann jetzt nicht allzu klasse, aber im Endeffekt können wir uns, glaube ich, trotzdem über den Trainer sehr glücklich schätzen.
5: Überraschend natürlich hier Neuer und Amiri fand ich auch überraschend, aber positiv überraschend.
0: Das Problem ist ja auch nur, sobald Manuel Neuer jetzt einen Fehler macht, dann wird der wahrscheinlich direkt zerrissen. Aber vielleicht geben wir der Mannschaft erstmal eine Chance. Antenne Una hier. Guten Morgen.

0: Der Freitagmorgen. Mit Sonne starten wir ins Wochenende.
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0: Und hoffentlich nochmal mit ordentlich viel Geld. Es ist Finalfreitag im landesweiten Geldregenstudio. Ich gebe ab zu Henrik Frost.
2: Ja, auch von mir dann nochmal ein Willkommen im Finalfreitag. Und Diana ist die Erste, die bei mir am Telefon ist. Guten Morgen.
3: Guten Morgen.
2: Du bist heute nochmal so ein bisschen im Stress.
3: Richtig. Ich fliege nach Oxford.
2: Du hast mich gerade noch kurz verwirrt. Du hast nämlich gesagt, ja, ich fliege meine Tochter abholen.
3: Die ist zu einem Auslandssemester in Oxford.
2: Wow, okay.
3: Also kommt jetzt wieder.
2: Also Oxford ist ja schon mit einer der bekanntesten Universitäten, die es so gibt, glaube ich, ne? Weil wenn du sagst, meine Tochter hat in Oxford studiert, ja mal, da kriegst du im Restaurant aber den Tisch am Fenster, du, das sage ich dir. Diana, wenn du hier ein bisschen Geld gewinnen solltest, was machst du damit, außer deiner Tochter am Sonntag in Oxford überraschen?
3: Ich muss zwei Kinder beim Masterstudiengang unterstützen.
2: Dann wollen wir vielleicht so ein bisschen nachhelfen hier mit dem Geldregen. Von daher, ich drück dir die Daumen.
3: Danke.
1: 400 Euro.
3: Weiter.
1: 1.000 Euro.
3: Weiter.
1: 5.000 Euro.
3: Weiter.
1: 10.000 Euro.
3: Stopp, stopp.
2: Das ist ein deutlicher Stopp bei 10.000 Euro. Diana!
3: Ich will irre. Ich glaube das nicht. Das ist ja toll. Das ist irre. Einfach irre.
2: Ihr habt es gehört, die Temperaturen gehen nach oben. Ja, und unsere Geldsummen hier im Geldregen auch. Heute ist Finalfreitag. Eure letzte Chance. 10.000 Euro hat Diana rausgeholt. Ihr macht das genauso. 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Das verspreche ich euch.
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3: Mit Malte Albrecht, guten Morgen. Der Papierkram beim Kindergeld soll bald wegfallen. Der Bundestag berät heute über einen Gesetzentwurf, der die Auszahlung in Zukunft automatisch und ohne lästige Anträge möglich machen soll. Thorsten Adolfs aus den Nachrichten, was genau ändert sich für Eltern?
4: Ja, laut Finanzminister Klingbeil soll der Staat die Daten, die er ohnehin schon hat, direkt nutzen, statt Eltern mit unnötigen Formularen zu nerven. Die Zeit nach der Geburt sei anstrengend genug, da sollten Eltern sich voll und ganz auf ihren Nachwuchs konzentrieren können, sagt Klingbeil. Die Zeitungen der Funke Mediengruppe schreiben, dass das neue Kindergeldverfahren ab nächstem Jahr Schritt für Schritt starten soll. Damit das Geld automatisch fließen kann, müssen Eltern und Kind in Deutschland leben und mindestens ein Elternteil muss hier arbeiten. In komplizierten Fällen, wenn die Datenlage nicht ganz klar ist, muss aber nach wie vor ein Antrag gestellt werden.
3: Außerdem will der Bundestag die Apothekenreform verabschieden.
4: Genau, die Apotheken sollen bei der Gesundheitsversorgung in Zukunft eine wichtigere Rolle spielen. Apotheker sollen zum Beispiel mehr Impfungen verabreichen dürfen, wie gegen Tetanus oder die FSME-Viruserkrankung, die durch Zecken ausgelöst wird. Außerdem sollen sie bestimmte verschreibungspflichtige Arzneimittel auch ohne Rezept abgeben können, etwa zur Anschlussversorgung von Patienten mit chronischen Erkrankungen.
3: Thorsten, vielen Dank. Schon gestern am späten Abend hat der Bundestag beschlossen, die Ticketsteuer für Flugreisen zu senken. Das soll ab Juli gelten. Ob die Airlines die Ersparnis weitergeben, ist aber offen. Und jetzt weitere Nachrichten, kurz und kompakt. In Schweden treffen sich die NATO-Außenminister. Im Mittelpunkt der Gespräche in Helsingborg steht die Vorbereitung des NATO-Gipfels in Ankara. Überschattet wird das Treffen vom Iran-Krieg und den neuen Spannungen zwischen den USA und ihren Verbündeten. Die humanitäre Lage im Gazastreifen ist weiter katastrophal. Das beklagen mehrere Hilfsorganisationen wie Oxfam und Save the Children. Hilfsgüter würden blockiert und das Gesundheitswesen sei weitgehend zerstört, heißt es. Im ersten Relegationsspiel um den letzten Platz der Fußball-Bundesliga hat es keinen Sieger gegeben. Erstligist Wolfsburg und Zweitligist Paderborn trennten sich am Abend 0:0. Das Rückspiel ist am Montag in Paderborn. In Texas sollte heute Nacht eigentlich eine Rakete des US-Raumfahrtunternehmens SpaceX abheben, aber daraus wurde nichts. Der Testflug einer neuen Version der Starship-Rakete wurde abgesagt, nachdem der Countdown mehrfach unterbrochen und wieder aufgenommen worden war. Grund dafür war laut Firmenchef Musk, dass ein hydraulischer Bolzen am Greifarm der Startrampe nicht eingefahren ist. Sollte die Reparatur klappen, soll schon nächste Nacht ein neuer Versuch stattfinden. Die 124 Meter hohe Starship-Rakete ist größer und leistungsfähiger als die Vorgängermodelle. Und das waren die Nachrichten mit Malte Albrecht.
5: Ich kann selbst noch nicht so ganz glauben, was ich hier euch heute Morgen erzähle. Aber ja, es wird wirklich schön bei uns im Kreis Unna. Viel Sonne und bis zu 27 Grad am Wochenende. Es ist schon richtiges Sommerwetter und das fängt heute schon an. Wir bekommen schon viel blauen Himmel jetzt am Freitagmorgen. Dazu noch 14 Grad aktuell in Unna und Lünen. Aber es wird eben warm und dieses Traumwetter, das hält erstmal ein paar Tage an.
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5: Es staut sich auch heute früh auf der Altstädter Straße in Lünen. Richtung Borker Straße müsst ihr da aktuell mindestens eine halbe Stunde mehr einplanen. Umfahrt das am besten, wenn es geht. Da ist es ordentlich voll. Dann staut sich auch auf der Karmener Straße Richtung Lünen. Da müsst ihr aktuell 5 Minuten mehr einplanen. In Alswickede an der Abfahrt von der B1 zur Nordstraße sind es 5 Minuten plus. Und in Schwerte auf der Lettmarter Straße 10 Minuten Richtung Ärgste. Und innerhalb von Schwerte, wenn ihr von der Autobahn kommt und zur Autobahn wollt, auf der B zu 36 müsst ihr in beide Richtungen 5 Minuten mehr einplanen. Dann noch die A45 Hagen Richtung Dortmund zwischen dem Kreuz Hagen und dem Westhofener Kreuz. 4 Kilometer Stop and Go. Da seid ihr in 8 Minuten durch. Da, wo es geht, eine gute Fahrt.
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5: Vielleicht sind ein paar eurer Kollegen heute früh ein bisschen langsamer als sonst. Gerade wenn es so um die langen Wege in die Kantine geht oder um die Frage, ob man bei dem Kollegen im Büro am anderen Ende des Flurs jetzt persönlich vorbeischaut oder doch nur eben kurz durchklingelt. Das liegt dann wahrscheinlich am AOK-Filmlauf gestern. Einige von euch waren wieder dabei und wir haben auf der Strecke mal das Mikro reingehalten. Hört ihr? Gegen 10 nach 8. Sina Engler hier für euch. Schönen guten Morgen. Sweet.

0: Der schönste Moment für mich beim AOK Firmenlaufen Unna gestern. Wir hatten uns aufgeteilt im Antenne Unna Team. So ein paar Läufer und ein paar Walker. Und die Läufer haben aber kurz vor der Eselsbrücke gewartet, bis wir Walker angekommen sind, sodass wir alle gemeinsam die letzten Meter und dann eben zusammen ins Ziel laufen konnten. Ja, solche Momente machen diesen Lauf eben auf. Neben natürlich den ganzen Leuten, die dabei sind, die Stimmung am Rand. Daniel aus dem Antenne Unna Team hat das Mikro mit auf die Strecke genommen und für euch mal so ein paar Eindrücke gesammelt.
1: Wir haben so zwei Fraktionen, Alessa, du gehst und die anderen laufen.
2: Ja, richtig, weil ich dachte mir, ich bin faul. Deswegen gehe ich.
1: Aber ich muss jetzt langsam mal wieder aufholen, ne, weil ich wollte laufen.
2: Ich würde sagen, rennen, los.
1: Ja, bis gleich. Wir haben es geschafft. Nach 400 Metern haben wir euch wieder erreicht. Was hast du gearbeitet? Bist du auch schon fertig oder geht's noch?
3: Es geht noch. Aber ich fieber auch schon den kalten Getränken und der Bratwurst am Ende des Laufes entgegen. Der Anfang ist immer noch so ein bisschen eng, weil der Weg natürlich sehr eng ist. Aber im weiteren Verlauf entschlackt das und dann ist es auch ein bisschen entspannter.
1: Wenn ja 1,16 Kilometer, was hast du gerade gesagt?
4: Ich war schon länger nicht mehr joggen und ich spüre das schon ein bisschen so, mein Herz ist schon so.
1: Du weißt aber, dass jetzt erst der Berg kommt, ne?
4: Wirklich?
1: Ja, guck mal, hast du auch schon geschafft? Finja, hast du auch gut gemacht.
4: Ja, danke.
1: Wie geht's dir?
4: Nicht so gut.
3: Frag mal hier den Profi vor uns.
1: Andreas, du bist Laufprofi, Wettkampfläufer, eine absolute Maschine.
5: Das ist eine schamlose Übertreibung, aber
1: nein.
5: Vielen Dank.
1: Wie läuft's denn bei dir? Wie ist es bisher?
5: Ach, prima. Fühlt sich gut an. Also, es ist eine wunderschöne Strecke hier durch den Bornekamp, sehr viel Grün, nette Leute um einen rum und gute Stimmung, so wie ich das sehe. Alles prima.
6: Willkommen zurück.
1: Am Ende gehört es natürlich auch dazu, dass wir als Team ins Ziel gehen. Deswegen haben wir gerade noch mal vor dem Ziel auf alle gewartet und sind jetzt gemeinsam über die Ziellinie gegangen. War richtig schön, fand ich.
7: Ja, super. Hat wieder Spaß gemacht.
8: Das ist einfach mega.
4: Sehr gut. Es geht mir auch wieder besser jetzt.
9: Überall standen Leute, haben angefeuert. Es war gute Musik da. Also echt top.
1: Ich fand's super.
9: Ich hatte am Anfang dachte ich erst, ui, das ist aber ein strammes Tempo, was die Kollegen da anziehen. Aber ich habe gut durchgehalten und es ging sehr schnell um.
4: Geil! Ich bin richtig schnell gelaufen.
0: Ja, und falls ihr euch ärgert, dass ihr das verpasst habt, ich hoffe, wir sehen uns dann im nächsten Jahr beim AOK Firmenlauf in Unna. Sina Engler hier bei Antenne Unna. Schönen guten Morgen.

Einen schönen Freitagmorgen euch. 20 nach 8 haben wir es jetzt. Ach, vielleicht erkennt ihr die Melodie schon. Wohin fliegt ihr so im Sommer? Zum Noto Satoyama Pokémon With You Airport. Wie cool ist es bitte, wenn das irgendwo auf so einer Anzeige steht? In Japan, wo sonst, gibt's genau jetzt diesen Flughafen. Auf einer Halbinsel wird im Juli der erste Pokémon-Flughafen der Welt eröffnet. Da werden die ganzen Wände natürlich Pokémon-mäßig angestrichen. Insgesamt könnt ihr dann 111 Flug-Pokémon auf dem Gelände finden. Ja, und zur Eröffnung soll ein riesiger Pikachu-Ballon auf einem Flugzeug schweben. Das wiederum klingt jetzt schon fast ein bisschen gruselig. Merchandise-Läden gibt's natürlich dann auch. Und Japan als Reiseland kann ich auch empfehlen. Also vielleicht fliegt ihr dann einfach zum Noto Satoyama Pokémon With You Airport. Bis 2029 sollte auf jeden Fall so bleiben. 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

0: Es hat einen Unfall gegeben an der B236 Abfahrt Richtung Hörde. Da ist es gerade ganz schön drubbelig an der Schürferstraße, an der Gollmark-Berghoferstraße, da so die Ecke. Das umfahrt ihr am besten weiträumig. Da müsst ihr ordentlich Geduld mitbringen heute früh. Ansonsten kommt gut durch mit Antenne Unna.
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0: Es ist jetzt 8:30.
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2: Mit Viktoria Michelt, schönen guten Morgen zusammen. Im Kreis Unna startet am Montag der neue Nahverkehrsplan. Und konkret bedeutet das, Fahrgäste müssen sich an neue Namen und zum Teil auch andere Linien und Haltestellen gewöhnen. Mehr Details hat Jens Dix aus dem Antenne Unna-Team.
3: Alle Buslinien im Kreis haben zukünftig nur noch eine Zahl und keine Buchstaben mehr. Die einzige Ausnahme sind die Schnellbuslinien, die haben zukünftig ein X vor der Zahl stehen. Die neuen X-Linien sollen ab Montag noch schneller die Fahrgäste von A nach B bringen. Dafür werden die Strecken teilweise verändert und Haltestellen nicht mehr angefahren. Um diese Haltestellen kümmern sich dann die anderen Buslinien. Außerdem soll durch den Nahverkehrsplan gerade abends der Busfahrplan auf stark genutzten Strecken besser werden. Die Schulbusse sind laut VKO von den Veränderungen kaum betroffen. Schon vor dem Start am Montag hat es Kritik am neuen Nahverkehrsplan gegeben. Sollten mit dem Start größere Probleme auftauchen, kann der Plan auch schnell nachgebessert werden.
2: Anwohner ärgern sich über Kot und Lärm. In Holzwickede gibt es

0: ist für Krähen gefährlich und normalerweise kaum in Siedlungen unterwegs. Um gegen die Krähen vorzugehen, hatte die Gemeinde unter anderem auf Vergrämung gesetzt. Beschäftigte im Groß- und Außenhandel streiken heute bei uns in der Region. Es laufen die Tarifrunden, deswegen hat Verdi dazu aufgerufen. Unter anderem machen Mitarbeiter aus dem Lidl-Lager in Bönen oder Sonepa in Holzwickede mit. Aber auch Mitarbeiter in Kaufland-Filialen in Dortmund, bei Primark, H&M oder Ikea sind aufgerufen. Bei dem letzten Streikaufruf hat es immer nur wenig Auswirkungen auf die Kunden gegeben. Kaufland sagt zum Beispiel, alle Filialen haben geöffnet und Kunden können wie gewohnt einkaufen.
1: Dankeschön, Victoria. Wisst ihr schon, wo die Badesachen alle sind? Also jetzt nicht nur Badehose und Bikini, sondern so die großen Strandtücher, die Kühlbox, die Luftmatratze. Können wir alles gebrauchen am Wochenende. Der Sommer kommt in den Kreis Unna. Heute früh noch 16 Grad aktuell in Holzwickede und in Schwerte. 24 sind dann später noch drin. Morgen geht es dann sogar rauf auf 27 Grad. Und dabei bleibt das ganze Wochenende über sonnig und trocken. Es staut sich erstmal in Lünen auf der Altstädter Straße. Mehr als eine halbe Stunde müsste da aktuell mehr einplanen Richtung Borker Straße heute früh. Da ist es ganz schön drubbelig. Dann hat es einen Unfall gegeben in Hörde an der B236 Abfahrt. Auch das staut sich da überall, so Schürhufer Straße an der Gäumark, da die Ecke, da ist es voll, da auch eine Viertelstunde plus in alle Richtungen. Also da müsst ihr auch Geduld mitbringen. Dann hat es einen Unfall gegeben auf der 44, dort mal Richtung Kassel, zwischen dem Kreuz Dortmund-Unna und dem Kreuz Werl. 3 Kilometer Stau aktuell, da müsst ihr knapp 20 Minuten mehr einplanen. Und die A45 Hagen Richtung Dortmund, zwischen dem Kreuz Hagen und dem Westhofener Kreuz, 3 Kilometer Stop and Go, 6 Minuten plus. Außerdem wird noch geblitzt in Lünen auf der Bebelstraße. Sollte ich noch was vergessen haben, dann sagt mir gerne kurz Bescheid unter der 0800 5 3 × 7 988.
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1: Mit Sina Engler. Einen schönen Freitag wünsche ich euch.

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0: Wie viel Geld würdet ihr für so ein Stück Wendeltreppe ausgeben? Und vor allem, wo stellt ihr es hin? 3 Meter hoch, 14 Stufen? Könntet ihr was damit anfangen?
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0: Naja, in Frankreich hat dafür jetzt einer rund 450.000 Euro gezahlt, ist allerdings auch ein Stück der Original-Wendeltreppe des Eiffelturms, die damals durch einen Aufzug ersetzt wurde. Ja, ihr könnt euer Geld aber natürlich auch komplett anders und vielleicht auch ein bisschen sinnvoller ausgeben. Erstmal müsst ihr es euch aber holen, bei Henrik Frost im landesweiten Geldregenstudio.
2: Diese Spielrunde verbringe ich mit Vanessa. Guten Morgen.
3: Guten Morgen.
2: Und du bist voller Vorfreude, nicht nur, weil du es hier ins landesweite Geldregenstudio geschafft hast, sondern weil du auch ein sturmfreies Wochenende hast.
3: Richtig, so ist es. Die Kinder sind unterwegs, sturmfrei. Kann man dann genießen.
2: Was steht dann bei dir an?
3: Ich werde morgen mit meinem Mann eine schöne Radtour machen, da eine schöne Nacht im Hotel verbringen und dann übermorgen wieder zurückfahren. Also ganz entspannt, mal nur die Eltern.
2: Guck mal, alle bei euch im Haushalt verbringen das lange Pfingstwochenende mit dem schönen Wetter draußen. Das ist doch toll.
3: Freuen wir uns drauf.
2: Und wenn du hier Geld rausholst, willst du ja auch noch was draußen bei dir umgestalten.
3: Genau, richtig. Wir bauen gerade eine Sauna und der Garten sieht gerade nicht so schön aus. Ein paar Sträucher, ein paar Steine, ein paar Lampen. Schauen wir mal.
2: Vanessa, dann kommt hier dein Geldregen und ich drücke dir die Daumen. Hol dir das raus, was du magst.
3: Ja, vielen Dank.
1: 250 Euro.
3: Weiter.
1: 750 Euro.
3: Weiter.
1: 1200 Euro.
3: Stopp.
2: Das sind 1200 Euro für euren Garten.
3: Oh, danke schön. Vielen Dank.
2: Ach, ich freue mich mit Vanessa. 1200 Euro, die kann man gut gebrauchen. Und Leute, ihr merkt es lohnt sich, heute Radio zu hören. Es ist Finalfreitag im Geldregen. Das heißt, wir werden den ganzen Tag über nochmal so richtig was raushauen hier auch. 10.000 Euro wären jetzt zum Beispiel drin gewesen. Die sind weiterhin für euch da. Jetzt hier in dieser neuen Runde Geldregen auch für euch garantiert 10.000 Euro. Vorher müsst ihr keinen Stopp sagen. Holt euch 10.000 Euro.
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0: Einen schönen Mittwoch euch.
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0: Ab dem Wochenende sind Metallica auf Tour in Deutschland und sie wollen Blut sehen. Ja gut, ganz so schlimm ist es vielleicht nicht, aber die Band hat jetzt zum Blutspenden aufgerufen. Es gibt da extra die Möglichkeit vor den Konzerten in Frankfurt jetzt am Wochenende und nächstes Wochenende in Berlin. Und man wird dafür auch noch belohnt. Es gibt nämlich extra spezielle Band-Shirts von Metallica für alle, die eben Blut gespendet haben. Also noch so eine kleine Belohnung obendrauf. Die arbeiten dafür mit dem Deutschen Roten Kreuz zusammen. Schöne Idee. Reicht nur nicht, wenn ihr da am Konzerttag erst hingeht. Die meisten Spendenaktionen laufen da ein paar Tage vorher, findet ihr aber über Metallica oder das DRK auch die ganzen Infos. Ich spiele euch jetzt als Antenne ohne Extra mit Whiskey in the Jar. Sina Engler hier für euch. Schönen Freitag.

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1: Mit Maite Albrecht, schönen guten Morgen. Es gibt eine gute und eine weniger gute Nachricht heute am Freitag. Die gute, das lange Pfingstwochenende fängt an. Die weniger gute, es wird wohl Rekordstaus geben. Der ADAC rechnet für heute und morgen mit den bisher staureichsten Tagen des Jahres. Marc Weiß hat mehr dazu.
2: Drei Dinge kommen heute Nachmittag zusammen. Berufspendler, die nach Hause wollen, Pfingsturlauber, die übers Wochenende wegfahren und der Start von längeren Pfingstferien in einigen Bundesländern, unter anderem in Bayern und Baden-Württemberg. Mit etwas Pech treffen wir uns dann alle auf der Autobahn. Dazu kommen laut ADAC aktuell über 1000 laufende Baustellen. Wer heute oder morgen fährt, sollte also wirklich gute Nerven haben, sagen Verkehrsexperten. Für Sonntag wird weniger Verkehr erwartet. Ab Montag dürfte es dann aber schon wieder eng werden, denn dann läuft schon der Reiserückverkehr. Die Bahn freut sich auf die Pfingsttage, denn offenbar steigen viele auf die Schiene um nicht im Stau zu stehen. Die Bahn meldet kurz vor Pfingsten eine extrem hohe Nachfrage nach Zugtickets. Damit es trotzdem nicht auch im Zug unbequem wird, empfiehlt der Konzern bei längeren Fahrten eine Sitzplatzreservierung oder mindestens vorher einen Blick in die Auslastungsanzeige zu werfen. Denn voll wird es in den Zügen wohl auch.
1: Und jetzt Nachrichten in Kurzform. Der Bundestag stimmt heute unter anderem über eine Apothekenreform ab. Die Reform sieht zusätzliche Angebote in den Apotheken vor. Dann könnten dort zum Beispiel noch mehr Impfungen möglich sein. In bestimmten Fällen sollen Apotheken außerdem verschreibungspflichtige Medikamente ohne ärztliches Rezept abgeben können. In Polen sollen weitere 5000 US-Soldaten stationiert werden. Das hat US-Präsident Trump angekündigt. Wann und wohin genau die Soldaten verlegt werden sollen, sagte er nicht. Trump begründete seine Entscheidung mit seinem guten Verhältnis zum polnischen rechtskonservativen Präsidenten Nawrocki. Nach dem Einsturz eines Wohnhauses in Görlitz ist eine dritte Leiche gefunden worden. Laut Polizei handelt es sich wahrscheinlich um einen 48-jährigen Deutsch-Bulgaren. Vorher waren schon zwei Touristinnen aus Rumänien tot aus den Trümmern geborgen worden. Bei einem Cyberangriff sind Daten von Zehntausenden Klinikpatienten in Deutschland gestohlen worden. Betroffen sind vor allem Privatversicherte und Selbstzahler, die unter anderem in den Unikliniken Köln, Freiburg und Ulm behandelt wurden. Der Angriff richtete sich gegen einen externen Abrechnungsdienstleister. Die Hacker griffen Stammdaten wie Namen, Geburtsdaten und Adressen ab, aber teilweise auch Informationen über Diagnosen. Nach Angaben der Kliniken war die Patientenversorgung zu keinem Zeitpunkt beeinträchtigt. Die betroffenen Patienten sollen nun per Brief informiert werden. Und das waren die Nachrichten mit Maite Albrecht.
3: Dankeschön, Malte. Bei dem Wetter können wir uns schon fast über Abkühlung Gedanken machen. Eishockey-WM ist ja heute wieder, ne? Läuft ja aktuell in der Schweiz. Und ja, auch wenn Deutschland irgendwie drei Spiele schon verloren hat, haben sie trotzdem noch eine Chance auf Viertelfinale. Wenn sie jetzt alles gewinnen, heute Nachmittag nächstes Spiel. Vielleicht baut er aber auch draußen im Beamer auf. Wetter passt auf jeden Fall. Sonne pur, es bleibt trocken. Da geht das komplette Pfingstwochenende das so weiter. Und dazu eben heute schon bis zu 24 Grad, morgen bis zu 27. Nur jetzt um die Uhrzeit ist noch ein bisschen frisch. Aber auch jetzt bekomme ich schon 17 Grad aktuell in Werne und Bergkamen.
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3: Es staut sich ein bisschen noch auf der A44 nach einem Unfall Dortmund Richtung Kassel zwischen dem Kreuz Dortmund-Unna und Unna Ost. 2 Kilometer Stau, da seid ihr in 5 Minuten aber auch schon durch. Und auf der 45 Hagen Richtung Dortmund zwischen dem Kreuz Hagen und dem Westhofener Kreuz. 4 Kilometer Stop and Go, 7 Minuten dauert es da länger. Habt eine gute Fahrt.
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3: Mit Sina Engler, einen schönen Freitag wünsche ich euch.

0: 10:50, der Freitagmorgen mit Antenne Unna. Es wird wahrscheinlich erstmal für Verwirrung und ein bisschen Chaos sorgen, ist aber auch, glaube ich, nur Gewöhnungssache, hoffe ich. Wenn ihr Montag im Kreis Unna mit dem Bus unterwegs seid, solltet ihr vorher nochmal in der App checken, mit welchem Bus ihr fahren müsst, selbst wenn ihr das regelmäßig macht. Da startet nämlich der neue Nahverkehrsplan hier bei uns. Und damit ändern sich einige Linien, einige Haltestellen und auch die Namen der Busse. Ab Montag haben nämlich nur noch die Schnellbusse einen Buchstaben, sagt Manuela Schulz von der VKU.
1: Wir werden von den Buchstaben nur noch das X in den Linienbezeichnungen vorfinden, um eben die X-Busse auch nochmal deutlicher herauszustellen. Ansonsten werden wir nur noch numerische Linienbezeichnungen ab dem 25.05. haben. Das sind die sogenannten zweistelligen Linien, die im städtischen Bereich fahren, und die dreistelligen Linien im 200er Bereich, die städteübergreifende Verbindungen darstellen.
0: Die Schnellbusse, die werden zukünftig noch schneller von A nach B fahren, dafür dann einige Haltestellen eben nicht mehr anfahren. Um diese Haltestellen kümmern sich dann aber andere Buslinien. Was sich außerdem ändert, gerade abends soll es besser mit den Bussen im Kreis Unna laufen.
1: Das ist ein Punkt, der hier im Nahverkehrsplan berücksichtigt ist. Wir haben auf fahrgaststarken Linien zukünftig ein Angebot bis etwa 23 Uhr, was schon eine enorme Verbesserung zum Status quo bedeutet.
0: Solche Veränderungen sorgen natürlich auch für Kritik. Auch ihr habt uns heute Morgen schon wieder WhatsApps geschrieben und gesagt, welche Verbindungen ihr dann vielleicht ab Montag vermisst, wo es nicht so läuft. Diese ganze Kritik wird bei der VKU auch ernst genommen. Die Entscheidungen seien auch nach Auslastung der Busse getroffen worden. Wo sich aber kaum was ändert, das sind die Schulbusse im Kreis, sagt Manuela Schulz.
1: Überall da, wo sich Zeitlagen verändert haben und die Gefahr besteht, dass die Schüler nicht mehr pünktlich zur Schule kommen, mussten wir zusätzliche Linien einführen bzw. Fahrten einführen, die dann so zur Schule die Schüler bringen, dass sie auch pünktlich ankommen. Sodass sich eigentlich für die Schüler hier im Kreisgebiet nicht so viel ändern wird.
0: Und falls sich hinterher herausstellt, dass beim Plan was vollkommen daneben gelaufen ist, dann soll das aber auch schnell optimiert werden. Mehr zum Nahverkehrsplan hört ihr auch heute Abend von 19 bis 20 Uhr hier bei Antenne Unna. Wir haben mit der VKU und dem Kreis über die Pläne, aber auch über die Kritik gesprochen.

20 nach 9 am Freitagmorgen mit Antenne Unna. Also unserem Kreis Unna hier kann ja wirklich niemand vorwerfen, wir wären nicht sportlich. So viele, wie da gestern gelaufen sind und so viele, wie dieses Jahr auch beim Stadtradeln wieder dabei sind. Da ist jetzt Endspurt angesagt, nur noch jetzt am Wochenende kann geradelt werden. Der Kreis Unna hatte ja das Ziel vorgegeben, deutschlandweit Top 10. Das ist ambitioniert, aber wir sind auf einem wirklich guten Weg. Aktuell ist es nämlich Platz 7. Also vielleicht geht ja sogar noch was ein bisschen nach vorne. Man kann ja schon auch groß denken. Fast 8000 Radfahrer haben sich bei uns registriert und über 1 Million Kilometer abgestrampelt. Wenn ihr am Wochenende auch noch ein bisschen was dazu beitragen wollt, vielleicht nochmal los wollt, gerade bei dem Wetter ist so eine Fahrradtour ja auch ganz schön. Gibt auch ein bisschen Wind zwischendurch bei der Hitze. In Lünen gibt es nochmal eine Abschlusstour ins Münsterland. Die startet am Samstag, also morgen um 10 am Willy-Band-Platz. Und in Selm geht es auch los zum Ternscher See. Da ist Treffpunkt dann um 10 am Bürgerhaus morgen. Die meisten Kilometer hat übrigens bisher die Stadt Unna gefahren, 193.304. Vielleicht ist das ja nochmal eine Motivation auch für die anderen Städte. Und ihr könnt ja auch Kilometer noch nachtragen, wenn ihr sagt, oh ja, ich bin ja gefahren, hab nur ganz vergessen, das einzutragen, kein Problem, macht das noch und dann bringen wir den Kreis Unna da mal gemeinsam in die Top 10, vielleicht ja noch die Top 5. Also ich bin da noch optimistisch. Euch einen schönen Freitag jetzt erstmal mit Antenne Unna. Und das ist Teddy Swims, Mr. Know-It-All. Neu hier bei uns.

0: Einen schönen sonnigen Freitag euch mit Antenne Unna.
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0: Es ist jetzt 9:30.
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2: Mit Viktoria Michelt, schönen guten Morgen zusammen. Fahrgäste der VKU müssen sich ab Montag umstellen, denn dann startet der neue Nahverkehrsplan. Die Busse im Kreis haben dann nur noch Nummern und keine Buchstaben mehr. Ausnahmen sind die Schnellbuslinien, die künftig mit einem X gekennzeichnet sind. Die sollen ab Montag schneller von A nach B fahren, sagt Manuela Schulz von der VKU.
3: Auch im Vergleich zu den Schnellbuslinien, die X-Busse noch schneller und direkter unterwegs sind. Es sind weniger Haltestellen, die dazwischen bedient werden, um eben diese schnelle Verbindung überhaupt zu gewährleisten.
2: Die Haltestellen, die ab Montag von den Schnellbussen nicht mehr angefahren werden, werden von anderen Linien übernommen. Außerdem soll ab Montag gerade abends der Busverkehr im Kreis Unna deutlich besser laufen. Ab heute erwarten ADAC und Autobahn GmbH wieder Hochbetrieb auf den Straßen. Und das auch schon gleich ab 11 Uhr. Denn es fahren nicht nur viele ins lange Pfingstwochenende, in einigen Bundesländern starten auch die Pfingstferien. Wer deswegen heute auf den Autobahnen unterwegs ist, sollte mit zähem Verkehr und längeren Staus rechnen. Aber auch morgen könnte es voller werden, genauso wie am Montag und Dienstag. Der einzig ruhige Tag könnte der Sonntag werden. Wie immer sind die Autobahnen bei uns im Kreis besonders stauanfällig, gerade weil die A1 eine beliebte Route Richtung Norden ist und dort viele Baustellen sind. Seit gestern ist es offiziell. Die Stadt Lünen verliert ihren Beigeordneten. Christian Klicki wurde vom Gelsenkirchener Rat zum neuen Sozialdezernenten gewählt. Offiziell soll der CDU

0: Kinderschokolade, Bueno, Twix. Aber das wären Sorten, die ich wohl heute nehmen würde. Wir können uns aber ja das Wochenende über durchtesten und einfach jeden Tag Eis essen. Es bleibt nämlich schön im Kreis Unna. 19 Grad aktuell schon in Selb und in Kamen. Langsam wird's warm. 24 sind dann heute noch drin, morgen sogar 27 Grad. Und dabei ist Sonne pur. Es wird geblitzt, und zwar in Bergkamen am Kleiweg, kurz vor dem 50er-Schild Richtung Weddinghofen. Dankeschön an Christina fürs Durchgeben. Und der Willi steht in Lünen auf der Bebelstraße. Ansonsten ist alles frei. Habt eine gute Fahrt.
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0: Wir starten langsam in dieses schöne Pfingstwochenende. Und denken vielleicht auch mal kurz an alle, die jetzt die nächsten Tage arbeiten müssen. Ein fettes Dankeschön. Und ich hoffe, ihr könnt in den Pausen trotzdem das Wetter ein bisschen genießen. Sina Engler hier für euch. Schönen guten Morgen.

Am 25. Mai wird einiges anders auf den Straßen im Kreis Unna. Dann startet der neue Nahverkehrsplan bei uns. Es gibt neue Namen, veränderte Linien, aber auch bessere Anbindungen, zum Beispiel abends. Viele Themen, über die wir reden müssen. Und das haben wir getan. Wir haben mit den Verantwortlichen vom Kreis und der VKU gesprochen. Warum war ein neuer Nahverkehrsplan nötig? Wie lange dauert so eine Planung und wie gehen die Verantwortlichen?

0: So eine Runde Grillen mit der Familie kann schon ganz schön teuer werden am Wochenende. Das ganze Fleisch, vielleicht mal einen leckeren Nachtisch, paar Salate. Aber gut, dass es uns da gibt.
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2: Das Geldregentelefon geht an Hakan. Hi, hallo.
3: Ja, guten Morgen. Hallo.
2: Du hast mir gerade schon erzählt, du hast, wie ich finde, ein sehr passendes Hobby.
3: Ja, also ich habe ein Hobby seit ungefähr 30, 40 Jahren. Ich sammle Münzen und Banknoten. Das nennt sich Numismatik und Notaphilie. Und das mache ich auch sehr leidenschaftlich gerne.
2: Ah, okay. Weil ich kannte das bisher unter Sparen. Und da hast du dir gedacht, Mensch, du machst das Hobby jetzt mal ein bisschen professionell und bewirbst dich beim Geldregen, ja?
3: Ja, genau.
2: Wie viele Geldscheine hast du zu Hause?
3: Um die 2000 oder so.
2: Wow, okay. Und Hakan, ich würde mal sagen, jetzt kommt im besten Fall noch was obendrauf. Hier kommt dein Geldregen.
3: Super.
1: 280 Euro.
3: Weiter.
1: 700 Euro.
3: Weiter.
1: 2000 Euro.
3: Weiter.
1: 5000 Euro.
3: Weiter.
1: 10.000 Euro.
3: Stopp.
2: Stopp. Hakan?
3: Ja?
2: Der Stopp ist angekommen. 10.000 Euro für deine Geldscheinsammlung.
3: Vielen Dank, Dankeschön.
2: Was machst du mit dem Geld?
3: Auf jeden Fall jetzt mal die Ringe bezahlen, die wir schon bestellt haben.
2: Ja.
3: Also die Eheringe. Und wir machen auch unsere Flitterwochen davor, weil es anders nicht geht. Ach. Also erst nach Malaga. Erst nach Malaga. Und wenn wir da sind, direkt am nächsten Tag wird geheiratet.
2: Hakan ist glücklich und euch bekommen wir auch happy mit 10.000 Euro. Einmal wurden die ja heute Morgen nicht abgerufen. Das heißt, wir haben einmal 10.000 Euro noch hier. Wir schieben die einfach jetzt in die neue Runde Geldregen. Sind wieder für euch garantierte 10.000 Euro drin. Ja, das ist der Finalfreitag und ja, wir sind vielleicht ein bisschen verrückt. Aber für euch ist das ja gut.
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Langes Wochenende, Pfingsten und dazu das perfekte Wetter im Kreis Unna. Könnte jetzt nicht besser sein die nächsten Tage, oder? Dazu öffnen auch noch die letzten Freibäder bei uns. Heute zum Beispiel das Solobad in Werne, morgen das Freibad Kappenberger See. Denn in Werne wurde auch die letzten Tage nochmal ganz schön geschrubbt und getestet und nochmal alles optimiert. Das Sportbecken draußen hatte auch zwischendurch mal eine grüne Farbe, damit die da checken konnten, ob diese neue Einlaufdüse, die sie haben, richtig funktioniert, alles auch hygienisch abläuft. Aber funktioniert alles, alles gut. Also die Freibadsaison kann jetzt am Wochenende so richtig anfangen im Kreis Unna. Ich hoffe, ihr habt was Schönes vor die nächsten Tage, könnt das tolle Wetter irgendwie so ein bisschen zumindest genießen. Ich wünsche euch ein schönes Wochenende mit Antenne Unna. Ich bin Sina Engler. Ciao.

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1: Mit Malte Albrecht. Schönen guten Morgen. In Schweden beraten die NATO-Außenminister heute weiter über aktuelle Sicherheitsfragen. Schon gestern Abend hatten sie in Helsingborg zusammengesessen, um den NATO-Gipfel im Sommer vorzubereiten. Heute geht es unter anderem um die weitere Unterstützung der Ukraine. Dabei soll auch die Lastenverteilung innerhalb der NATO eine Rolle spielen. Und auch die US-Truppen in Europa dürften Thema sein. Präsident Trump hat angekündigt, 5000 zusätzliche Soldaten nach Polen zu schicken. Mehr von Thorsten Adolfs.
2: Trump begründet diesen Schritt auf seiner Plattform Truth Social vor allem mit dem guten Verhältnis zum polnischen Präsidenten Nawrocki. Die beiden verstehen sich offensichtlich blendend, seitdem sich Nawrocki im vergangenen Herbst in Washington mit Trump getroffen hat. Details dazu, wann genau die Soldaten verlegt werden oder woher sie kommen, hat der US-Präsident noch nicht verraten. Das Ganze gehört zu einer größeren Neuordnung der amerikanischen Truppen in Europa, nachdem Verteidigungsminister Hegseth vor kurzem den Abzug von etwa 5000 Soldaten aus Deutschland angeordnet hat. Vorausgegangen war ein Streit zwischen Trump und Kanzler Merz über das Vorgehen der USA im Iran. Auch wenn es zuletzt durch Berichte im Wall Street Journal Verwirrung gab, ob geplante US-Brigaden überhaupt noch nach Europa kommen, sagt man in Warschau, dass Polen für zusätzliche Soldaten bereitsteht. Aktuell sind dort schon rund 7.400 US-Soldaten im Einsatz.
1: Und jetzt weitere wichtige Nachrichten in unserer Zusammenfassung. Im Bundestag geht es zur Stunde um das Kindergeld. Die Leistung soll nach dem Gesetzentwurf von Union und SPD künftig automatisch ausgezahlt werden, also ohne dass Eltern vorher einen Antrag stellen müssen. Bundesfinanzminister Klingbeil sagte im Vorfeld den Zeitungen der Funke Mediengruppe, Eltern sollten nach der Geburt voll und ganz für ihr Baby da sein können. Die deutsche Wirtschaft ist trotz des Iran-Kriegs leicht gewachsen. Nach Angaben des Statistischen Bundesamtes legte das Bruttoinlandsprodukt im ersten Quartal um 0,3% zu. Haupttreiber waren demnach vor allem gestiegene Exporte. Für das laufende Quartal rechnen Bundesbank und Wirtschaftsministerium aber wegen der hohen Energiepreise mit einem Dämpfer. Wer von häuslicher Gewalt betroffen ist, soll sich künftig schneller von seinem Partner scheiden lassen können. Das sieht ein Gesetzentwurf von Bundesjustizministerin Hubig vor, über den die Funke-Zeitungen berichten. Wer Gewalt durch den Partner erfahre, müsse sich auch ohne Ablauf des Trennungsjahres scheiden lassen können, sagte Hubig. Die Festivalsaison beginnt. Obwohl Tickets im Schnitt um 30% teurer geworden sind, zieht es die Besucher wieder massenhaft vor die Bühnen. Die Rede ist von einem echten Festivalboom. Laut Branchenexperten gibt es mittlerweile 20% mehr solcher Veranstaltungen als vor der Corona-Pandemie. Junge Leute würden heute lieber in echte Erlebnisse investieren als in materiellen Besitz, heißt es. Dabei gehe es vor allem um das Gemeinschaftsgefühl und um besondere Momente. Für die Branche bleibt die Lage aber herausfordernd. Die Produktionskosten für Veranstalter waren zuletzt um 50% gestiegen. Und das waren die Nachrichten mit Malte Albrecht.
3: Das Wetter.
4: Ja, das ist schnell gemacht heute. Viel Sonne, bis zu 29 Grad kriegen wir morgen am Samstag und auch am Sonntag legen wir temperaturtechnisch nochmal einen drauf. Da kratzen wir an den 30 Grad. Und in den Nächten bleibt es angenehm bei 11 bis 15 Grad.
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4: Das ist ja wohl die Ruhe vor dem Sturm. Drei Autobahnen, nur auf denen ihr länger als 10 Minuten braucht. A3, Köln Richtung Arnheim, zwischen Kreuz Oberhausen West und dem Kreuz Oberhausen. 4 Kilometer, knapp Viertelstunde kommt da oben drauf. Das ist allerdings fett hier, die A4 Aachen Richtung Köln, zwischen dem Kreuz Aachen und Weißweiler. Da braucht ihr eine Stunde länger, 6 Kilometer Stau sind es da. Und auch hier fast eine Stunde plus auf der A43 Münster Richtung Recklinghausen, zwischen Senden und Dülmen Nord, 5 Kilometer Stau. Gute Fahrt euch.
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4: Claudia Löhrs hier, hallo zusammen. Guck mal, da hat das Wetter sich gedacht, hör mal, ist langes Pfingstwochenende, da mache ich mich doch mal richtig hübsch. Ja, so können wir arbeiten. Dazu auch noch Finaltag im Geldregen und der ist ja den ganzen Morgen über schon richtig fett gewesen. Und wir machen einfach genauso weiter. 10.000 Euro sind in dieser Runde Geldregen garantiert. Also da kann nichts schiefgehen. Kein Blitz, gar nichts. Ne? Einfach immer weitersagen. 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

0: Also wow, wenn sich einer mit Geld auskennt, dann ja wohl Hakan.
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0: Hakan sammelt leidenschaftlich gerne Münzen und Banknoten. Da ist er natürlich bei uns genau richtig. So ungefähr 2000 Geldscheine und Münzen hat er schon zu Hause. Und weil er gerade alles richtig gemacht hat, kommt da jetzt noch ein paar dazu, ne?
2: Hallo Leute, ich habe gerade im Geldregen 10.000 Euro gewonnen. Ich freue mich riesig. Ich würde euch auch allen raten, versucht es und spielt mit. Ihr habt bestimmt auch irgendwann Glück.
0: Ja, ist ja nur noch heute, ne? Geldregen, heute Finale. Und deswegen packen wir nochmal 10.000 Euro rein. Garantiert. 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

0: endlich, es ist Freitag. 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
1: Mit Viktoria Michelt, schönen guten Tag zusammen. Im Münsterland hat die Polizei gestern einen mutmaßlichen Schleuser festgenommen. In dem Zusammenhang gab es mehrere Razzien, darunter auch eine in Werne. Dabei wurde laut der Düsseldorfer Staatsanwaltschaft Beweismaterial sichergestellt. Was genau in Werne aber gefunden wurde, ist nicht bekannt. Im Zentrum der Ermittlungen steht ein Mann aus Frankreich. Er soll Bootsflüchtlingen über den Ärmelkanal nach Großbritannien geschleust haben. Wie er das gemacht hat und ob er Komplizen hatte, ist noch nicht klar. Der mutmaßliche Schleuser wurde gestern noch einem Haftrichter vorgeführt. Im Kreis Unna startet am Montag der neue Nahverkehrsplan. Konkret bedeutet das, Fahrgäste müssen sich an neue Namen und zum Teil auch andere Linien und Haltestellen gewöhnen. Mehr Details hat Jens Dix aus dem Antenne Unna-Team.
2: Alle Buslinien im Kreis haben zukünftig nur noch eine Zahl und keine Buchstaben mehr. Die einzige Ausnahme sind die Schnellbuslinien, die haben zukünftig ein X vor der Zahl stehen. Die neuen X-Linien sollen ab Montag noch schneller die Fahrgäste von A nach B bringen. Dafür werden die Strecken teilweise verändert und Haltestellen nicht mehr angefahren. Um diese Haltestellen kümmern sich dann die anderen Buslinien. Außerdem soll durch den Nahverkehrsplan gerade abends der Busfahrplan auf stark genutzten Strecken besser werden. Die Schulbusse sind laut VKO von den Veränderungen kaum betroffen. Schon vor dem Start am Montag hat es Kritik am neuen Nahverkehrsplan gegeben. Sollten mit dem Start größere Probleme auftauchen, kann der Plan auch schnell nachgebessert werden.
1: Ab heute erwarten ADAC und Autobahn GmbH wieder Hochbetrieb auf den Straßen und das auch schon gleich ab 11 Uhr. Denn es fahren nicht nur viele ins lange Pfingstwochenende, in einigen Bundesländern starten auch die Pfingstferien. Wer heute auf den Autobahnen unterwegs ist, sollte mit zähem Verkehr und langen Staus rechnen. Auch morgen könnte es voller werden, genauso wie am Montag und Dienstag. Der einzig ruhige Tag könnte der Sonntag werden. Wie immer sind die Autobahnen bei uns im Kreis besonders stauanfällig, gerade weil die A1 eine beliebte Route Richtung Norden ist und dort viele Baustellen sind. Wir starten mit richtig schönem Wetter an das lange Pfingstwochenende. Aktuell schon 20 Grad in Lünen und bei euch in Holzwickede. Dazu viel Sonne, blauer Himmel und kaum Wolken. Und das bleibt auch die nächsten Tage so. Morgen wieder nur Sonne, keine Wolken und bis zu 28 Grad. Am Sonntag und am Montag sind dann auch wieder viele Sonnenstunden drin, auch bei maximal 26 Grad.

0: Und in Lünen auf der Bebelstraße, da steht der Willi. Da wo es geht, habt eine gute und vor allem sichere Fahrt.
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3: Claudia Löß hier. Hallo zusammen von der guten Laune-Playlist. Gleich Bruno Mars für euch, I Just Might. Und Cheryl Cole habe ich jetzt erst für euch. Die kommt aus Großbritannien, aus Newcastle. Und die hat so einen krassen nordenglischen Dialekt, dass man sie als Jurorin in der Show The X-Factor entlassen musste, weil sie einfach schlicht und ergreifend niemand verstanden hat. Fight for this love jetzt für euch. Schönen Freitag.

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0: Aha. Im landesweiten Geldregenstudio wird gerade gefrühstückt, habe ich gesehen.
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0: Belegte Brötchen gibt's mit Käse, Wurst und Schinken. Das Sektfrühstück, würde ich sagen. Das dürfen sich unsere Gewinner gönnen.
2: Lia ist die, die sich jetzt gleich in den Geldregen stellen möchte. Hallo Lia.
3: Hallo.
2: Und ich kann mir vorstellen, du bist gerade auf dem Weg zum Supermarkt mit einem Einkaufszettel. Wenn das gleich für dich erfolgreich laufen sollte, dann wird der Einkaufszettel vielleicht noch ein bisschen voller, ganz spontan.
3: Ganz zufällig.
2: In der Regel bleibt beim Geldregen ja ein bisschen mehr hängen. Was würdest du mit dem Rest machen?
3: Urlaub auf jeden Fall machen. Also meine Familie kommt aus Griechenland und dementsprechend wird es ein Familienbesuch.
2: Ja, Lia. Ja, die haben dich lange nicht mehr gesehen. Wird Zeit, dass du wieder hinkommst. Wir wollen dich im besten Fall ein bisschen dabei unterstützen. Hier kommt der Geldregen für dich und ich drücke dir die Daumen.
3: Danke.
1: 400 Euro.
3: Weiter.
1: 900 Euro.
3: Weiter.
1: 1.900 Euro.
3: Weiter.
1: 5.000 Euro.
3: Weiter.
1: 10.000 Euro.
3: Stopp.
2: Habe ich das richtig gehört?
3: Was? Ja, Stopp habe ich gesagt.
2: Du hast Stopp gesagt, ja?
3: Ja.
2: Weißt du, was ich sage? Wenn du Stopp sagst, dann sage ich, genau. Jammer's, Lia. Das ist dein Griechenlandurlaub.
3: Oh, schön. Oh Gott, danke.
2: Du wirst deine Großeltern wiedersehen diesen Sommer und dafür keinen Cent bezahlen.
3: Ja, wir gönnen uns.
2: Wir sind ja im Finalfreitag. Ihr könnt euch heute auch noch gönnen. Wir haben in einer der nächsten drei Runden für euch garantiert 25.000 Euro. So, das ist Bam Nummer 1. 25.000 Euro. Aber in jeder Runde mindestens garantiert 2.000 Euro. Also wer hier durchkommt, der geht definitiv nicht leer aus. Bewerbt euch und seid mein nächster Kandidat und sichert euch die Kohle.
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1: Mit Malte Albrecht, guten Tag. Familienministerin Prien sucht nach Wegen, um den Haushalt zu entlasten. Und das könnte auch das Elterngeld betreffen. Mehr als 500 Millionen Euro soll sie insgesamt nächstes Jahr in ihrem Ministerium einsparen. Thorsten Adolfs aus dem News-Team, warum rückt das Elterngeld da in den Blickpunkt?
2: Weil von den gut 500 Millionen rund 350 Millionen auf das Elterngeld entfallen. Es ist also ein riesiger Kostenfaktor. Prien prüft nach Informationen der Welt deshalb verschiedene Möglichkeiten, ohne Familien zu stark zu belasten. Ein Punkt, an dem es Änderungen geben könnte, ist die Bezugsdauer. Die Ministerin sagt aber auch, weil der Anspruch auf einen Kita-Platz erst nach einem Jahr greift, soll das Elterngeld in Zukunft mindestens die ersten 12 Monate sicher abdecken. An der Höhe des Elterngeldes möchte sie nach Möglichkeit nichts ändern, denn Prien möchte junge, gut ausgebildete Frauen nicht davon abhalten, Kinder zu bekommen.
1: Es gibt schon jetzt Gegenwind für die Sparpläne, und zwar aus den eigenen Reihen.
2: Genau, der Chef der Jungen Union Winkel warnt laut Spiegel eindringlich vor Einschnitten beim Elterngeld. Er sagt, die Pläne seien unlogisch. Mit Blick auf den demografischen Wandel könnten sie sich sogar negativ auswirken. Man muss sagen, für die Junge Union steht auch eine Menge auf dem Spiel. Sie fürchtet, dass die CDU durch solche Einschnitte ihren Ruf als Familienpartei verlieren könnte. Für Winkel ist die Frage, wer in Deutschland die Interessen der jungen Generation vertritt, wichtiger als die reine Höhe der Einsparung. Es bleibt also spannend, wie die Verhandlungen in der Regierung und mit den Fraktionen bei dem Thema weitergehen.
1: Thorsten Adolfs, Dankeschön für die Infos. Und jetzt weitere wichtige Meldungen im Überblick. Die Verbraucherstimmung in Deutschland bleibt gedrückt, hat sich im Mai aber immerhin nicht weiter verschlechtert. Das melden die Nürnberger Marktforschungsinstitute GfK und NIM. Demnach blicken viele Menschen trotz leicht besserer Einkommenserwartungen weiter pessimistisch auf die nächsten Monate. Als Grund nennen die Experten die anhaltenden Belastungen durch den Nahostkonflikt. In Deutschland sind im vergangenen Jahr so wenige Wohnungen gebaut worden wie zuletzt vor mehr als 10 Jahren. Laut dem Statistischen Bundesamt wurden knapp 207.000 Wohnungen fertiggestellt, 18% weniger als im Vorjahr. Bundesbauministerin Huberts gibt sich trotzdem zuversichtlich, dass Maßnahmen, den Wohnungsbau anzukurbeln, wirken. Die Zahlen für das erste Quartal zeigten wieder deutlich nach oben, sagte sie der RP. Die SPD stellt sich beim Tankrabatt quer. Sie ist gegen eine Verlängerung über Ende Juni hinaus. Fraktionsvize Zorn, der auch Co-Chef der zuständigen Koalitionsarbeitsgruppe ist, sagt am Morgen in der ARD, weitere Maßnahmen müssten zielgenauer sein. Nötig sei etwa, die Preise zu deckeln. Es geht um alles oder nichts. Die deutsche Eishockey-Nationalmannschaft kämpft bei der WM um die letzte Chance aufs Viertelfinale. Gegner heute Nachmittag in Zürich ist Außenseiter Ungarn. Nach einem enttäuschenden Turnierstart mit nur einem Punkt aus 4 Spielen steht der Vize-Weltmeister von 2023 stark unter Druck. Um die Chance auf die K.O.-Runde am Leben zu erhalten, muss die DEB-Auswahl heute gewinnen. Genauso wie danach noch in den beiden letzten Gruppenspielen gegen Österreich und Großbritannien. Und das waren die Nachrichten mit Malte Albrecht.
3: Das Wetter.
4: 14 Stunden Sonne heute den ganzen Tag über. Viel mehr geht nicht. 29 Grad kriegen wir heute in der Spitze. In den nächsten Tagen geht dann noch ein bisschen mehr. Über 30 Grad kommen wir dann. Regen ist gar kein Thema. Und auch in den Nächten angenehm bei 11 bis 15 Grad.
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4: Die Staus ab einer Viertelstunde Wartezeit. Wir starten mit der A2 Dortmund Richtung Oberhausen zwischen Bottrop und dem Kreuz Oberhausen. 4 Kilometer Stau, eine gute Viertelstunde kommt da oben drauf. Die A4 Aachen Richtung Köln, da gibt es ein Problem. Die Autobahn ist zwischen Eschweiler und Weißweiler wegen Bergungsarbeiten gesperrt. Ab dem Kreuz Aachen dort im Moment 7 Kilometer Stau und 1 Stunde Wartezeit. Die A43 Münster Richtung Recklinghausen zwischen Senden und Dülmen Nord 1 Kilometer, 17 Minuten on top. Und die A46 Düsseldorf Richtung Wuppertal zwischen Wuppertal-Farresberg und Wuppertal-Wichlinghausen. Gut 20 Minuten kommen da oben für euch drauf. 5 Kilometer Stau.
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4: Claudia Löhr hier. Hallo, schönen Freitag. Fällt mir gerade ein, gleich zu Hause erstmal die Badeklamotten wieder rauswühlen. Keine Ahnung, wo die sind. Ist ja wirklich 1A Freibadwetter. So, wir machen jetzt aber hier mal richtig ernst im Geldregen. Die 10.000 Euro sind ja weggegangen. Und jetzt zieht euch warm an. 25.000 Euro packen wir jetzt in den Geldregen. In dieser oder in einer der nächsten beiden Runden. Bewerbt euch gerne schon mal für die Spielrunde 01379 36 5000. Das ist die aktuelle Geldregen-Hotline. 50 Cent kostet es pro Anruf. Wenn ihr 18 seid, könnt ihr mitmachen. 25.000 Euro in dieser, in der nächsten oder in der übernächsten Runde.

0: Es ist ja der letzte Tag Geldregen. Und da haben wir gerade Lia am Telefon gehabt.
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0: Die war gerade auf dem Weg zum Supermarkt. Und zack, da hat Kollege Henrik Frost aus dem landesweiten Geldregenstudio angerufen.
2: Hi, ich bin Lia. Ich habe gerade 10.000 Euro im Geldregen gewonnen. Kann's gar nicht glauben. Dementsprechend wird jetzt erstmal eingekauft, aber vor allem auch der Urlaub davon bezahlt. Ich freue mich sehr darüber.
0: So, und wir haben ja heute Finalfreitag. Henrik Frost aus dem Geldregenteam. Da sind wir spendabel, ne?
3: Ja, wir legen jetzt auf jeden Fall nochmal eine Schippe oben drauf. Für alle, die das bis jetzt nicht mitbekommen haben, sage ich es gerne nochmal. Wir haben entweder in dieser oder einer der nächsten beiden Runden garantiert 25.000 Euro. Da schlägt der Blitz vorher nicht ein. Ihr könnt darauf zocken. In welcher Runde wissen wir nicht, das müsst ihr herausfinden. Ich kann euch aber sagen, in jeder dieser Runden sind garantiert 2.000 Euro drin. Die habt ihr safe, sobald ihr mit mir telefoniert im Prinzip. So oft könnt ihr weiter sagen. Eventuell sind halt auch 25.000 Euro drin. Das ist dann jetzt so ein bisschen das Zockerglück. Ein bisschen Spaß wollen wir natürlich auch haben. Wie es auch ist, bewerbt euch auf jeden Fall. Ich freue mich auf euren Anruf.
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0: Wow, das wird spannend. Danke dir, Henrik. 25.000 Euro in dieser, in der nächsten oder in der übernächsten Runde. Viel Glück euch.

0: Habt ihr genügend Holzkohle fürs Wochenende? Briketts? Keine Ahnung, vielleicht doch lieber noch eine Gasflasche besorgen. Lieber haben als brauchen. Lass mich raten, bei euch wird auch gegrillt am Wochenende. Dürfen wir euch mal über die Schulter gucken? Was gibt's denn? Ich bräuchte ein paar Anregungen.
1: Nackensteak oder
2: Bratwurst.
3: Das, was gerade im Angebot ist eigentlich.
4: Fisch ist auch ganz gut.
5: Boah, ich finde Lachs echt gut. Also Lachs schmeckt richtig gut.
6: Zucchini in Öl einlegen, Salz, Pfeffer dran. Fertig.
7: Kartoffeln. Einfach nur in Scheiben, dann ein bisschen Gewürz drauf, meistens so Paprika. Und dann einfach auf dem Grill ein bisschen anbraten lassen, ein bisschen wie Bratkartoffeln sind.
0: Das klingt gut, das habe ich noch nicht gemacht. Spargel übrigens funktioniert auch sehr, sehr gut auf dem Grill. Einfach in Alufolie packen mit ein bisschen Öl und Salz drauf. Und wer mag, auch ein bisschen Käse. Ich mag gerne Parmesankäse. Habt einfach Spaß.
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1: Mit Viktoria Michelt. Schönen guten Tag zusammen. Im Münsterland hat die Polizei gestern einen mutmaßlichen Schleuser festgenommen. In dem Zusammenhang gab es mehrere Razzien, darunter auch eine in Werne. Dabei wurde laut der Düsseldorfer Staatsanwaltschaft Beweismaterial sichergestellt. Was genau in Werne aber gefunden wurde, ist nicht bekannt. Im Zentrum der Ermittlungen steht ein Mann aus Frankreich. Er soll Bootsflüchtlingen über den Ärmelkanal nach Großbritannien geschleust haben. Wie er das gemacht hat und ob er Komplizen hatte, ist noch nicht klar. Der mutmaßliche Schleuser wurde gestern noch einem Haftrichter vorgeführt. Es gibt gute Nachrichten für die 83 Neudus Azubis aus Unna. Nach der Insolvenz des privaten Rettungsdienstes im März werden sie jetzt übernommen, und zwar von Stadt und Kreis. Der Kreis stellt die Azubis rückwirkend zum 1. Mai ein und die Stadt kümmert sich um die Praxis auf der Lehrrettungswache, denn sie verfügt über eine langjährige Erfahrung in der Ausbildung von Notfallsanitätern. Aus dieser Notlösung soll künftig ein festes Modell werden. Ab 2027 wollen Stadt und Kreis gemeinsam regelmäßig neue Notfallsanitäter ausbilden. Ab heute erwarten ADAC und Autobahn GmbH wieder Hochbetrieb auf den Straßen und das auch schon jetzt am Mittag. Denn es fahren nicht nur viele ins lange Pfingstwochenende, in einigen Bundesländern starten auch die Pfingstferien. Wer heute auf den Autobahnen unterwegs ist, sollte mit zähem Verkehr und langen Staus rechnen. Auch morgen könne es voller werden, genauso wie am Montag und Dienstag. Der einzig ruhige Tag könnte der Sonntag werden. Wie immer sind die Autobahnen bei uns im Kreis besonders stauanfällig, gerade weil die A1 eine beliebte Route Richtung Norden ist und dort viele Baustellen sind. Es wird richtig schön mit dem Wetter jetzt am langen Pfingstwochenende. Heute viel Sonne, blauer Himmel, kaum Wolken und so bleibt es dann auch die nächsten Tage. Regen kommt bis Dienstag keiner runter und es wird richtig warm. Aktuell schon 21 Grad in Böen und in Unna. Am langen Wochenende sind es dann sogar bis zu 28 Grad an der Spitze. Auf den Straßen bei uns im Kreis staut es sich auf der A1 Köln Richtung Münster zwischen Schwerte und dem Kreuz Dortmund-Unna 4 Kilometer Stop and Go

0: Weg und in Lünen auf der Bebelstraße, da steht der Willi. Da, wo es geht, habt eine gute und vor allem sichere Fahrt.
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3: Claudia Löhr hier. Hallo zusammen. Blondie in dieser Stunde noch mit Maria. Ah, ihr Wahnsinns-Comeback Ende der 90er, das war schon damals echt spektakulär. Hier erstmal ganz entspannt Justin Bieber und Friends. Sonnigen Freitag euch.

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0: Baby Goodbye. So, jetzt vor dem langen Wochenende. Da laden wir euer Konto aber nochmal so richtig auf.
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0: Ja, das ist unser Finalfreitag. Und die Kollegen im landesweiten Geldregenstudio haben wirklich alles aus dem Tresor gezogen, was noch drin war. Heute Morgen gab es schon dreimal 10.000 Euro. Später soll es ja noch 25.000 Euro geben. Jetzt mal rüber zu Hendrik Frost.
2: Ja, hallo. Und bei mir am Telefon ist Moritz.
3: Hi.
2: Und Moritz, ich habe den Eindruck, du bist ein ganz ruhigen. Ich habe nämlich gerade gefragt, was du mit dem Geld machen würdest. Und da hast du mir erstmal von einem Event erzählt, das ansteht.
3: Genau, meine Hochzeit. Die findet dieses Jahr statt. Und wäre natürlich schön, wenn da finanziell irgendwo von außen was mit reinkommt. Ne?
2: Ja, ich habe das Gefühl, man kann dich wirklich nicht aus der Ruhe bringen.
3: Noch nicht.
2: Noch nicht, ja. Schauen wir mal, was passiert. Dann würde ich sagen, drücken wir mal die Daumen, dass da wirklich was von außen finanziell zur Hochzeit beigetragen wird. Ich stell dich in den Geldregen. Viel Glück.
3: Danke.
1: 250 Euro.
3: Weiter.
1: 650 Euro.
3: Weiter.
1: 1.300 Euro.
3: Weiter.
1: 2.000 Euro.
3: Weiter.
1: 2.200 Euro.
3: Weiter.
2: Ach, herrje.
3: Oh, schade.
2: Ich habe das Gefühl, auch das bringt dich nicht aus der Ruhe, Moritz.
3: No, noch nicht.
2: So einen ruhigen Zocker habe ich aber auch noch nie erlebt hier. Das ist einmalig. Ja. Ja, Moritz hat gezockt, ist über die 2.000 Euro, die garantiert drin waren, sogar noch weitergegangen, wollte testen, ob die 25.000 Euro da sind. Das Ergebnis habt ihr gerade gehört, heißt aber auch, die 25.000 Euro sind noch da. Wir kommen ihnen näher. Sie sind dann entweder jetzt in dieser neuen Runde oder in der danach. 25.000 Euro für euch die 50-50-Chance. 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
0: 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Den Geldregen gibt es nur noch heute.
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1: Mit Malte Albrecht, guten Tag. Das Tanken in NRW bleibt ein echtes Ärgernis, denn Verstöße gegen die Spritpreisregeln haben bis jetzt keine Folgen. Und es gab in den letzten Wochen viele Verstöße, Thorsten Adolfs aus dem News-Team.
2: Oh ja, seit April gab es mehr als 2600 unzulässige Preiserhöhungen an hunderten Tankstellen. Das Problem, bisher fühlt sich einfach keine Behörde bei uns dafür verantwortlich, diese Verstöße auch zu bestrafen. Obwohl das Gesetz Bußgelder von bis zu 100.000 Euro vorsieht, bleibt es deshalb bei uns aktuell ein zahnloser Tiger, so beschreibt es der ADAC. Das Verbraucherschutzministerium prüft zwar gerade, wer den Job übernehmen soll, aber einen konkreten Zeitplan gibt es dafür bis jetzt nicht. Für die Autofahrer bedeutet das leider, sie müssen beim Preisvergleich über die App weiterhin ganz genau hinschauen, denn im Moment müssen sich die Mineralölkonzerne noch keine Sorgen vor Bußgeldern machen.
1: Schauen wir mal auf den weltweiten Ölmarkt. Da schwanken die Preise im Vergleich zu früher gerade ziemlich extrem.
2: Ja, der Ölmarkt gleicht im Moment einer Achterbahnfahrt. Heute sind die Preise wieder um ungefähr 2,5% gestiegen. Der Grund ist nach wie vor die geopolitische Lage rund um den Irankrieg und die Straße von Hormus. Weil es aus den USA und dem Iran ständig widersprüchliche Aussagen gibt, wissen die Anleger nicht, ob ein Ende des Konflikts in Sicht ist oder eben nicht. Sobald es Hoffnung auf Entspannung gibt, sinken die Preise, kommen neue Drohungen, steigen sie sofort wieder an. Es bleibt also auch in diesem Bereich für uns alle ein ziemliches Glücksspiel an der Zapfsäule.
1: Thorsten Adolfs, dankeschön für die Infos. Und jetzt weitere Nachrichten, kurz und kompakt. Die vom Bundestag beschlossene Senkung der Flugticketsteuer geht der Branche nicht weit genug. Es brauche deutlich wirksamere Maßnahmen, etwa Entlastungen bei der Luftverkehrssteuer und den Luftsicherheitsgebühren, sagte Eurowings-Chef Kownacki. Der Branchenverband BDL fordert, die Ticketsteuer zeitweise ganz auszusetzen, um die Airlines wegen der stark gestiegenen Kerosinkosten zu unterstützen. Bei einem Cyberangriff auf einen externen Dienstleister zahlreicher Kliniken in Deutschland sind Daten von zehntausenden Patienten gestohlen worden. Betroffen sind vor allem Privatversicherte und Selbstzahler, die unter anderem in den Unikliniken Köln, Freiburg und Ulm behandelt wurden. Die Hacker griffen hauptsächlich Stammdaten wie Namen, Adressen und Geburtsdaten ab, aber teilweise auch Angaben zu Diagnosen. Die Zahl der Einbürgerungen hat in NRW einen neuen Rekordwert erreicht. Nach Angaben des Statistischen Landesamtes bekamen letztes Jahr mehr als 76.000 Menschen einen deutschen Pass, so viele wie seit dem Jahr 2000 nicht mehr. Am häufigsten wurden Menschen aus Syrien eingebürgert. Es gibt eine bittere Nachricht für Manuel Neuer und den FC Bayern München. Der 40-jährige Nationalkeeper wird morgen beim DFB-Pokalfinale gegen Stuttgart nicht im Tor der Münchner stehen. Grund ist seine Wade, die weiter Probleme macht. Das hat der Verein vorhin bestätigt. Neuer will offenbar kein Risiko eingehen, denn er soll ja mit zur Fußball-WM fahren. Erst gestern hatte Bundestrainer Nagelsmann ihn als Nummer 1 für das Turnier in den USA, Kanada und Mexiko nominiert. Die Entscheidung sorgte für viele Diskussionen. Und das waren die Nachrichten mit Malte Albrecht.
3: Das Wetter.
4: So haben wir das gerne. Die Sonne strahlt den ganzen Tag über vom Himmel und das wird sich auch nicht ändern. Weder Wolken noch Gewitter sind in Sicht. Gut warm wird es heute schon bei 29 Grad und das werden wir in den nächsten Tagen noch toppen. Dann kommen wir bis auf 30 Grad. In den Nächten angenehm bei 11 bis 15 Grad.
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4: Auf diesen Autobahnen braucht ihr mindestens 20 Minuten länger. A2 Dortmund Richtung Oberhausen zwischen Bottrop und dem Kreuz Oberhausen. 5 Kilometer Stau, 20 Minuten on top. Die A4 Aachen Richtung Köln ist immer noch gesperrt zwischen Eschweiler Ost und Weißweiler. Dort hat es einen Unfall gegeben. Bergungsarbeiten laufen ab dem Kreuz Aachen. Dort 5 Kilometer Stau, fast eine Stunde verliert ihr da. A43 Münster Richtung Recklinghausen zwischen Senden und Nottuln. 2 Kilometer, 20 Minuten on top. Und die A46 Düsseldorf Richtung Wuppertal zwischen Wuppertal-Fahresberg und Wuppertal-Wichlinghausen. 7 Kilometer Stau, da brauchte 40 Minuten länger. Gute Fahrt.
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4: Claudia Löß hier, hallo zusammen, schönen Freitag. Ja, langes Wochenende, ne? In einigen Bundesländern sind ja auch noch Pfingstferien gestartet, also ihr wisst natürlich, was das bedeutet. Viel, viel Geduld auf den Autobahnen und wir haben mal gefragt, was ihr so macht, wenn ihr im Stau steht. Diese beiden Antworten, die haben mir besonders gut gefallen.
7: Einfach mal die Ruhe genießen.
8: Wenn wir im Stau stehen, dann rasten eigentlich alle im Auto aus, also da hätten wir auch gerne selber Tipps.
4: Ja, ich bin dann ehrlich gesagt auch eher bei dem Herrn. Nützt ja nichts, ne? Haltet durch, wir sind bei euch. Schönen Freitag euch.

0: sonnigen Freitagmittag euch. Mensch, Moritz, du, das ist mir hier so ein Zocker.
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0: 2000 Euro waren ja in der Runde versprochen, haben wir ja gesagt. Die sind auf jeden Fall drin. Jo, ist doch mal locker drüber weggegangen, ne?
1: 2200 Euro.
2: Weiter.
0: Gut, wir wissen ja, wo er hin wollte, ne?
1: 25.000 Euro.
0: Ja, die sind immer noch drin im Geldregen. In dieser oder in der nächsten Runde. Also 50-50 Chance für euch. Wir bleiben dabei. 2.000 Euro sind auf jeden Fall drin. 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

0: Einen schönen Freitag euch. Gleich noch frische Musik von Olivia Rodrigo. Starker Song Drop Dead. Ist neu bei uns im besten Mix. Schönen Freitag euch. Wie ist es denn so? Wart ihr schon an der Grilltheke oder dürft ihr noch? Jo. Viel Geduld dann. Ne, man kennt es ja auch. Also, ach, gebt mir doch von dem Steak noch ein Stückchen mehr. Und ah, so ein Berner Würstchen wäre auch mal wieder schick. Komm, Chivacici. Einer geht noch. Ja, und dann haben wir am Ende so viel Kram zum Grillen, dass du ja eigentlich die komplette Nachbarschaft noch einladen könntest. Kevin Zimmer über das Phänomen Grillreste.
1: Es ist doch so einfach. Kauf nicht so viel Fleisch. Aber auch ich tappe immer wieder in die Fleischkauffalle. Da steht man dann so an der Fleischtheke und sagt sich,
2: wir werden schon etwas finden.
1: Und wir werden viel finden. Und dann schleppst du diese Massen nach Hause und bist einen halben Tag mit Würzen beschäftigt.
2: Einmal haben wir Masala, brauchen wir. Hier haben wir Curry. Hier ist Koriander, hier ist der Kurkuma. Das sind die Gewürze, die wir brauchen.
3: Kurkuma? Meint er vielleicht Kurkuma?
1: Ja, das ist Robert Geis, der grillt gerne und der meint Kurkuma. Der meint schon Kurkuma. Der steht direkt neben dem Cheyenne-Pfeffer und der Vanille. Man muss sich schon mit Gewürzen auskennen, um diese Fleischmassen lecker damit einzureiben. Wobei am Ende ist es eh egal, da kommt ja eh der helle Gewürzketchup drüber. Ja? Die Flasche, der man das Alter nur am vertrockneten Rest an der Öffnung ansieht und man damit auch Fliesen verfugen kann. Also, warum diese Mengen, die wir da kaufen zum Grillfest? Ja, im Steakhouse essen wir doch auch nur ein Stück Fleisch und nicht fünf. Du sagst halt abends dann noch, wenn so alles fertig gegrillt ist, ach, dann haben wir für morgen noch was. Aber so ein Hähnchensteak verdichtet sich über Nacht im Kühlschrank einfach zu Baustoff.
4: Also das sieht ja mehr als unappetitlich aus.
1: Mit dem hippen Couscous-Salat kannst du das Treppenhaus verputzen und der Blattsalat sieht einen Tag später aus wie die Frisur von Matthias Reim im Regen. Und dann sitzt du dir schweigend gegenüber, während deine Speiseröhre das Zeug probiert weich zu kneten. Und das dauert, ja? Genug Zeit, um darüber nachzudenken, ob man diese Mengen wirklich auch beim nächsten Mal kaufen will.
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1: Mit Fenja Langbein, guten Tag. Im Münsterland hat die Polizei gestern einen mutmaßlichen Schleuser festgenommen. In dem Zusammenhang gab es mehrere Razzien, darunter auch in Werne. Dabei wurde laut der Düsseldorfer Staatsanwaltschaft Beweismaterial sichergestellt. Was genau in Werne aber gefunden wurde, ist nicht bekannt. Im Zentrum der Ermittlungen steht ein Mann aus Frankreich. Er soll Bootsflüchtlinge über den Ärmelkanal nach Großbritannien geschleust haben. Wie er das gemacht hat und ob er Komplizen hatte, ist auch noch nicht klar. Der mutmaßliche Zeuge wurde gestern noch einem Haftrichter vorgeführt. Gute Nachrichten für die 830-Azubis aus Unna. Nach der Insolvenz des privaten Rettungsdienstes im März werden sie jetzt übernommen, und zwar von Stadt und Kreis Unna. Der Kreis stellt die Azubis rückwirkend zum 1. Mai ein. Die Stadt hingegen kümmert sich um die Praxis auf der Lehrrettungswache, denn sie verfüge über eine langjährige Erfahrung in der Ausbildung von Notfallsanitätern. Aus dieser Notlösung soll künftig auch ein festes Modell werden. Ab 2027 wollen Stadt und Kreis gemeinsam regelmäßig neue Notfallsanitäter ausbilden. Im Kreis Unna wird morgen Ehrentag gefeiert. Bundespräsident Frank-Walter Steinmeier hat den zum 77. Geburtstag des Grundgesetzes ins Leben gerufen. In ganz Deutschland finden Veranstaltungen statt, mit denen sollen die Menschen gefeiert werden, die unsere Demokratie stützen. Aber auch das Ehrenamt wird gefeiert. Bei uns im Kreis gibt es zum Beispiel Aktionen in Böen vom Foodsharing oder ein Geburtstagsfrühstück der Caritas in Lünen. Das evangelische Studienwerk Schwerte Willigst hilft am Samstag in der Suppenküche in Dortmund aus. Veranstaltungen in eurer Nähe findet ihr über die offizielle Website Ehrentag. Das Wetter im Kreis Unna. Heute gibt es schon mal so einen kleinen Vorgeschmack auf das lange Wochenende. Bis zu 25 Grad sind heute drin. Aktuell messen wir aber noch 22 Grad bei uns in Holzwickede und in Lünen. Dazu den ganzen Tag über blauen Himmel und Sonnenschein. Morgen dann sogar Temperaturen bis zu 28 Grad. Und der Blick auf die Straßen. Und zwar wird erst einmal geblitzt in Lünen auf der Bebelstraße. Außerdem haben wir mehrere Staus. A1 Münster in Richtung Köln zwischen Kreuz Münster Süd und Schwerte 16 Kilometer Stop and Go. Hier braucht ihr ungefähr eine halbe Stunde länger. A44 Dortmund in Richtung Kassel zwischen Kreuz Dortmund Unna und Unna Ost 1 Kilometer Stau 5 Minuten plus. A44 Kassel in Richtung Dortmund zwischen Unna Ost und Kreuz Dortmund Unna 3 Kilometer Stau. Hier braucht ihr ungefähr 10 Minuten länger. Und dann noch die A45 Hagen in Richtung Dortmund zwischen Kreuz Hagen und Westhofener Kreuz. 5 Kilometer Stop and Go, hier ungefähr 10 Minuten plus. Falls ihr sonst noch was gesehen habt, Staus und Blitzer, könnt ihr uns immer kostenlos melden unter der 0800 5 3x die 7988. Gute Fahrt!
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2: Claudia Löh hier, hallo, schönen Freitag mit uns. Sehr, sehr starken 80er spiele ich euch gleich. Queen, the show must go on. Habe ich jetzt Anfang Mai auf so einem Maifest eine Tribute-Band von denen gesehen. Sehr, sehr stark, muss ich sagen. Also sie können das wohl auch schon ganz gut.

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0: Freitagmittag. Also mit einem Bein stehen wir ja eigentlich fast schon im langen Wochenende. Aber es gibt ja immer noch viel zu regeln, ne? Einkaufen, Bude klar machen, keine Ahnung, vielleicht packen, wenn ihr wegfahrt. Oder
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0: Oder ihr gewinnt einfach Geld hier bei uns im Geldregen. Lass mal gucken, was geht. Rüber zu Henrik Frost ins landesweite Geldregenstudio.
2: Die nächste Runde Geldregen an diesem Finalfreitag jetzt mit Lena. Hallihallo.
3: Hallo.
2: Wie hast du den Tag schon genutzt?
3: Ich war tatsächlich schon eine Runde mit meinen Hunden im Wald spazieren und habe das Wetter genutzt, genau.
2: Die Loka, die ist nämlich Kommissarin quasi. Also die heißt Loka und nicht Rex. Und die Fans wissen jetzt schon, dass das eine Polizeihündin.
3: Richtig. Die ist erstmal nur reiner Schutzhund. Wir fangen ganz normal Einsätze und genau.
2: Und wenn es in so ein Geschäft geht, weil da jemand in ein Futtertiergeschäft eingebrochen ist, dann ist das für Loka der beste Einsatz überhaupt.
3: Richtig, genau. Dann würde ich sie total feiern.
2: So, und dann hast du mir gerade im Vorgespräch schon verraten, wenn du hier Geld gewinnst, möchtest du dein Auto abbezahlen.
3: Genau.
2: Du hast aber eine Bank, für die man unbedingt Werbung machen muss.
3: Meine liebe Omi war so lieb und dann würde ich das gerne schon mal zurückzahlen.
2: Viele Grüße an dieser Stelle, ja?
3: Genau.
2: So, Omi ist gedrückt übers Radio und du drückst jetzt den großen roten Button hier für den Geldregen. Viel Glück.
3: Dankeschön.
1: 2000 Euro.
3: Weiter.
1: 2300 Euro.
3: Weiter.
2: Och, nicht schon wieder.
3: Oh nein.
2: Ach, wie ärgerlich.
3: Oh nein.
2: Da haben wir mal die seltene Situation, dass der Geldregen wirklich bei den garantierten 2000 Euro losgeht. Und dann kommt auch noch der Blitz. Lena, es tut mir leid.
3: Ja, trotzdem lieben Dank.
2: Oh, streiche Loka von mir.
3: Das mache ich.
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2: Ich glaube, Lena hat auch auf die 25.000 Euro geschielt. Sie waren nicht drin. Das tut mir leid für Lena. Das ist gut für euch. Denn wir wissen jetzt, die 25.000 Euro sind definitiv jetzt in dieser Runde Geldregen drin. Es führt kein Weg dran vorbei. 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
1: Mit Sarah Heinz, guten Tag. Es bleibt knapp mit den Wohnungen. Laut dem Statistischen Bundesamt sind in Deutschland im vergangenen Jahr nur knapp 207.000 Wohnungen fertig geworden. So wenige wie seit 14 Jahren nicht mehr. Vor allem private Bauherren halten sich zurück. Viele Projekte kommen wegen der Kosten ins Stocken. José Nasiandi aus dem News-Team. Wie sieht die Lage beim Wohnungsbau aktuell denn aus?
2: Ja, die Lage ist angespannt. Allein wenn man sich die Entwicklung innerhalb eines Jahres anschaut. Laut Statistischem Bundesamt waren im vergangenen Jahr 18% weniger Wohnungen fertig als im Vorjahr. Besonders stark eingebrochen ist der Bau von Einfamilienhäusern. Gleichzeitig gibt es zwar wieder mehr Baugenehmigungen, aber viele Projekte kommen nicht so schnell voran. Eine Genehmigung bedeutet noch kein Neubau. Nach Angaben des Zentralverbands Deutsches Baugewerbe stauen sich aktuell mehr als 760.000 genehmigte Wohnungen, weil die Materialien und auch die Kredite immer teurer werden.
1: Und was würde passieren, wenn das so bleibt oder sich weiter verschärft?
2: Dann dürfte sich die Wohnungsnot weiter verschärfen, besonders in Ballungsräumen, wie zum Beispiel hier bei uns in NRW. Weniger Neubauten bedeuten meist höhere Mieten, noch mehr Konkurrenz um bezahlbaren Wohnraum. Der Zentralverband Deutsches Baugewerbe warnt außerdem davor, dass Familien mit normalem Einkommen zunehmend verdrängt werden könnten. Die Bundesregierung setzt deshalb laut Bundesministerin Huberts jetzt auf schnellere Genehmigungen, Förderprogramme und niedrigere Baukosten. Experten sagen aber, selbst bei steigenden Genehmigungen wäre eine echte Entlastung frühestens ab 2028 spürbar.
1: Danke, José, für die Infos. Noch mehr Meldungen jetzt kurz und kompakt. Knapp 2 Jahre nach dem Messerangriff in Solingen mit 3 Toten hat der Bundesgerichtshof in Karlsruhe das Urteil bestätigt. Der Täter wurde wegen Mordes zur Höchststrafe verurteilt. Er soll in einer Sicherheitsverwahrung untergebracht werden. Auf ihn wartet eine lebenslange Haftstrafe. Das Familienministerium soll Geld sparen. Bundesfamilienministerin Prien will deshalb prüfen, ob Kürzungen beim Elterngeld möglich sind. Die Höhe soll dabei nicht verhandelt werden, sagte sie der Welt. Stattdessen gehe es zum Beispiel darum, die Dauer des Elterngeldbezugs zu kürzen. Gleichzeitig wird im Bundestag heute über eine Entlastung für Eltern gesprochen. Die Koalition hat einen Gesetzentwurf vorgestellt, nach dem Kindergeld künftig ohne Antrag automatisch an Familien ausgezahlt werden soll. Sollte das Gesetz durchkommen, würde es ab 2027 greifen. Durch die Inflation ist vieles teurer geworden. Das merken auch Menschen, die gerne auf Konzerte und Festivals gehen. Trotzdem boomt die Branche. Laut dem Bundesverband der Konzert- und Veranstaltungswirtschaft gibt es inzwischen knapp 20% mehr Festivals als noch vor der Corona-Pandemie. Und das, während die Ticketpreise für Live-Shows wegen der hohen Produktionskosten im Schnitt um 30% angestiegen sind. Festivals bleiben aber beliebt, vor allem bei jungen Menschen. Verschiedene Studien zeigen, dass viele ihr Geld lieber für Erlebnisse ausgeben statt für Besitztümer. Und das waren die Nachrichten mit Sarah Heinz.
3: Das Wetter.
4: Perfektes Freibadwetter das ganze Wochenende über. Es bleibt warm und sonnig. Bis zu 29 Grad kriegen wir. Da setzen wir in den nächsten Tagen noch einen drauf. Teilweise sind über 30 Grad drin. Und nachts dann angenehm bei 11 bis 15 Grad. Dann dürfte das auch mit dem Schlafen funktionieren.
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4: So langsam wird es ein bisschen voller. Hier kommt alles ab 20 Minuten Wartezeit. A1 Münster Richtung Köln zwischen dem Kreuz Münster Süd und Schwerte 18 Kilometer Stau, halbe Stunde on top. A2 Dortmund Richtung Oberhausen zwischen Bottrop und dem Kreuz Oberhausen 5 Kilometer 20 Minuten. A3 Köln Richtung Arnheim zwischen Duisburg-Wedau und Kreuz Oberhausen 12 Kilometer. Da sind es schon 50 Minuten jetzt. A4 Aachen Richtung Köln zwischen dem Kreuz Aachen und Weißweiler 5 Kilometer, gute halbe Stunde. A42 Kamp-Lindfort Richtung Dortmund zwischen Duisburg Neumühl und Oberhausen Zentrum. 4 Kilometer Stau, 20 Minuten dauert es da länger. Die A43 Münster Richtung Recklinghausen zwischen Senden und Nottuln 3 Kilometer, knappe halbe Stunde. Und die A59 Bonn Richtung Köln zwischen Spich und dem Flughafen 6 Kilometer Stau, 20 Minuten braucht ihr da länger. Gute Fahrt euch!
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4: Claudia Löhr ist hier. Hallo, schönen Freitag. Solltet ihr jetzt zum Beispiel im Auto unterwegs sein, keine Ahnung, auf dem Weg in den Supermarkt oder ihr habt Feierabend, kommt nach Hause, haltet kurz an und bewerbt euch hier im Geldregen. Da sind jetzt in dieser Runde 25.000 Euro drin, garantiert, ohne Blitz. Es ist so krass. Es ist nur dieser eine Anruf von euch. Ja? Wenn ihr Glück habt, rufen wir euch zurück dann. Wenn ihr euch aber nicht bewerbt, dann können wir euch auch nicht zurückrufen. 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

0: Einen wunderschönen 80er gleich für euch. Cyndi Lauper, Time After Time. So, draußen riecht's endlich herrlich nach Sommer. Und hier bei uns riecht's fett nach Geld.
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0: Ja, ja, es ist ja dieser Finalfreitag, ne? Der letzte Tag Geldregen. Henrik Frost im landesweiten Geldregenstudio. Jetzt wird's richtig wild. 25.000 Euro warten.
2: Oh ja, das ist richtig. Der Geldregen ist wirklich prall gefüllt. Wir haben alles aus dem Tresor rausgeholt, was noch irgendwie da war. 25.000 Euro warten in dieser Runde Geldregen garantiert. Der Blitz schlägt vorher nicht ein. Ihr müsst keinen Stopp sagen vor 25.000 Euro. Das Einzige, was ihr machen müsst, eure Gedanken ein bisschen schwelgen lassen, was ihr mit der Kohle anstellt. Traumurlaub. Ich glaube, mit 25.000 Euro kann man sogar 2 Monate auf den Malediven verbringen oder so. Ich weiß es nicht. Oder ihr kauft euch ein Cabrio jetzt für den Sommer. Könnt auch eure Traumküche designen und wahrscheinlich ist da immer noch Geld über. 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Ihr bewerbt euch jetzt bei uns und mit etwas Glück rufe ich euch gleich zurück.
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0: Das ist einfach so cool. Ich möchte auch 25.000 Euro haben. Ihr müsst euch nur bewerben. Auf geht's, drücke euch die Daumen. Das ist der Finalfreitag hier bei uns.
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0: Tiffany Harris, junge Deutsche, kommt aus Hamburg. Vertigo, neu bei uns im besten Mix. So, endlich, die Festivalsaison startet wieder. Hey, bei dem Wetter auch. Mega, oder? Nichts wie raus. Und das ist sehr erfreulich. Da gibt es im Moment einen richtigen Boom, obwohl die Tickets ja echt schon heftig teuer geworden sind. Die Branchenexperten sind aber zufrieden, haben sie gesagt. Mittlerweile gibt es sogar 20% mehr Festivals als vor Corona. Ja. 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So, und dieser junge Mann ist übrigens auch da. Kamrat, jetzt erstmal hier für euch im besten Mix.
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1: Mit Fenja Langbein, guten Tag. In Werne gab es gestern eine Razzia, eine von vielen in der Umgebung. Denn die Polizei hat einen mutmaßlichen Schleuser gesucht. Dabei wurde in Werne laut der Düsseldorfer Staatsanwaltschaft Beweismaterial sichergestellt. Was genau dort aber gefunden wurde, ist nicht bekannt. Im Zentrum der Ermittlungen steht ein Mann aus Frankreich. Er soll Bootsflüchtlinge über den Ärmelkanal nach Großbritannien geschleust haben. Wie er das gemacht hat und ob er Komplizen hatte, ist aber auch noch nicht klar. Die Polizei konnte ihn aber im Münsterland festnehmen. Ein mutmaßlicher Zeuge wurde gestern noch einem Haftrichter vorgeführt. Gute Nachrichten für die 830-Azubis aus Unna. Nach der Insolvenz des privaten Rettungsdienstes im März werden sie jetzt übernommen, und zwar von Stadt und Kreis Unna. Der Kreis stellt die Azubis rückwirkend zum 1. Mai ein. Die Stadt hingegen kümmert sich um die Praxis auf der Lehrrettungswache, denn sie verfüge über eine langjährige Erfahrung in der Ausbildung von Notfallsanitätern. Aus dieser Notlösung soll künftig auch ein festes Modell werden. Ab 2027 wollen Stadt und Kreis gemeinsam regelmäßig neue Notfallsanitäter ausbilden. Morgen findet in Unna wieder die Bike Night statt. Wie in den letzten Jahren hat der ADFC zu der nächtlichen Fahrraddemo aufgerufen. Treffpunkt ist um 21.45 Uhr am Lindenplatz in Unna. Anlass sind die weiter steigenden Unfallzahlen auf den Straßen. Die Demo soll darauf aufmerksam machen, wie wichtig Radwege und gegenseitige Rücksichtnahme ist. Wer mitmacht, kann sein Fahrrad bunt und hell beleuchten. Die Lichter sind dann während der Fahrt die ganze Zeit an und sollen sichtbar machen. Die 12 Kilometer lange Strecke ist einfach gehalten und deswegen für alle Altersgruppen geeignet. Das Wetter ist heute bei uns im Kreis sehr schön sommerlich. Sonne, blauer Himmel, dazu aktuell 23 Grad in Freudenberg und Schwerte. Morgen wird es dann nochmal wärmer, bis zu 28 Grad. Und der Blick auf die Straßen. Es wird geblitzt in Lünen auf der Bebelstraße. Außerdem staut es sich ordentlich auf der A1 Münster in Richtung Dortmund zwischen Kreuz Münster Süd und Kreuz Dortmund Unna. 20 Kilometer Stop and Go, mindestens 45 Minuten braucht ihr hier länger. A44 Kassel in Richtung Dortmund zwischen Kreuz Werl und Kreuz Dortmund Unna. 7 Kilometer Stau hier, mindestens 20 Minuten plus. A45 Hagen in Richtung Dortmund zwischen Kreuz Hagen und Westhofener Kreuz. 7 Kilometer Stau hier, ungefähr eine halbe Stunde länger. Und dann noch die A45 Dortmund in Richtung Hagen zwischen Kreuz Dortmund-Witten und Schwerte-Ärgste. 6 Kilometer Stau hier, über 30 Minuten plus. Falls ihr sonst noch was gesehen habt, Staus und Blitzer, könnt ihr uns immer kostenlos melden unter der 0800 5 3x7988. Gute Fahrt!
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2: Hey, hallo, wir spielen Nena gleich für euch. Irgendwie, irgendwo, irgendwann aus den 80ern. Boah, so schön im Auto, richtig laut, Fenster auf. Sehr, sehr cool. Aktuellen Hit dann gleich auch noch von Alex Warren, Fever Dream. Und das hier ist Sarah Larsson. Clownerlös, mein Name. Hallo, einen wunderschönen Freitag mit uns.

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0: What About Us und Pink. So, die Frühschicht dürfte so allmählich Feierabend haben. Ich wünsche euch ein wundervolles, langes Pfingstwochenende. Wer noch auf die Autobahn muss, durchhalten.
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0: Aber wir wollen hier erstmal noch ein bisschen Geld unter die Leute bringen. Gehen rüber zu Hendrik Frost ins landesweite Geldregenstudio.
2: Bei mir am Geldregentelefon ist Bettina. Und Bettina, ich bin ja so ein bisschen neidisch. Du bist mir nämlich einen Schritt voraus. Du hast nämlich schon Feierabend und stehst mit, ja, eigentlich schon beiden Füßen im langen Wochenende.
3: So ungefähr.
2: So, und das wirst du verbringen mit Erna. Wer ist Erna?
3: Erna ist meine Hündin. Klein, aber oho. Die ist halt sehr selbstständig. Die ist nicht unbedingt halterbezogen. Die wartet jetzt schon darauf, dass es in den Wald geht.
2: Wart ihr schon mal im gemeinsamen Frauchen-Hundeurlaub?
3: Nee, haben wir noch nicht gemacht. Könnten wir aber mal machen.
2: Und das ist ja noch besser, wenn das jemand anderes bezahlt, ne?
3: Das wäre super.
2: Vielleicht machen wir das. Es liegt aber ganz an dir. Hier kommt dein Geldregen. Viel Spaß.
3: Alles klar.
1: 280 Euro.
3: Weiter.
1: 800 Euro.
3: Weiter.
1: 1.700 Euro.
3: Weiter.
1: 3.500 Euro.
3: Weiter.
1: 12.000 Euro.
3: Weiter.
1: 25.000 Euro.
3: Stopp.
2: Moment mal, jetzt müssen wir mal gucken. Was ist denn hier passiert? Bettina, weißt du, was gerade passiert ist?
3: Glaube, ich habe mal Glück gehabt und 25.000 Euro gewonnen.
2: Du sagst das so ruhig. Bettina, du hast 25.000 Euro gewonnen.
3: Ja, Wahnsinn, Wahnsinn. Super.
2: Was Mega. Machst du? Zittern deine Hände. Was macht der Puls?
3: Ja, ich sitze im Auto und habe die Scheiben zu. Mir ist sehr warm.
2: Dann lass die runter, das soll doch jeder wissen.
3: Wahnsinn.
2: Bettina hat alles richtig gemacht mit ihren 25.000 Euro. Es ist Finalfreitag und es war noch nicht die letzte Runde. Wir machen weiter. Für euch habe ich hier in der nächsten Runde garantiert ohne Blitz 2.000 Euro direkt zum Mitnehmen. Ihr müsst euch nur hier fix bewerben.
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3: Mit Sarah Heinz, guten Tag. Knapp 2 Jahre nach dem Messerangriff mit 3 Toten und 8 Verletzten in Solingen gilt das Urteil jetzt als rechtskräftig. Der Bundesgerichtshof in Karlsruhe hat die Revision des Angeklagten verworfen. Der Täter wird somit unter anderem wegen Mordes mit besonderer Schwere der Schuld zu einer lebenslangen Haftstrafe verurteilt. Außerdem wurde eine Sicherheitsverwahrung angeordnet. Im Sommer 2024 war der Täter auf dem Solinger Stadtfest mit einem Messer auf 11 Menschen losgegangen. Einen Tag später wurde er gefasst und hatte zu Prozessbeginn die Tat gestanden. Das lange Pfingstwochenende fängt an und es wird wohl Rekordstaus geben. Der ADAC rechnet für heute und morgen mit den bisher staureichsten Tagen des Jahres. Mehr dazu von Marc Weiß.
4: 3 Dinge kommen heute Nachmittag zusammen. Berufspendler, die nach Hause wollen, Pfingsturlauber, die übers Wochenende wegfahren und der Start von längeren Pfingstferien in einigen Bundesländern, unter anderem in Bayern und Baden-Württemberg. Mit etwas Pech treffen wir uns dann alle auf der Autobahn. Dazu kommen laut ADAC aktuell über 1000 laufende Baustellen. Wer heute oder morgen fährt, sollte also wirklich gute Nerven haben, sagen Verkehrsexperten. Für Sonntag wird weniger Verkehr erwartet, ab Montag dürfte es dann aber schon wieder eng werden, denn dann läuft schon der Reiserückverkehr. Die Bahn freut sich auf die Pfingsttage, denn offenbar steigen viele auf die Schiene um nicht im Stau zu stehen. Die Bahn meldet kurz vor Pfingsten eine extrem hohe Nachfrage nach Zugtickets. Damit es trotzdem nicht auch im Zug unbequem wird, empfiehlt der Konzern bei längeren Fahrten eine Sitzplatzreservierung oder mindestens vorher einen Blick in die Auslastungsanzeige zu werfen, denn voll wird es in den Zügen wohl auch.
3: Danke, Marc, für die Infos. Noch mehr Meldungen jetzt im Überblick. Der Bundestag hat die Apothekenreform beschlossen. Dadurch sollen Apotheken künftig mehr Leistungen für Patienten übernehmen können, wie zum Beispiel Impfungen und Vorsorge. Bundesgesundheitsministerin Waken sagte, dass die Aufgaben auf mehr Schultern verteilt werden müssten, um die Versorgung sicherzustellen. Die Stimmung in der deutschen Wirtschaft hat sich wieder etwas gebessert, wenn auch nur minimal. Das IFO-Geschäftsklima ist im Mai um 0,4 Punkte auf jetzt 84,9 Punkte gestiegen. Das sei eine kleine positive Überraschung und eine gute Basis für eine Erholung, hieß es von Wirtschaftsexperten. An NRWs Hochschulen wurden im vergangenen Jahr wieder mehr antisemitische Vorfälle gemeldet. Laut der Zentralen Beratungsstelle zu Antisemitismus an Hochschulen in NRW lag die Zahl im letzten Jahr bei 85 Fällen. Das sind 7,6% mehr als im Jahr davor und sogar 3,5-mal so viele Fälle wie 2023. Bei den Vorfällen geht es unter anderem um Beleidigungen, Bedrohungen und Sachbeschädigungen. Die Zahlen zeigen außerdem, dass die Vorfälle nicht direkt an das Geschehen in Nahost gekoppelt sind, sondern konstant hoch bleiben, wie zum Beispiel auch nach dem Waffenstillstand im letzten September. Und das waren die Nachrichten mit Sarah Heinz.
5: Danke dir, Sarah. Ein herrlicher Freitagnachmittag heute. Es ist kaum eine Wolke unterwegs. Die Sonne gibt Vollgas bei aktuell 24 Grad in Selm, 24 Grad auch in Kamen. Und es bleibt heute für den Rest des Tages auch so schön. In der Nacht kühlt es sich ein wenig ab. Knapp 12 Grad sind angesagt. Und morgen wird dann wahrscheinlich der schönste Tag des Wochenendes. Bis zu 28, 29 Grad und den ganzen Tag über Sonne pur.
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5: Auf den Straßen ist schon jede Menge los. Vorsicht bitte auf der A1 Münster Richtung Köln zwischen dem Kreuz Dortmund Unna und Schwerte, da ist ein Auto liegen geblieben. Die A1 Köln Richtung Münster zwischen Hagen-Westen und Unna 16 Kilometer Stop and Go, 21 Minuten plus. Die A1 Dortmund Richtung Münster zwischen Kamener Kreuz und Hamberg-Kam 5 Kilometer stockender Verkehr, 7 Minuten braucht ihr länger. Die A1 Münster Richtung Köln zwischen Ascheberg und dem Westhofener Kreuz immer wieder Stau, stockender Verkehr auf der gesamten Strecke auf mehr als 25 Kilometer Länge. Plant mal knapp 5 50 Minuten mehr ein, wenn ihr da lang müsst. Die A44 Dortmund Richtung Kassel zwischen dem Kreuz Dortmund-Unna und Unna Ost 2 Kilometer Stau, 8 Minuten plus. Die A44 Kassel Richtung Dortmund zwischen dem Kreuz Werth und dem Kreuz Dortmund-Unna 7 Kilometer Stau, Viertelstunde braucht ihr länger. Die A45 Hagen Richtung Dortmund zwischen dem Kreuz Hagen und dem Westhofener Kreuz 6 Kilometer Stau, 25 Minuten plus. Und die A45 Dortmund Richtung Hagen zwischen dem Kreuz Dortmund-Witten und Schwerte-Ärgste 5 Kilometer Stau, dort braucht ihr 16 Minuten länger. Schauen wir noch auf die Straßen hier bei uns im Kreis. Da ist es sehr voll auf der Lettmater Straße bei Schwerte-Ärgste, aktuell in beide Richtungen, Viertelstunde zusätzlich. Wenn ihr von der A1 in Schwerte runterfahrt Richtung Schwerte über die Hörderstraße, auch die Bethünstraße, kommen 20 Minuten obendrauf. Es staut sich auch schon ein wenig auf der B1, fahrt Richtung Dortmund. Auf Höhe der Dortmunder Gartenstadt braucht ihr 5 Minuten länger. Außerdem wird geblitzt, und zwar in Unna auf der Kamener Straße, in Werne auf der Tenhagenstraße und in Lünen auf der Bebelstraße. Gute Fahrt euch!
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5: Freitagnachmittag, Sonne draußen, langes Wochenende vor der Tür. Also viel besser kann sich so ein Arbeitstag doch eigentlich kaum verkleiden, oder? Ed Sheeran habe ich hier für euch. Das ist Azizan. Mein Name ist Arvid Karschuk. Einen schönen Freitag.

0: Gas oder doch eine Wärmepumpe. Wer für sein Haus eine neue Heizung braucht, der muss sich damit erstmal lange beschäftigen, was sich da am Ende überhaupt für einen lohnt. Zum Glück gibt's Profis, die sich auskennen und euch die beste Lösung empfehlen können. Aber auch die mussten das ja mal irgendwo lernen. Antenne Ohne Reporter Simon Brinkmann hat für unsere Traumberufe im Handwerk den 17-jährigen Marco getroffen, der genau das gerade macht.
1: Marco ist noch ganz frisch dabei. Er macht seit einem halben Jahr eine Ausbildung zum Anlagenmechaniker für Sanitär-, Heizungs- und Klimatechnik bei der Firma Güsken in Soest. Darauf gestoßen ist er eher aus Zufall.
2: Ich habe 3 Praktikas gemacht, auch immer beim gleichen Betrieb. Ich sehe die Ergebnisse vor mir und das hat mich dazu bewegt.
1: Ehrlicherweise war Marco zu Beginn seiner Ausbildung erstmal ganz schön geschockt, wie vielfältig sein Ausbildungsberuf eigentlich ist. Denn ein bisschen Bohren und Schrauben beschreibt seinen Job nicht mal ansatzweise.
2: Also wir bauen jetzt gerade ganz viele Wärmepumpen. Gasheizung, Ölheizung, Bäder sanieren wir auch. Oder Fußbodenheizung legen wir auch, Wandheizung. Ja, das ist ganz vielfältig, ne?
1: Und allein im ersten halben Jahr merkt der 17-Jährige schon, da kommt jede Menge Wissen und neue Fähigkeiten zusammen. 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
2: 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Finde ich schon krass. 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
2: 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Das ist schon... Bei uns ist das schon ganz schön eng, also wir verstehen uns auch alle gut.
1: Und so sollte es doch in einem guten Ausbildungsbetrieb auch sein.
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Tja, das war letztes Jahr schon eine Nummer, würde ich sagen. Oasis zusammen auf der Bühne, gemeinsam. Und diese Reunion soll jetzt zum Kinofilm werden. Am 11. September startet weltweit die neue Doku über die Rückkehr der Band in den Kinos. Später läuft sie dann noch bei Disney+. Im Mittelpunkt natürlich die beiden Brüder Liam und Noel Gallagher. Die Reunion scheint sich für die beiden auch richtig gelohnt zu haben. Laut der Sunday Times sollen die beiden mit der Tour inzwischen umgerechnet über 400 Millionen Euro umgesetzt haben. Und damit tauchen sie jetzt auch zum ersten Mal auf der Liste der reichsten Briten auf, neben so anderen Größen wie Paul McCartney oder auch Ed Sheeran. Noel Gallagher hat das Ganze aber selbst kommentiert und das in einer üblich trockenen Art und hat gesagt, ja, dann sollte ich wohl mal meinen Steuerberater anrufen. Ich habe auf keinen Fall so viel Geld. Hier sind sie jetzt bei Antenne Unna mit Don't Look Back in Anger. 21 Minuten nach 2 ist es. Ich wünsche euch einen schönen Freitagnachmittag.

0: Don't Look Back in Anger war das hier bei Antenne Una. Ich glaube, keiner von uns guckt hier böse zurück. Wir freuen uns doch alle aufs schöne, sonnige Wochenende. Tag zusammen.
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0: Es ist jetzt 14:30.
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2: Mit Fenja Langbein, guten Tag. In Werne gab es gestern eine Razzia, eine von vielen in der Umgebung. Die Polizei hat einen mutmaßlichen Schleuser gesucht. Dabei wurde in Werne laut der Düsseldorfer Staatsanwaltschaft Beweismaterial sichergestellt. Was genau dort aber gefunden wurde, ist nicht bekannt. Im Zentrum der Ermittlungen steht ein Mann aus Frankreich. Er soll Bootsflüchtlinge über den Ärmelkanal nach Großbritannien geschleust haben. Wie er das gemacht hat und ob er Komplizen hatte, ist auch noch nicht klar. Die Polizei konnte den Mann aber im Münsterland festnehmen. Nach dem AOK-Firmenlauf in der Unnaer Innenstadt zieht die Polizei jetzt eine positive Bilanz. Rund 5000 Läufer aus mehr als 280 Unternehmen haben mitgemacht und dabei lief alles größtenteils friedlich ab. Störungen gab es kaum, die Beamten mussten lediglich eine betrunkene Person vom Gelände verweisen. Dabei habe es sich aber nicht um einen Teilnehmer gehandelt. Außerdem musste die Polizei dieses Jahr außergewöhnlich oft an den temporären Straßensperrungen eingreifen und den Verkehr dort regeln. Der Firmenlauf gilt als größtes Breitensportereignis im Kreis Unna. Mehr als 2000 Zuschauer haben die Läufer auf den 5,5 Kilometern angefeuert. Nach dem Lauf gab es dann noch eine große Party vor dem Rathaus. Im Kreis Unna wird morgen Ehrentag gefeiert. Bundespräsident Frank-Walter Steinmeier hat den zum 77. Geburtstag des Grundgesetzes ins Leben gerufen. In ganz Deutschland finden Veranstaltungen statt. Mit denen sollen die Menschen gefeiert werden, die unsere Demokratie stützen, aber auch das Ehrenamt wird gefeiert. Bei uns im Kreis gibt es zum Beispiel Aktionen in Böen vom Foodsharing oder ein Geburtstagsfrühstück der Caritas in Lünen. Das evangelische Studienwerk Schwerte-Willigst hilft am Samstag in der Suppenküche in Dortmund aus. Veranstaltungen in eurer Nähe findet ihr auch über die offizielle Website ehrentag.de.
0: Danke dir, Fenja. Wir schauen aufs Wetter, denn das zaubert uns allen ein Lächeln ins Gesicht. Draußen scheint die Sonne, 24 Grad, kaum eine Wolke unterwegs und bis zum Abend bleibt es so schön. Heute Nacht kühlt es sich ein wenig ab, 12, 13 Grad sind angesagt und der Samstag gibt dann wieder Vollgas, den ganzen Tag Sonne pur und fast 30 Grad. Wir schauen auf die Straßen. Da bleibt es sehr, sehr voll. Alles ab 10 Minuten Zeitverlust für euch. Die A1 Köln Richtung Dortmund zwischen Vollmerstein und Hagen West 4 Kilometer Stau, 35 Minuten plus. Die A1 Köln Richtung Münster zwischen Hagen Nord und Unna 13 Kilometer Stop and Go, 17 Minuten braucht ihr länger. Die A1 Dortmund Richtung Münster zwischen Kamener Kreuz und Hamburg Kamen 6 Kilometer stockender Verkehr, 11 Minuten plus. Die A1 Münster Richtung Köln zwischen Ascheberg und dem Westhofener Kreuz staut es sich immer mal wieder auf einer Länge von mehr als 25 Kilometer. Wenn ihr da durch müsst, plant mal knapp 50 Minuten mehr ein. Die A45 Gießen Richtung Dortmund. Zwischen Hagen Süd und dem Westhofener Kreuz 7 Kilometer Stau, 21 Minuten plus. Die A45 Dortmund Richtung Hagen zwischen dem Kreuz Dortmund-Witten und Schwerte-Ärgste 5 Kilometer Stau, 13 Minuten braucht ihr länger. Dann bleibt es voll. In Schwerte-Ärgste auf der Lettmarter Straße in beide Richtungen aktuell 15 Minuten plus. Von der Autobahn in Schwerte, von der A1 runter Richtung Villigst über die Hörderstraße und dann die Bethünestraße braucht ihr 10 Minuten länger. Es staut sich auch in Fründenberg und zwar auf der Provinzialstraße und auf der Gruländerstraße. Fahrtrichtung Ardey 10 Minuten plus auf beiden Straßen. Die B1 Fahrt Richtung Dortmund auf Höhe der Dortmunder Gartenstadt kommen ebenfalls 10 Minuten obendrauf. Die B236 Fahrt Richtung Lünen, das staute sich hinterm Tunnel Wambel. Eine Viertelstunde solltet ihr da mehr einplanen. Dann habe ich hier noch in Bönen die Pelkumer Straße von Pelkum Richtung Nordbögge. Da braucht ihr auch 10 Minuten länger und es staut sich noch in Selm von Borg. Fahrt Richtung Waltrop über die Borker Straße. 10 Minuten braucht ihr dort auch länger. So, und dann wird noch geblitzt und zwar in Unna auf der Kamener Straße, in Werne auf der Tenhagenstraße und in Lünen auf der Bebelstraße. Kommt gut durch.
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0: So, wenn ihr eine Freisprechanlage habt und eventuell im Stau steht, dann macht doch vielleicht bei unserem Geldregen mit. Das könnte die

0: Tja, das nenne ich mal einen schönen Start ins Wochenende.
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0: Das Wetter passt auf jeden Fall. Montag ist auch noch frei. Ja, jetzt fehlt nur noch Geld. Das kommt jetzt das vorletzte Mal von Hendrik Frost im landesweiten Geldregenstudio.
2: Wir sind im Finalfreitag. Jetzt noch eben in der Leitung ist Tobias. Und Tobias verbringt gerade die Zeit auf dem Feld.
3: Ja, das ist so ungefähr richtig. Ich stehe auf dem Korn und bringe mein letztes Puder Getreide aus der letzten Ernte weg.
2: So, und dann hoffe ich, hast du gleich Feierabend, weil das Wochenende, das wird feierwütig.
3: Genau, wir haben Schützenfest dieses Jahr. Dieses Wochenende. Da wäre es schön, ein bisschen Geld noch mit hinzunehmen. Dann kann man vielleicht auch mal die eine oder andere Runde geben.
2: Ja, da macht man sich beliebt. Hättest du denn da auch noch Ambitionen drauf, den Vogel runterzuholen?
3: Wenn meine Frau mitspielt, die nächsten Jahre bestimmt mal, ja.
2: Ja, gut, das muss abgeklärt sein. Da steht einiges an Kosten ins Haus. Am Zeitaufwand kann ich nichts ändern. Bei den Kosten könnte ich mich beteiligen. Aber dabei, auch das machst du eigentlich hier alleine. Es liegt ganz in deiner Hand. Ich würde dich jetzt einen Geldregen schicken, Tobias.
3: Sehr gerne.
1: 400 Euro.
3: Weiter.
1: 900 Euro.
3: Weiter.
1: 1.500 Euro.
3: Weiter.
1: 2.000 Euro.
3: Stopp.
2: Das ist eine Punktlandung bei 2.000 Euro.
3: Ja, sehr schön. Das freut mich.
2: Ich weiß nicht, wie viele Runden kann man davon ausgeben auf dem Schützenfest?
3: Ich denke mal, das ein oder andere 30 bis 50 Liter, was wird drin sein.
2: Ja, versauf aber nicht alles, sonst ist die Freundin sauer.
3: Richtig, wir müssen ja auch noch in Urlaub.
2: Ja, ich habe das Gefühl, das wird ein schönes Wochenende bei Tobias. So, und jetzt brauchen wir noch mal so ein bisschen dramatische Musik. Ja, perfekt. Denn wir sind jetzt in der finalen Geldregenrunde dieser Saison. Wir haben noch eine Runde Geldregen für euch. Eine einzige. 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

0: Tja, ich glaube, das könnte wirklich der ungewöhnlichste Wochenmarkt in ganz Deutschland werden. Das Westfalenstadion, das wird am Sonntag zur Einkaufsmeile. Da bauen rund 60 Händler ihre Stände direkt auf dem Stadionrasen auf. Also da, wo sonst der BVB spielt. Von Obst und Gemüse über Blumen bis Fischstand. Es soll alles geben, was es auch auf einem klassischen Wochenmarkt geben soll. Nur eben mitten im Stadion. Los geht's um 11 Uhr, Ende ist um 18 Uhr. Laut Stadt und BVB ist ein Wochenmarkt im Fußballstadion auch deutschlandweit eine Premiere. Der Eintritt kostet 5 Euro. Tickets gibt es nur online über den BVB. Aber einmal so mit Einkaufswagen durchs Stadion, ich finde, das hätte auch was. Bei Antenne Ohne habe ich jetzt neue Musik für euch. Das ist Olivia Dean mit So Easy to Fall in Love. Macht euch einen schönen Freitag mit uns.
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3: Mit Sarah Heinz, guten Tag. Der Fall des Messeranschlags von Solingen ist juristisch abgeschlossen. Der Bundesgerichtshof hat die Revision des Täters verworfen und damit das gegen ihn verhängte Urteil bestätigt. Der Mann muss lebenslang ins Gefängnis mit anschließender Sicherheitsverwahrung. Bei dem Attentat im August 2024 waren in Solingen 3 Menschen getötet und weitere schwer verletzt worden. Mehr dazu von Hossein Asyandi.
4: Das Gericht hatte den damals 27-Jährigen im vergangenen September wegen dreifachen Mordes, 10-fachen versuchten Mordes und Mitgliedschaft in der Terrororganisation Islamischer Staat schuldig gesprochen. Die Richter sahen es als erwiesen an, dass der Täter beim Stadtfest in Solingen gezielt Besucher von hinten angegriffen und auf Hals und Nacken eingestochen hatte. 3 Menschen starben, 8 weitere wurden teils lebensgefährlich verletzt. Der Täter war einen Tag nach der Attacke festgenommen worden und hatte die Tat später gestanden. Der Bundesgerichtshof erklärte jetzt bei der Überprüfung des Urteils keine Rechtsfehler gefunden zu haben. Damit bleibt es bei lebenslanger Haft mit besonderer Schwere der Schuld. Die meisten Verurteilten mit dieser Strafe kommen häufig bis zum Lebensende nicht mehr frei.
3: Danke für die Infos, José. Mehr wichtige Meldungen hört ihr jetzt in der Zusammenfassung. Mit Blick auf Trumps Anordnung, mehr US-Soldaten nach Polen zu schicken, haben die NATO-Außenminister bei ihrem Treffen in Schweden mehr Klarheit aus Washington gefordert. Es bleibe verwirrend und nicht immer leicht zu durchschauen, hieß es. US-Außenminister Rubio sagte in der Zwischenzeit, dass die Truppenverlegungen nicht als Bestrafung gemeint seien. Hunde und Katzen in der EU müssen künftig gechippt werden. Dieser Regel haben die EU-Staaten heute in Brüssel zugestimmt. So soll zum Beispiel der illegale Handel mit Tieren eingedämmt werden. Es gibt dabei aber mehrjährige Übergangsfristen. Für Hunde greift die Regel in der privaten Haltung 10 Jahre nach Inkrafttreten, für Katzen nach 15 Jahren. Im Handel müssen Tiere schon nach 4 Jahren gechippt werden. In München wurden 3 Männer wegen der Unterstützung der sogenannten Kaiserreichsgruppe verurteilt. Die Gruppe soll unter anderem vorgehabt haben, den damaligen Gesundheitsminister Lauterbach zu entführen. Die Angeklagten sollen kritisch gegenüber den Corona-Maßnahmen gewesen sein, so sehr, dass sie bereit waren, die staatliche Ordnung der Bundesrepublik zu bekämpfen. Die Lage beim Wohnungsbau sieht weiterhin eher schlecht aus. Knapp 207.000 neue Wohnungen wurden im vergangenen Jahr fertig gebaut, so wenige wie seit 14 Jahren nicht mehr. Das zeigen Zahlen des Statistischen Bundesamts. Vor allem bei privaten Bauherren kommen viele Projekte wegen der Kosten ins Stocken. Besonders stark eingebrochen ist demnach der Bau von Einfamilienhäusern. Gleichzeitig gibt es zwar wieder mehr Baugenehmigungen, die Projekte kommen aber nicht so gut voran. Laut dem Zentralverband Deutsches Baugewerbe stauen sich aktuell mehr als 760.000 genehmigte Wohnungen, weil die Materialien und auch die Kredite immer teurer werden. Weniger Wohnraum heißt oft höhere Mieten und mehr Konkurrenz bei der Wohnungssuche, vor allem in Ballungsräumen wie bei uns in NRW. Und das waren die Nachrichten mit Sarah Heinz.
5: Danke dir, Sarah. Wir schauen aufs Wetter für diesen Freitagnachmittag. Das macht richtig Spaß. Es ist so gut wie keine Wolke unterwegs. Die Sonne gibt Gas bei 24 Grad in Bönen, 24 Grad auch bei euch in Fröndenberg. Und da ändert sich heute auch nichts mehr dran. Es wird nur noch ein bisschen kühler Richtung Abend. Und in der Nacht fallen die Temperaturen auf knapp 12 Grad. Und der Samstag wird dann sogar noch einen Tacken wärmer, 28, teils 29 Grad. Und es scheint wieder den ganzen Tag über die Sonne.
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5: Wir schauen auf die Straßen, da ist weiterhin jede Menge los. Alles ab 10 Minuten Zeitverlust für euch. Die A1 Köln Richtung Münster zwischen Schwerte und Hamberg kam 14 Kilometer Stop and Go, 24 Minuten plus. Die A1 Münster Richtung Köln zwischen Hamburg um Werne und dem Westhofener Kreuz 20 Kilometer Stau, 52 Minuten braucht ihr dort länger. Die A44 Dortmund Richtung Kassel zwischen dem Kreuz Dortmund Unna und Unna Ost 3 Kilometer Stau, 10 Minuten plus. Die A45 Hagen Richtung Dortmund zwischen dem Kreuz Hagen und dem Westhofener Kreuz 6 Kilometer Stau, 20 Minuten braucht ihr länger. Die A45 Hagen Richtung Dortmund zwischen dem Kreuz Dortmund-Witten und dem Kreuz Dortmund-Nordwest 10 Kilometer Stau, 21 Minuten plus. Die A45 Dortmund Richtung Hagen zwischen dem Kreuz Dortmund-Witten und Schwerte-Ärgste 5 Kilometer Stau, 11 Minuten plus. Es bleibt voll in Schwerte-Ärgste auf der Lettmarter Straße. Und zwar in beide Richtungen aktuell 10 Minuten plus. Auch in Schwerte die Hörderstraße und dann die Bethünestraße runter Richtung Villixt. Dort braucht ihr 20 Minuten länger. In Fröndenberg staut es sich auf der Provinzialstraße und auf der Gruländerstraße. Fahrt Richtung Fröndenberg-Langschede jeweils 10 Minuten plus. Die B1 fahrt Richtung Dortmund. Da staut es sich auf Höhe der Dortmunder Gartenstadt. Plant 10 Minuten mehr ein. Die B236, Fahrt Richtung Lünen, hinter dem Tunnel Wambel staut es sich dort. Da kommt eine Viertelstunde obendrauf. Ja, ich hoffe, ihr steht da nicht irgendwo drin und die Laune macht ganz dicht. Geblitzt wird noch in Unna auf der Kamener Straße und im Werne auf der Tenhagenstraße. Außerdem steht der Willi in Lünen auf der Bebelstraße. Gute Fahrt euch.
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5: Tja, falls ihr nicht im Stau steht und irgendwie das Gefühl habt, alle Menschen lächeln heute ein bisschen mehr, das liegt vermutlich am Wetter, guter Laune und drei freien Tagen in Reichweite. Arvid Karschuk hier, Tag. Lay.

0: Letzte Woche, da wurde der offizielle WM-Song 2026 released. Shakira zusammen mit Burna Boy. Und Shakira und WM-Song, ja, kennen wir eigentlich schon. Antenne UNA-Reporter Stefan Rejek. Die Reaktionen, die waren aber eher so, ja, ich sag mal, gemischt.
1: Ja, wirklich. Die einen direkt so, boah, Sommerhit, Balkon, kalte Getränke, perfekt. Den anderen hat dann noch so ein bisschen der Pep gefehlt. Deswegen wollten wir natürlich von euch wissen, welche WM-Songs sind denn bei euch für immer komplett eingebrannt?
2: Also auf jeden Fall Waving Flag. Ah, wie hieß der von Sarah Larsson noch? This One's For You? Nein.
3: 96, keine Ahnung, was da von Sportfreunde oder so?
2: 54, 79, irgendwie kriege ich jetzt gerade nicht mehr zusammen. Aber da gibt es auf jeden Fall auch viele deutsche Songs, die da ja eigentlich so auch noch mit reingehören.
3: Und von Shakira Locker? Nee, wie hieß das?
4: Da fällt mir tatsächlich ein Waka Waka, gar keine Frage.
5: Ja, ich sag mal so, dieses Waka Waka löst sehr viel Emotionen aus, ne, wenn man dieses Lied hört. Eigentlich war bis jetzt jedes Lied, bis jetzt was rauskam, sehr gut.
0: Tja, das ist auch irgendwie keine Überraschung, dass Waka Waka da ungeschlagen bleibt.
1: Ja, absolut. Aber nochmal Thema deutsche Songs. Lustiger Funfact, wusstet ihr eigentlich, dass die deutsche Nationalmannschaft früher einfach selber Musik zur WM produziert hat? Fußball ist unser Leben zum Beispiel. Das kam 1974 mit Hoeneß, Franz Beckenbauer und Co. Hier mal eine kleine Hörprobe.
0: Tja, übrigens absolute Empfehlung, sich dieses Video mal bei YouTube anzuschauen. Alle schön geschniegelt im Anzug. Sieht allerdings eher aus wie so eine Jahreshauptversammlung vom Schützenverein.
1: Ja, wirklich. Aber mein Highlight ist ja passend zur WM dieses Jahr. Mexico Mi Amor von Peter Alexander zusammen mit der deutschen Nationalmannschaft. Das ist wirklich wild. Einmal bitte hier. Mexico Mi Amor, Mi
0: Amor, Mi Amor. Tja, ich überlege, wie das heute klingen könnte. Manuel Neuer und Florian Wirtz, die aus tiefster Seele einen Song mitsingen. Ja, ich weiß nicht, mit Helene Fischer vielleicht. Ja, so weit wird es wahrscheinlich nicht kommen. Eben Shakira und Burna Boy mit Die Die habe ich jetzt für euch hier bei Antenne UNA.

Tja, mit leuchtenden Fahrrädern ein Zeichen für mehr Sicherheit setzen. Das geht morgen wieder in Unna. Da lädt der ADFC zur 9. Bike Night ein. Die 9. mittlerweile. Start ist um 9:45 am Lindenplatz in Unna. Gemeinsam geht es dann auf eine rund 12 Kilometer lange Radtour durch die Stadt, begleitet von der Polizei, ganz bewusst, schön gemütliches Tempo. Hintergrund sind die weiterhin steigenden Unfallzahlen, vor allem eben bei Radfahrern und auch bei Fußgängern. Und deshalb ruft der ADFC dazu auf, Fahrräder kreativ zu beleuchten, sichtbar zu machen und dann eben mitzufahren. Die Tour ist sowohl für Erwachsene als auch für Kinder und soll eben eins sein, so ein friedliches Zusammenkommen und ein klares Zeichen für mehr Rücksicht auf den Radwegen. Immer eine ganz nette Veranstaltung und vor allem auch schön zu sehen, wie kreativ manche Menschen da mit ihren Fahrrädern werden. Jetzt Musik von Kygo, das ist Firestone. Einen schönen Freitagnachmittag hier mit Antenne Unna.

0: fünf Minuten vor halb vier an diesem schönen sonnigen Freitagnachmittag. Kommt gut ins Wochenende mit uns. Antenne Unna ist hier.
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0: Es ist jetzt 3:30.
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2: Mit Finja Langbein, guten Tag. Wer über Pfingsten nach Dortmund will, braucht ab heute mehr Geduld, denn die B1 wird in Richtung Dortmund auf Höhe der Voskuhle voll gesperrt. Dort wird die Kreuzung saniert, der Winter hat dem Asphalt dort sehr zugesetzt. Außerdem sind Schächte abgesackt und Markierungen verblasst. Gearbeitet wird an einem 900 Quadratmeter großen Bereich, ab heute Nachmittag um 17 Uhr kommt dort in Richtung Dortmund niemand mehr vorbei. Eine Umleitung führt unter anderem über die B54 oder die B236. Aber auch auf der B236 ist es in Richtung Lünen immer wieder wegen Bauarbeiten voller. Die Vollsperrung dauert laut der Stadt bis Pfingstsonntag um 12 Uhr. Nach dem AOK-Firmenlauf in der Unnaer Innenstadt zieht die Polizei jetzt eine positive Bilanz. Rund 5000 Läufer aus mehr als 280 Unternehmen haben mitgemacht und dabei lief alles größtenteils friedlich ab. Störungen gab es kaum, die Beamten mussten lediglich eine betrunkene Person vom Gelände verweisen. Dabei habe es sich aber nicht um einen Teilnehmer gehandelt. Außerdem musste die Polizei dieses Jahr außergewöhnlich oft an den temporären Straßensperrungen eingreifen und den Verkehr dort regeln. Der Firmenlauf gilt als größtes Breitensportereignis im Kreis Unna. Mehr als 2000 Zuschauer haben die Läufer auf den 5,5 Kilometern angefeuert. Nach dem Lauf gab es dann noch eine große Party vor dem Rathaus. In Unna geht es morgen außerdem gleich weiter mit dieser Veranstaltung. Die Bike Night findet wieder statt. Wie in den letzten Jahren hat der ADFC zu der nächtlichen Fahrraddemo aufgerufen. Treffpunkt ist um 21.45 Uhr am Lindenplatz in Unna. Anlass sind die weiter steigenden Unfallzahlen auf den Straßen. Die Demo soll darauf aufmerksam machen, wie wichtig Radwege und gegenseitige Rücksichtsnahme ist. Wer mitmacht, kann sein Fahrrad bunt und hell beleuchten. Die Lichter sind dann während der Fahrt die ganze Zeit an und sollen sichtbar machen. Die 12 Kilometer lange Strecke ist einfach gehalten und deswegen für alle Altersgruppen geeignet.
0: Danke dir, Fenja. Also wir können am langen Wochenende hoffentlich die Füße hochlegen. Die Sonne, die hatte einiges vor. Also schon heute kaum eine Wolke unterwegs, 25 Grad in Lünen und die Sonne scheint den ganzen Tag. Morgen sieht es ganz ähnlich aus. Keine Wolke am Himmel, bis zu 28, teils 29 Grad in der Spitze. Am Sonntag hier und da, vor allem morgens und am Vormittag mal ein paar kleinere Wölkchen, aber ab dem Nachmittag wird es dann auch richtig schick, bei bis zu 26 Grad in der Spitze. Wir schauen auf die Straßen, alles ab 10 Minuten Zeitverlust für euch. Die A1 Köln Richtung Dortmund. Zwischen Vollmerstein und Hagenweste hat es einen Unfall gegeben auf der rechten und der mittleren Spur. Er kommt nur links dran vorbei. Es staut sich zurück bis Wuppertal. 18 Kilometer, mindestens eine Stunde braucht ihr da länger. Die A1 Köln Richtung Münster. Zwischen Schwerte und Unna 3 Kilometer Stau, 10 Minuten plus. Die A1 Dortmund Richtung Münster. Zwischen Kamener Kreuz und Hamberg-Kam 6 Kilometer Stau, 13 Minuten braucht ihr dort länger. Die A1 Münster Richtung Köln. Zwischen Kamener Kreuz und Westhofener Kreuz. 16 Kilometer Stop and Go, 26 Minuten Zeitverlust. Die A44 Dortmund Richtung Kassel. Zwischen dem Kreuz Dortmund Unna und Unna Ost. 3 Kilometer Stau, 10 Minuten plus. Die A45 Hagen Richtung Dortmund. Zwischen dem Kreuz Hagen und dem Westhofener Kreuz. 6 Kilometer Stau, 26 Minuten kommen da drauf. Die A45 Dortmund Richtung Hagen. Zwischen dem Kreuz Dortmund Witten. Schwerte Ärgste, 5 Kilometer Stau. Da müsst ihr 11 Minuten mehr einplanen. Voll bleibt es auf der Lettmarter Straße in Schwerte, Fahrtrichtung Schwerte Ärgste, braucht ihr eine Viertelstunde länger. Die B236, Fahrtrichtung Schwerte, Stau am Tunnel Berghofen, 10 Minuten plus. Die B1, Fahrtrichtung Dortmund, 10 Minuten plus auf Höhe der Dortmunder Gartenstadt. Und dann schaue ich mal, ob ich hier noch was. Jo, die B236, Fahrtrichtung Lünen hinter dem Tunnel Wambel, staut es sich auch da, braucht ihr 10 Minuten länger. Kommt gut durch, hier noch die Blitzer für euch. Unna, Kamener Straße, in Werne auf der Tenhagenstraße und in Lünen auf der Bebelstraße. Gute Fahrt.
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0: So, wir kehren nochmal die letzten Taler raus. Eine Runde Geldregen spielen wir noch mit euch in der Finalwoche am Finalfreitag. Gleich hier und zwar in knapp 8 Minuten. Mein Name ist Arvid Karsch.

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0: Tja, der Geldregen sagt jetzt gleich Ciao. Hier startet die letzte Runde rüber ins landesweite Geldregenstudio. Ein letztes Mal zu Hendrik Frost.
2: Und der Moment ist gekommen, die letzte Runde Geldregen an diesem Finalfreitag. Und das Ticket dafür hat sich Franka gesichert. Und ich glaube, du bist happy darüber.
3: Ja, ich freue mich riesig.
2: Und du bist gerade guter Laune. Bei euch zu Hause wird begrünt.
3: Jawohl. Wir machen einmal Kräuterchen, Tomatenpflanzen, alles, was man so für diese gesunde Ernährung braucht.
2: Ach, wie schön. Dann kann der Sommer und vor allem jetzt dieses lange Wochenende ja kommen. Vielleicht kannst du da auch noch ein paar Münzen einpflanzen gleich, dann kommen Geldscheine oben raus. Wenn das nicht klappen sollte, kann es gut sein, dass ich dir Geld schenke. Wofür würdest du es denn gebrauchen?
3: Wir würden das Geld einmal für Portugal benutzen. Wir möchten da gern Freunde besuchen.
2: Ach, guck mal, Freundesbesuch im Ausland. Die wohnen schön in der Sonne, ne?
3: Genau, die haben es richtig gemacht.
2: Ja, guck mal, Franka, vielleicht kannst du hinfliegen. Hier kommt der Geldregen für dich. Vermeide den Blitz im besten Fall. Und dann go for it.
1: 1.000 Euro.
3: Weiter.
1: 1.700 Euro.
2: Das sind 1.700 Euro für dich.
3: Juhu.
2: Ganz viel Spaß mit dem Geld, ganz viel Spaß in Portugal.
3: Danke, danke, danke.
2: Du bist happy auf einer Skala von 0 bis...
3: auf einer 20.
2: Und damit haben wir Franka auch noch glücklich gemacht. Wie schön, das war sie also. Die Geldregensaison. Ich habe mich über jeden und jede von euch gefreut. Wir haben möglichst viele von euch glücklich und vielleicht auch ein kleines Stückchen reich gemacht. Danke, dass ihr dabei wart. Und jetzt wünsche ich euch ein schönes, langes Pfingstwochenende. Genießt das Wetter. Ich bin Hendrik Frost. Bis bald.
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Also weltweit gesehen ist er aktuell wahrscheinlich der größte Popstar, den wir so haben. Auch wenn der große Durchbruch in Deutschland irgendwie noch nicht so ganz da ist. Wenn Sänger Bad Bunny auf Tour geht, dann reicht mittlerweile kein normales Konzert mehr. Das ist der meistgestreamte Künstler der Welt und der sorgt in Spanien gerade für Ausnahmezustände. In Madrid spielt er nicht jetzt ein- oder zweimal im Stadion, sondern gleich 10 ausverkaufte Shows hintereinander. Insgesamt rund 700.000 Tickets. Auch in Barcelona, da kampieren die Fans vor seinem Hotel, um ihn irgendwie nochmal zu sehen. Also der Hype um den Puerto Ricaner ist inzwischen so groß, dass sogar Modemarken eigene Kollektionen zu seinen Konzerten veröffentlichen. Bei uns in Deutschland gibt es das Ganze bald auch. Am 20. und am 21. Juni kommt Bad Bunny nach Düsseldorf. Tickets sind so gut wie ausverkauft. Es gibt noch ganz günstige für 300 Euro bei Eventim. Hier bei Antenne Unerkrichten jetzt kostenlos mit DTMF. Mein Name ist Arvid Karschuk. Ich wünsche euch einen schönen Freitag.

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1: Mit Sarah Heinz, guten Tag. Der Bundestag hat beschlossen, dass Apotheken deutlich mehr Aufgaben übernehmen dürfen. Künftig sollen Patientinnen und Patienten dort nicht nur Medikamente bekommen, sondern zum Beispiel auch mehr Impfungen und Vorsorgeangebote. Bundesgesundheitsministerin Waken will damit Arztpraxen entlasten und gleichzeitig das Apothekennetz auf dem Land stärken. José Nasiandi aus dem News-Team. Was genau sollen Apotheken künftig denn zusätzlich anbieten dürfen?
2: Beispielsweise mehr Impfungen. Gegen Grippe und Corona war es ja bisher schon möglich. Künftig sollen unter anderem Impfungen gegen Tetanus oder gegen Hirnhautentzündung, die durch Zecken übertragen wird, dazukommen. Dazu kommen noch Vorsorgeangebote, Schnelltests auf bestimmte Infektionen, sogar Blutabnahmen zur Kontrolle von Medikamentenwirkungen. Außerdem sollen Apotheker in bestimmten Fällen rezeptpflichtige Medikamente auch ohne neues Rezept abgeben dürfen. Zum Beispiel, wenn jemand ein Medikament dringend weiter braucht, das in der Vergangenheit regelmäßig verschrieben wurde. Das Ganze soll vor allem die Arztpraxen entlasten und die Patienten schneller versorgen.
1: Und warum gibt es trotzdem Kritik an dem Gesetz?
2: Ja, vor allem Ärzteverbände sehen die Pläne kritisch. Die Kassenärztliche Bundesvereinigung warnt davor, Diagnosen und Therapien immer stärker aus den Arztpraxen heraus zu verlagern. Die Kassenärzte finden deutliche Worte und sagen, Medikamente seien keine Bonbons. Kritisiert wird außerdem, dass Patienten manche Medikamente ohne Rezept zwar einfacher bekommen könnten, die Kosten dann aber oft selbst tragen müssten. Die Bundesregierung betont, es gehe nicht darum, die Ärzte zu ersetzen, sondern die Versorgung insgesamt flexibler zu machen.
1: Danke, José. Mehr Meldungen jetzt im Überblick. Mit Blick auf den NATO-Gipfel im Juli ist Außenminister Wadefuhl optimistisch. Er rechnet damit, dass man sich bis dahin mit den USA über eine gemeinsame Zukunft des Bündnisses einigen würde. Das sagte Wadefuhl heute nach einem NATO-Treffen in Schweden. Nach dem Ausbruch des Ebola-Virus im Kongo geht es mit den Fallzahlen weiter nach oben. Die WHO meldet inzwischen fast 750 Verdachtsfälle und 177 mutmaßliche Todesfälle im Land. Es würden zwar Fortschritte bei den Tests gemacht, Gewalt und Unsicherheit würden die Bekämpfung des Virus aber erschweren, hieß es. Im vergangenen Jahr hat es in NRW so viele Einbürgerungen wie seit über 20 Jahren nicht mehr gegeben. Nach Angaben des Statistischen Landesamtes haben letztes Jahr mehr als 76.000 Menschen einen deutschen Pass bekommen, so viele wie seit dem Jahr 2000 nicht mehr. Am häufigsten wurden Menschen aus Syrien eingebürgert. Viele Autofahrerinnen und Autofahrer brauchen heute viel Geduld. Zum Start des Pfingstwochenendes staut es sich an vielen Stellen in NRW. Der ADAC ist im Vorfeld von Rekordstaus Auto gegangen und rechnet für heute und morgen mit den bisher staureichsten Tagen des Jahres. Für Sonntag wird dann weniger Verkehr erwartet. Ab Montag dürfte es aber schon wieder eng werden durch den Reiserückverkehr. Viele haben sich fürs lange Wochenende Bahntickets besorgt, aber auch in den Zügen könnte es voll werden. Die Deutsche Bahn rät dazu, Sitzplätze zu reservieren. Und das waren die Nachrichten mit Sarah Heinz.
3: Tja, es ist sehr viel los auf den Straßen. Wir schauen uns aber erstmal das schöne Wetter an. 25 Grad in Schwerte, 25 Grad auch in Werne. Und dazu scheint heute den ganzen Tag über die Sonne. Heute Nacht gibt es eine kleine Abkühlung. Die Temperaturen gehen runter auf 12 Grad. Und der Samstag bringt dann sommerliche Temperaturen. Fast 30 Grad bei uns im Kreis Unna. Und den ganzen Tag ist kaum eine Wolke unterwegs.
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3: So, jetzt schauen wir auf die Straßen. Jede Menge los. Alles ab 5 Minuten Zeitverlust für euch. Die A1 Köln Richtung Münster zwischen Schwerte und dem Kreuz Dortmund Unna. 3 Kilometer Stau, 7 Minuten plus. Die A1 Dortmund Richtung Münster zwischen Kamener Kreuz und Hamberg Kamen. 5 Kilometer Stau, 11 Minuten braucht ihr dort länger. Die A1 Münster Richtung Köln zwischen dem Kreuz Dortmund Unna und dem Westhofener Kreuz. 11 Kilometer Stau, da müsst ihr fast eine halbe Stunde mehr einplanen. Die A2 Dortmund Richtung Hannover zwischen Kamener Kreuz und Bönen. 3 Kilometer Stop and Go, 6 Minuten plus. Die A44 Dortmund Richtung Kassel zwischen dem Kreuz Dortmund und Unna Ost 3 Kilometer Stau, 11 Minuten Zeitverlust. Die A45 Hagen Richtung Dortmund zwischen dem Kreuz Hagen und dem Westhofener Kreuz 6 Kilometer Stau, 18 Minuten plus. Und die A45 Dortmund Richtung Hagen zwischen dem Kreuz Dortmund Witten und Schwerte Ärgste 4 Kilometer Stau. Dort verliert ihr 12 Minuten. Voll bleibt es auch auf der Lettmatter Straße, Fahrt Richtung Schwerte Ärgste 10 Minuten plus. Auf der B1 staut es sich auf Höhe der Dortmunder Gartenstadt. Dort braucht ihr 10 Minuten länger. Dann Stau auf der B236, Fahrt Richtung Schwerte im Tunnel Berghofen. Da braucht ihr 10 Minuten länger. Und Fahrt Richtung Lünen staut es sich hinter dem Tunnel Wambel. Da kommen 5 Minuten obendrauf. Außerdem ist es etwas voller auf der Borkerstraße von Selm Richtung Waltrop. Dort müsst ihr 5 Minuten mehr einplanen. Geblitzt wird in Lünen auf der Bebelstraße. Und solltet ihr noch was sehen, einen Blitzer zum Beispiel, dann könnt ihr uns den gerne melden. 0800 53 7988 ist die Antenne Unna Verkehrshotline.
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3: Tja, gutes Wetter und ein langes Wochenende vor der Tür. Ich weiß nicht, wie es euch geht, aber ich habe da schon noch Lust, heute nach Feierabend noch was zu unternehmen. Die Veranstaltungstipps für den Freitag bekommt ihr gleich hier bei mir. Mein Name ist Arvid Karschuk. Einen schönen Freitag euch.

0: Es ist der Freitag vorm langen Pfingstwochenende. Wir haben ja wirklich einige Feiertage gehabt in den letzten Wochen. Aber so einen Montag nochmal frei zu haben, da freue ich mich schon drauf. Um das Wochenende gebührend einzuläuten, hat Johanna Penzek aus dem Antenne Unna-Team mal geschaut, was wir heute Abend noch so unternehmen können.
1: In der Lindenbrauerei in Unna wird es heute schmalzig, aber auf eine gute Art und Weise. Abenteuerland, die Pur-Coverband tritt auf.
2: Komm mit

0: Die Jungs treten jetzt schon seit 15 Jahren zusammen auf und heute Abend ist das auf jeden Fall die beste Alternative, wenn ihr nicht noch bis zum nächsten Pur-Auftritt Ende des Jahres hinfiebern wollt. Tickets gibt's über die Lindenbrauerei für 21 Euro und los geht es um 20 Uhr. In Werne wird heute schon mal der Ehrentag gefeiert, der ist eigentlich morgen und an dem ist der 77-jährige Geburtstag vom Grundgesetz. Und mit dem werden die Menschen gefeiert, die Demokratie unterstützen. An dem Ort in Werne, an dem normalerweise demokratische Entscheidungen getroffen werden, wird deswegen heute gespielt. Im Stadthaus findet ein Spieleabend statt mit Karten und Brettspielen, offen für jeden, der mitspielen möchte. Mit dabei Klassiker wie Mensch, ärger dich nicht, aber auch ganz neue Spiele. Los geht's um 18 Uhr und der Eintritt ist frei. Dortmund wird ganz anders gefeiert. Im FZW steigt eine Party. Can't Stop Dortmunds Rockparty steht an. Es wird 2 Floors mit DJ-Musik geben, von Indie über Rock zu Alternative ist alles mit dabei. Alle, die mittanzen und rocken wollen, Tickets gibt's noch über rausgegangen.de. Eins kostet 11,90 Euro. Und die Party startet um 22.30 Uhr. Gefeiert wird dann bis morgens um 5 Uhr, wenn ihr so lange durchhaltet.
1: Also, die Auswahl ist groß. Morgen geht es dann direkt in Holzwickede weiter. Das Musical 9to5 hat Premiere und wir haben auch noch 2 Karten für euch. Los geht's da um 19 Uhr und wenn ihr die Karten haben möchtet, schickt uns eine WhatsApp an die 0800 5 3 mal die 7988. Einen schönen Freitag hier mit Antenne Unna.

Tja, ich glaube, das lange Pfingstwochenende, das wird von einigen genutzt. Sei es mal für einen kleinen Wochenendtrip ans Meer, in die Berge, zu Freunden, Familie besuchen. Aber warum viele von uns gerade frei haben, das weiß ja kaum einer. Deshalb hier die Erklärung. Der Pfingstsonntag ist wirklich ein bedeutender Feiertag im Christentum, denn Pfingsten ist der Tag des Heiligen Geistes. Der Name kommt aus dem Griechischen, bedeutet der 50. und sind genau 50 Tage nach Ostern. Und da soll der Heilige Geist auf die Jünger gekommen sein, sodass sie Fremdsprachen sprechen konnten und dann quasi umherziehen konnten und ja, die Botschaft des Christentums überall in der Welt verbreiten konnte. Also Pfingsten gilt so als Beginn des Christentums in der Welt. Und wenn euch jetzt nochmal jemand danach fragt, was man Pfingsten überhaupt feiert, wisst ihr jetzt Bescheid. Antenne Ohne ist hier. Schönen Freitag euch.

0: Jesse J bei Antenne Ulm am Nachmittag. Kommt gut in Richtung Wochenende mit uns.
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0: Es ist jetzt 16:30.
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2: Mit Fenja Langbein, guten Tag. Nach Razzien, unter anderem bei uns in Werne, gibt es jetzt neue Informationen. Demnach wurde der mutmaßliche Schleuser in Werne selbst festgenommen. Das bestätigt die Düsseldorfer Staatsanwaltschaft auf Anfrage von Antenne Unna. Bei ihrer Suche nach dem Schleuser durchsuchte die Polizei gestern Geschäftsräume in Werne. Dabei sicherten sie Boote, Motoren und Schwimmwesten. Auch den mutmaßlichen Schleuser fanden sie in Werne, ein Mann aus Frankreich. Er soll Bootsflüchtlinge über den Ärmelkanal nach Großbritannien geschleust haben. Wie er das gemacht hat und ob er Komplizen hatte, ist aber noch nicht klar. Der Beschuldigte befindet sich jetzt in Auslieferungshaft aufgrund eines französischen Haftbefehls. Laut Staatsanwaltschaft sei die Auslieferung nach Frankreich beabsichtigt. Wer jetzt am Pfingstwochenende über die B1 nach Dortmund will, der muss mehr Zeit einplanen, denn sie wird in Richtung Dortmund voll gesperrt. Ab der Lübcke-Straße geht ab gleich um 17 Uhr bis Sonntagmittag um 12 nix. Das Tiefbauamt saniert in der Zeit die Kreuzung B1 und Voskuhle. Der Winter habe der Straße da stark zugesetzt, schreibt die Stadt Dortmund. Der Asphalt ist an mehreren Stellen abgeplatzt, Markierungen sind teilweise nur noch schlecht sichtbar. Außerdem sind zwei Kontrollschächte in der mittleren Fahrspur abgesagt. Auf einer Fläche von rund 900 Quadratmetern werden diese Mängel jetzt behoben. Eine großräumige Umleitung ist ausgeschildert. Sie führt unter anderem über die B236 und die B54. Nach dem AOK-Firmenlauf in der Unnaer Innenstadt zieht die Polizei jetzt eine positive Bilanz. Rund 5000 Läufer aus mehr als 280 Unternehmen haben mitgemacht und dabei lief alles größtenteils friedlich ab. Störungen gab es kaum, die Beamten mussten lediglich eine betrunkene Person vom Gelände verweisen. Dabei habe es sich aber nicht um einen Teilnehmer gehandelt. Außerdem musste die Polizei dieses Jahr außergewöhnlich oft an den temporären Straßensperrungen eingreifen und den Verkehr dort regeln. Der Firmenlauf gilt als größtes Breitensportereignis im Kreis Unna. Mehr als 2000 Zuschauer haben die Läufer auf den 5,5 Kilometern angefeuert. Nach dem Lauf gab es dann noch eine große Party vor dem Rathaus.
0: Danke dir, Fenja. Herrlichstes Wetter da draußen. 25 Grad in Holzwickede, 25 Grad auch in Berchtkamen und dazu scheint die Sonne ungestört. Das macht sie auch noch, bis sie untergeht. Der Tag morgen bringt ähnlich schönes Wetter. Es wird sogar sommerlich warm. 28, teils 29 Grad in der Spitze. Den ganzen Tag ist kein Wölkchen unterwegs und es gibt Sonne pur am Sonntag vormittags. Noch so ein paar Wolken Richtung Nachmittag wird es dann aber auch wieder sommerlich bei bis zu 25 Grad. Wir schauen auf die Straßen, da bleibt es leider voll. Die A1 Köln Richtung Münster zwischen Schwerte und dem Kreuzturm und Unna 7 Kilometer Stop and Go, 12 Minuten plus. Die A1 Münster Richtung Köln zwischen Kamenzentrum und dem Westhofener Kreuz 9 Kilometer Stop and Go, 13 Minuten plus. Die A2 Dortmund Richtung Hannover zwischen Kamener Kreuz und Böen 2 Kilometer Stau, da seid ihr in knapp 5 Minuten durch. Die A44 Dortmund Richtung Kassel zwischen dem Kreuzturm und Unna und dem Kreuz Werl 4 Kilometer Stau, 11 Minuten braucht ihr länger. Die A45 Hagen Richtung Dortmund zwischen dem Kreuz Hagen und dem Westhofener Kreuz 6 Kilometer Stau, 17 Minuten plus. Die A45 Dortmund Richtung Hagen zwischen dem Kreuz Dortmund-Witten und Schwerte-Ärgste 4 Kilometer Stau. Dort müsst ihr 13 Minuten einplanen. Auf der Lettmater Straße in Schwerte, Fahrt Richtung Ärgste, ist immer noch gut Betrieb. 5 Minuten braucht ihr dort aktuell länger. Dann staut es sich noch auf der B236. Und zwar auf Höhe von Dortmund-Kirch-Derne. Aktuell in beide Richtungen. 5 Minuten plus. Geblitzt wird vom Willi in Lünen auf der Bebelstraße. Und wenn ihr noch einen Blitzer entdeckt, gebt den gerne durch. Dann sage ich allen Bescheid. 0800 53 mal die 7988 ist die Antenne Unna Verkehrshotline. Gute Fahrt.
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0: Mit David Kraschuk. Ich wünsche euch einen schönen Freitag. Jetzt mit Musik von Loy. Das hier ist Red Eyes.

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0: Raus mit dem T-Shirt, der Sonnenbrille oder dem Grill. Das lange Pfingstwochenende, das verspricht vor allen Dingen eins, und zwar jede Menge Sonne. Heute geht's ja schon los und dann steigert sich das Ganze morgen sogar nochmal, sagt unser Antenne-Unna-Wetterexperte Thomas Ruschenburg aus Schwerte.
1: Die Temperaturen liegen dann zwischen 26 bis 28 Grad. Das heißt, wir erreichen ganz locker einen Sommertag. Sommertage beginnen immer ab 25 Grad.
0: Ja, und auch abends bleibt es noch angenehm, um länger draußen zu bleiben. Der Sonntag könnte dann aber mit einem kleinen Schönheitsfehler losgehen. Da kommt ein Höhentief zu uns.
1: Höhentief sind sie in der obersten Stratosphäre, sammelt sich da kalte Luft an. Man nennt es auch Kaltlufttropfen und trifft dann auf die bodennahe warme Luft, die das Hochdruckgebiet ja mit sich gebracht hat. Und somit können dann am Sonntag, zumindest am Vormittag, dann ja örtlich Schauer oder auch ein Gewitter geben, aber das, wie ich es gerade sagte, könnte.
0: Ja, spätestens am Mittag soll es dann wieder überall sommerlich weitergehen und auch am Montag geht es mit dem Sommer im Mai weiter, sagt Thomas Ruschenburg.
1: Temperaturen steigen wieder auf 25 bis 27 Grad. Die Nächte, ja, bleiben bis zum späten Abend recht mild mit knapp noch 20 Grad.

0: Also alles in allem erwarten wir ein schönes, warmes, frühsommerliches Pfingstwochenende.
1: So, und ganz wichtig, vor allem wenn ihr so ein Hauttyp seid wie ich, eins nicht vergessen, die Sonne, die kann jetzt schon einiges.
0: Man sollte aber auch bedenken, dass die Sonne schon sehr, sehr stark ist und die UV-Strahlung, die steigt sehr stark an. Also wer sich dann draußen aufhält, sollte sich da mit einem hohen Sonnenschutzfaktor eincremen, sonst gibt es einen dicken Sonnenbrand.
1: Tja, da muss ich auf jeden Fall dran denken, aber das mit der Sonnencreme, das sollten wir wohl hinbekommen und ansonsten einfach das tolle Pfingstwochenende genießen. Viel Spaß bei allem, was ihr in den nächsten Tagen so macht. Antenne Unna ist hier. Schönen Freitag.

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Für Fans von Metallica wird Berlin Ende Mai wirklich zum Mekka des Metal. Am 30. Mai spielt die Band ihre große M72 World Tour im ausverkauften Olympiastadion in Berlin inklusive riesiger 360-Grad-Bühne mitten im Stadion. Wer da keine Tickets mehr bekommen hat, das Ganze ist ausverkauft. Schon am Vorabend steigt in der Berliner Kulturbrauerei eine offizielle Warm-Up-Party mit Tribute-Show und Fantreffen. Könnte sich auch lohnen, da vorbeizuschauen. Hier jetzt Metallica bei Antenne Unna mit Nothing Else Matters.

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1: Mit Sarah Heinz, guten Tag. Familien in Deutschland sollen künftig weniger Papierkram haben, zumindest beim Kindergeld. Der Bundestag hat heute über Pläne beraten, das Kindergeld ab 2027 automatisch auszuzahlen, also ganz ohne Antrag. Bundesfinanzminister Klingbeil verspricht weniger Bürokratie und mehr Zeit für Familien. Hussein Asyandi aus dem News-Team, wie soll das ohne Antrag denn genau funktionieren?
2: Geplant ist, dass Eltern das Kindergeld künftig automatisch bekommen, direkt nach der Geburt und ohne Extra-Antrag. Das soll schrittweise ab 2027, also ab dem nächsten Jahr, starten. Voraussetzung ist unter anderem, dass die Behörden die Kontodaten kennen und mindestens ein Elternteil in Deutschland arbeitet. Finanzminister Klingbeil sagt, etwa 300.000 Erstanträge pro Jahr könnten dadurch wegfallen. Aktuell liegt das Kindergeld bei 259 Euro pro Monat und Kind.
1: Gleichzeitig wird aber auch über mögliche Kürzungen beim Elterngeld diskutiert.
2: Der Hintergrund ist der Sparkurs der Bundesregierung. Familienministerin Prien sagt zwar, sie wolle um jeden Cent kämpfen. Trotzdem werden mögliche Kürzungen beim Elterngeld geprüft. Diskutiert wird etwa über die Höhe des Elterngeldes oder die maximale Bezugsdauer. Bisher gibt es Elterngeld ja meist für bis zu 14 Monate. Experten weisen jetzt auch noch darauf hin, dass die Leistung seit ihrer Einführung 2007 nicht erhöht wurde und deshalb durch die Inflation deutlich an Kaufkraft verloren hat. Also es müsste eigentlich sogar noch erhöht werden.
1: Danke, José, für die Infos. Noch mehr Meldungen hört ihr in der Zusammenfassung. Israel würde seine Siedlungen im besetzten Westjordanland gerne ausweiten. Deutschland und andere europäische Länder haben das scharf kritisiert. In einer gemeinsamen Erklärung fordern die Länder Israel jetzt dazu auf, dieses Vorgehen zu stoppen. Das Völkerrecht sei unmissverständlich. Israelische Siedlungen im Westjordanland seien illegal, hieß es. Bei einem Cyberangriff auf einen externen Dienstleister zahlreicher Kliniken in Deutschland sind Daten von zehntausenden Patienten gestohlen worden. Betroffen dürfte auch die Uniklinik Düsseldorf sein. Eigenen Angaben zufolge gibt es Hinweise auf mehr als 3000 Fälle mit allgemeinen Daten. Außerdem könnten in 162 Fällen Gesundheitsdaten betroffen sein. In Berlin soll eine Frau einen Handwerker rassistisch beleidigt und dann in ihrer Wohnung eingesperrt haben. Das teilte die Berliner Polizei mit. Ermittlungen gegen die Frau wurden eingeleitet. Der Handwerker war für Reparaturarbeiten in die Wohnung der Frau gekommen. Sie soll sich ihm gegenüber dann zunehmend aggressiv verhalten haben. In Deutschland setzen viele Hauseigentümer auf private Solaranlagen, auch wenn sie nicht mehr staatlich gefördert werden sollten. Das zeigt eine aktuelle Umfrage vom Energieanbieter E.ON. Knapp 3/4 der Befragten, die den Plan haben, eine Solaranlage einzurichten, sind für eine solche Investition, auch wenn sie dafür stärker in die eigene Tasche greifen müssten. Bundeswirtschaftsministerin Reiche plant, das Erneuerbare Energiengesetz zu reformieren. Dadurch soll auch die staatliche Förderung privater Solaranlagen stark reduziert werden. Und das waren die Nachrichten mit Sarah Heinz.
3: Danke dir, Sarah. Wir schauen aufs schöne Feierabendwetter heute bei uns im Kreis Unna. Da scheint die Sonne ganz kräftig, so gut wie keine Wolke am Himmel. Dazu aktuell 25 Grad in Selm, 25 Grad auch in Kamen. Und die kommenden Tage machen wir so weiter. Morgen bis zu 28, teils 29 Grad, den ganzen Tag über Sonne. Sonntags stören morgens und am Vormittag so ein paar kleinere Wölkchen. Die verziehen sich Richtung Nachmittag dann aber wieder. Und dann gibt es bis zu 26 Grad in der Spitze. Und auch der Wochenstart bzw. der Pfingstmontag sehen noch richtig schick aus. 27 Grad, jede Menge Sonne.
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3: Wir schauen auf die Straßen, da ist weiterhin einiges los. Die A1 Köln Richtung Münster zwischen Westhofener Kreuz und dem Kreuz Dortmund-Unna. 12 Kilometer stockender Verkehr, 21 Minuten plus. Die A1 Münster Richtung Köln zwischen Kamen-Zentrum und dem Westhofener Kreuz. 5 Kilometer Stop and Go, 6 Minuten plus. Die A2 Dortmund Richtung Hannover zwischen Kamener Kreuz und Hamm. 5 Kilometer Stop and Go, 7 Minuten plus. Die A44 Dortmund Richtung Kassel zwischen dem Kreuz Dortmund-Unna und dem Kreuz Werl. 5 Kilometer Stau, 12 Minuten braucht ihr länger. Die A45 Hagen Richtung Dortmund zwischen dem Kreuz Hagen und dem Westhofener Kreuz. 5 Kilometer Stau, ebenfalls 12 Minuten plus. Die A45 Dortmund Richtung Hagen zwischen dem Kreuz Dortmund-Witten und Schwerte-Ärgste. 4 Kilometer Stau, 10 Minuten braucht ihr dort länger. Voll bleibt's auf der B236. Fahrt Richtung Schwerte am Tunnel Berghofen braucht ihr 5 Minuten länger. Die B1 Fahrt Richtung Dortmund. Es staut sich ungefähr ab Höhe der Abfahrt Sölde, weil die B1 da auf Höhe der Vosskuhle auf Dortmunder Stadtgebiet gesperrt ist. Aktuell braucht ihr 10 Minuten länger, umfahrt den Bereich im besten Fall. Geblitzt wird in Lünen und zwar auf der Bebelstraße, da steht der Willi. Gute Fahrt euch!
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3: Mit David Karschuk und jetzt mit aktueller Musik von Bruno Mars. Das hier ist I Just Might. Schönen Freitag.

0: aus ganz Deutschland reisen ab heute wieder gruselig schwarz verkleidete Menschen nach Leipzig, die aber wahrscheinlich alle viel netter sind, als sie aussehen. Die treffen sich beim sogenannten Wave-Gotik-Treffen. Das ist nichts anderes als eine Mischung aus Festival- und Mittelaltermarkt, und Wave und Gotik sind eben die oft düsteren Musikrichtungen, zu denen da gefeiert wird.
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2: Treffen sich morgens beim Bäcker ein Vampir, eine Barockgräfin und ein Typ mit Hörnern. Das ist kein Witz, sondern normal. An Pfingsten in Leipzig. Da treffen sich eben Menschen, die sich stundenlang vorm Spiegel aufbrezeln, um dann auszusehen, als wären sie seit 400 Jahren tot. Das ist gruselig. Und solche Untoten sind dann praktisch nicht mehr zu unterscheiden von Kleinkindeltern nach einem Kindergeburtstag. Aber es ist auch beeindruckend. Viele Outfits sind komplett selbst gemacht und nicht selten werden 14 Gardinen, 3 Ledersofas und eine komplette Fledermaus verarbeitet. Das ist sehr kreativ und das ganze Fest ist in der Regel auch sehr friedlich. Es kommt häufig vor, dass wir da einen blutüberströmten Vampir sehen, der in sein Handy ruft.
3: Ja, Mami, ich dich auch. Ich dich aber noch viel mehr. Tschüssli Müsli.
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Tja, also der Typ, der ist wirklich mal sehr hart im Nehmen. Es war so ein kleiner Schreckmoment bei einem Konzert von Ricky Martin in Montenegro. Während seines Auftritts wurde Tränengas in Richtung Bühne gesprüht. Die Show musste dann unterbrochen werden, Zuschauer raus aus dem Bereich, Security kam und hat eingegriffen. Ricky Martin ist auch erstmal von der Bühne runter, zusammen mit seinem Team, ist dann aber wieder rausgekommen. Laut seinem Management wollte er seiner Verpflichtung gegenüber den Fans nachkommen und das Konzert trotzdem beenden. Dem Sänger und seinem Team geht's inzwischen gut. Die weitere Tour soll wie geplant stattfinden. Ja, da passt doch der nächste Song hier, oder? Livin' La Vida Loca.

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0: Es ist jetzt 5:30.
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2: Mit Fenja Langbein, guten Tag. Nach Razzien, unter anderem bei uns in Werne, gibt es jetzt neue Informationen. Demnach wurde der mutmaßliche Schleuser in Werne selbst festgenommen. Das bestätigt die Düsseldorfer Staatsanwaltschaft auf Anfrage von Antenne Unna. Bei ihrer Suche nach dem Schleuser durchsuchte die Polizei gestern Geschäftsräume in Werne. Dabei sicherten sie Boote, Motoren und Schwimmwesten. Auch den mutmaßlichen Schleuser fanden sie in Werne, ein Mann aus Frankreich. Er soll Bootsflüchtlinge über den Ärmelkanal nach Großbritannien geschleust haben. Wie er das aber gemacht hat und ob er Komplizen hatte, ist noch nicht klar. Der Beschuldigte befindet sich jetzt in Auslieferungshaft aufgrund eines französischen Haftbefehls. Laut Staatsanwaltschaft sei die Auslieferung nach Frankreich beabsichtigt. Wer über Pfingsten nach Dortmund will, braucht seit einer halben Stunde mehr Geduld. Denn die B1 in Richtung Dortmund auf Höhe der Vosskuhle ist voll gesperrt. Dort wird die Kreuzung saniert. Der Winter hat dem Asphalt dort sehr zugesetzt. Außerdem sind Schächte abgesackt und Markierungen verblasst. Gearbeitet wird an einem 900 Quadratmeter großen Bereich. Seit 17 Uhr kommt dort in Richtung Dortmund niemand mehr vorbei. Eine Umleitung führt unter anderem über die B54 oder die B236. Aber auch auf der B236 ist es in Richtung Lünen immer wieder wegen Bauarbeiten voller. Die Vollsperrung dauert laut der Stadt bis Pfingstsonntag um 12 Uhr. Unbekannte haben am Mittwoch in Unna Schottersteine auf die Gleise gelegt. Jetzt ermittelt die Bundespolizei und sucht Zeugen. Es geht um gefährlichen Eingriff in den Bahnverkehr. Am Mittwoch gegen 18 Uhr meldete die Notfallleitstelle der Deutschen Bahn, dass zwei Züge Schottersteine überfahren hatten. Ein Zeuge sah im Bereich der Karlstraße dann zwei Mädchen aus dem Gleisbereich laufen. Danach gab es wohl einen lauten Knall und die etwa 14-Jährigen fuhren mit dem E-Scooter weg. Wer noch mehr zu dem Vorfall sagen kann, soll sich nun bei der Bundespolizei melden. Die warnt auch nochmal: Nicht nur der Zugverkehr ist gefährlich. Auch von Betriebsanlagen, Strommasten und anderen Leitungen könne eine tödliche Gefahr ausgehen.
0: Danke dir, Fenja. Wir schauen aufs Feierabendwetter für den Kreis Unna. Und das ist richtig schick. 25 Grad weiterhin bei euch in Böhnen und auch in Fröndenberg. Dazu scheint die Sonne ganz kräftig und es ist keine Wolke am Himmel. Für die nächsten Tage sieht es genauso aus. Morgen sogar richtig sommerlich. 28, 29 Grad. Und den ganzen Tag über scheint die Sonne. Sonntag gibt es so einen Mini-Knick am Vormittag. Da sind dann ein paar Wolken unterwegs. Aber Richtung Nachmittag gibt die Sonne dann auch wieder alles bei 25 Grad in der Spitze. Wir schauen auf die Straßen, da bleibt es voll. Die A1 Köln Richtung Münster zwischen Westhofener Kreuz und Unna, 12 Kilometer Stop and Go, 17 Minuten plus. Die A1 Münster Richtung Köln zwischen Kamenzentrum und Westhofener Kreuz, 7 Kilometer Stop and Go, 13 Minuten plus. Die A2 Dortmund Richtung Hannover zwischen Kamener Kreuz und Hamm, 7 Kilometer Stau, da müsst ihr 40 Minuten mehr einplanen. Die A44 Dortmund Richtung Kassel zwischen dem Kreuz Dortmund-Unna und dem Kreuz Werl, 6 Kilometer Stau, Viertelstunde plus. Und die A45 Hagen Richtung Dortmund zwischen dem Kreuz Hagen und dem Westhofener Kreuz. 4 Kilometer Stop and Go, plant da mal 5 Minuten mehr ein. Dann habt ihr es gerade in den Nachrichten gehört. Die B1 ist auf Höhe der Vosskuhle in Dortmund gesperrt. Dementsprechend staut es sich da gerade so ziemlich zurück und zwar schon ab der Abfahrt Applerbeck so ungefähr. Da braucht ihr eine halbe Stunde länger nach Möglichkeit, umfahrt den Bereich. Außerdem wird geblitzt und zwar in Lünen auf der Bebelstraße. Gute Fahrt.
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0: Pfingststart heute am Freitag und passend dazu bricht das Wetter jetzt auch nochmal so richtig aus. Also Leute, das sind wirklich sehr, sehr schöne Sommertemperaturen, wohlgemerkt im Mai. Am Wochenende wird sogar nochmal wärmer. Wir wollten von euch wissen, was dann so ansteht.
1: Ganz lange Spaziergänge mit Kindern auf den Spielplatz, endlich wieder.
2: Anbaden, schwimmen gehen mit meinen Schildkröten, in der Sonne sitzen, Picknick im Grünen auf der Wiese.
3: Auf die Blumen!
4: In den Biergarten setzen und ein Bier trinken.
5: Ich freue mich am meisten drauf, auf Wiesen zu sitzen, mit meinen Freunden einfach ein bisschen rumzuhängen, Musik zu hören und einfach gute Laune zu haben.
0: Mit den Schildkröten anbaden. Ja, ich hoffe mal, die haben alle zusammen ein sehr erholsames Wochenende. Antenne Unna ist hier. Schönen Freitag.

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Ja, das nenne ich doch mal einen gelungenen Start ins lange Wochenende. Das Wetter gibt alles und die Aussichten fürs Wochenende sind doch wirklich toll. Genießt es. Ich mache das auf jeden Fall. Arvid Garschuk ist mein Name. Ich gehe jetzt in den Feierabend hier bei Antenne Unna. Wir hören uns dann nächste Woche wieder. Macht's gut. Ciao, tschüss.

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1: Mit Sarah Heinz, guten Abend. Es bleibt knapp mit den neuen Wohnungen. Laut dem Statistischen Bundesamt sind in Deutschland im vergangenen Jahr nur knapp 207.000 Wohnungen fertig gebaut worden. So wenige wie seit 14 Jahren nicht mehr. Vor allem private Bauherren halten sich zurück. Viele Projekte kommen wegen der Kosten ins Stocken. José Nasiandi aus dem News-Team. Wie sieht die Lage beim Wohnungsbau denn aktuell aus?
2: Ja, die Lage ist angespannt. Allein wenn man sich die Entwicklung innerhalb eines Jahres anschaut. Laut Statistischem Bundesamt waren im vergangenen Jahr 18% weniger Wohnungen fertig als im Vorjahr. Besonders stark eingebrochen ist der Bau von Einfamilienhäusern. Gleichzeitig gibt es zwar wieder mehr Baugenehmigungen, aber viele Projekte kommen nicht so schnell voran. Eine Genehmigung bedeutet noch kein Neubau. Nach Angaben des Zentralverbands Deutsches Baugewerbe stauen sich aktuell mehr als 760.000 genehmigte Wohnungen, weil die Materialien und auch die Kredite immer teurer werden.
1: Und was würde passieren, wenn das so bleibt oder sich weiter verschärft?
2: Dann dürfte sich die Wohnungsnot weiter verschärfen, besonders in Ballungsräumen, wie zum Beispiel hier bei uns in NRW. Weniger Neubauten bedeuten meist höhere Mieten, noch mehr Konkurrenz um bezahlbaren Wohnraum. Der Zentralverband Deutsches Baugewerbe warnt außerdem davor, dass Familien mit normalem Einkommen zunehmend verdrängt werden könnten. Die Bundesregierung setzt deshalb laut Bundesministerin Huberts jetzt auf schnellere Genehmigungen, Förderprogramme und niedrigere Baukosten. Experten sagen aber, selbst bei steigenden Genehmigungen wäre eine echte Entlastung frühestens ab 2028 spürbar.
1: Danke, José, für die Infos. Noch mehr Meldungen jetzt im Überblick. Beim Treffen der NATO-Außenminister in Schweden hat Bundesaußenminister Wadefuhl noch mal mehr Geld für die Ukraine gefordert. Mindestens dieselbe Summe wie das schon bestehende EU-Darlehen. Das wären weitere Hilfen in zweistelliger Milliardenhöhe. Wadefuhl wolle damit von Seiten der NATO ein klares Signal an Kiew senden. Kurz nach dem Start der E-Auto-Prämie sind laut Bundesumweltminister Schneider knapp 23.000 Anträge eingegangen. Die Anträge würden demnach auch oft aus Haushalten mit kleinem und mittlerem Einkommen stammen. Je nach Fahrzeug, Einkommen und Familiengröße liegt die Förderung bei bis zu 6.000 Euro. In Paderborn hat es einen Hackerangriff auf einen Fotodienstleister gegeben. Die Staatsanwaltschaft Köln hat jetzt die Ermittlungen eingeleitet. Laut Aussage eines Sprechers der Cybercrime-Abteilung könne man noch keine Details zum Verfahren nennen. Zuvor hatte der NDR berichtet, dass auch Fotos aus Schulen und Kindergärten betroffen sein könnten. An den Hochschulen in NRW wurden im vergangenen Jahr wieder mehr antisemitische Vorfälle gemeldet. Laut der Zentralen Beratungsstelle zu Antisemitismus an Hochschulen in NRW lag die Fallzahl im letzten Jahr bei 85. Das sind 7,6% mehr als im Jahr davor und sogar 3,5-mal so viele Fälle wie noch 2023. Bei den Vorfällen geht es unter anderem um Beleidigungen, Bedrohungen und Sachbeschädigungen. Und das waren die Nachrichten mit Sarah Heinz.
3: Das Wetter.
4: Läuft heute Nacht schon nicht mehr ganz so kalt. Auf 15 bis 11 Grad geht's runter. Aber das Pfingstwochenende, das hat's ja wohl in sich wettermäßig. Ganz, ganz viel Sonne hier und da, ein paar harmlose Wölkchen und Temperaturen von 26 bis 30 Grad. Und zwar das ganze Pfingstwochenende und kein Regen in Sicht.
3: NRW Verkehr.
4: Es ist voll auf den Autobahnen, deswegen kommt hier alles ab 25 Minuten Verzögerung. A1 Dortmund Richtung Osnabrück. Zwischen dem Kreuzmünster Süd und Greven 9 Kilometer, halbe Stunde plus. Nochmal A1 jetzt Köln Richtung Euskirchen zwischen Gleuel und dem Kreuz Bliesheim 9 Kilometer, 28 Minuten obendrauf. A2 Dortmund Richtung Hannover, zwischen dem Kamener Kreuz und Hamm 6 Kilometer, da braucht ihr 43 Minuten länger. A3 Köln Richtung Frankfurt, zwischen Lohmann Nord und Siebengebirge 9 Kilometer, 25 Minuten. Die A4 Aachen Richtung Köln, zwischen dem Kreuz Köln West und Köln Eiffeltor 6 Kilometer, hier braucht ihr 35 Minuten länger. Und auf der A61 Mönchengladbach Richtung Koblenz, zwischen Rheinbach und dem Dreieck sind sich, haben wir 10 Kilometer Stau, da müsst ihr noch mal 25 Minuten mehr einrechnen. Allen unterwegs, da wo es geht, eine gute Fahrt, fahrt vorsichtig.
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4: Hallo, ich bin Vera Körber. Die nächsten 2 Stunden stehen bei mir ganz im Zeichen des Grills. Ja, Kohlegrill, Elektrogrill, vollkommen egal. Bei uns kriegt ihr heute ein paar Tipps zum Thema Grillen. Auch vielleicht, was man mit Grillresten macht. Was die perfekten Beilagen sind. Hört ihr alles bei mir in den nächsten paar Stunden. Fettes Brot jetzt für euch mit Jein. Schönen Abend.

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1: Neu bei uns, Madonna und Sabrina Carpenter mit Bring Your Love. Könnt ihr das auch schon riechen? Ich rieche es ganz deutlich. Der Grill ist an diesem Wochenende auf Dauerfeuer, oder nicht? Vor allem aber auch bei Camilo Tomanek. Er kommt aus NRW, ist mehrfacher deutscher Grillmeister, wurde sogar schon mal Grill-Weltmeister. Da haben wir uns gedacht, Inspiration muss der Mann uns doch jetzt mal geben, ne? Hat uns ganz viele Rezepte für euer Grillwochenende dagelassen. Und klar, er liebt Fleisch, ne, und wird auch immer ein Highlight für ihn sein. Aber Beilagen sind auch wichtig.
2: Also Lieblingsbeilage, das ist eigentlich ganz einfach. Vernünftiges Brot, vernünftige Kräuterbutter, gegrillter Brokkoli, also diese Bimis, genauso wie halt Standardsalate, Zucchini. Eigentlich alles, was schmeckt. Und ja, da ist eigentlich alles erlaubt.
1: Also ich bin ja für die klassische Ofenkartoffel, so also eine Folienkartoffel oder natürlich Omas Kartoffelsalat, der war auch immer Bombe. Camilo hat uns übrigens ein Rezept dagelassen für Pizzabrot. Das ist ganz schnell und einfach selbst gemacht. Findet ihr online bei uns.
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1: Und dann wünsche ich euch viel Spaß beim Grillen.

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1: Mit Fenja Langbein, einen schönen guten Abend. In Werne hat die Polizei gestern einen mutmaßlichen Schleuser festgenommen. Das bestätigt die Düsseldorfer Staatsanwaltschaft auf Anfrage von Antenne Unna. Bei einer großen Razzia durchsuchte die Polizei gestern Geschäftsräume in Werne. Dabei sicherten sie Boote, Motoren und Schwimmwesten. Auch den mutmaßlichen Schleuser fanden sie in Werne, ein Mann aus Frankreich. Er soll Bootsflüchtlinge über den Ärmelkanal nach Großbritannien geschleust haben. Wie er das gemacht hat und ob er Komplizen hatte, ist aber noch nicht klar. Der Beschuldigte befindet sich jetzt in Auslieferungshaft aufgrund eines französischen Haftbefehls. Laut Staatsanwaltschaft sei die Auslieferung nach Frankreich beabsichtigt. Wer jetzt am Pfingstwochenende über die B1 nach Dortmund will, muss mehr Zeit einplanen. Seit 17 Uhr ist sie in Richtung Dortmund voll gesperrt und das bleibt auch so bis Sonntagmittag um 12 Uhr. Das Tiefbauamt saniert in der Zeit die Kreuzung B1 und Voskuhle. Der Winter habe der Straße da stark zugesetzt, schreibt die Stadt Dortmund. Der Asphalt ist an mehreren Stellen abgeplatzt, Markierungen sind teilweise nur noch schlecht sichtbar. Außerdem sind zwei Kontrollschächte in der mittleren Fahrspur abgesagt. Auf einer Fläche von rund 900 Quadratmetern werden diese Mängel jetzt behoben. Eine großräumige Umleitung ist ausgeschildert. Sie führt unter anderem über die B236 und die B54. Unbekannte haben am Mittwoch in Unna Schottersteine auf die Gleise gelegt. Jetzt ermittelt die Bundespolizei und sucht Zeugen. Es geht um gefährlichen Eingriff in den Bahnverkehr. Am Mittwoch gegen 18 Uhr meldete die Notfallleitstelle der Deutschen Bahn, dass zwei Züge Schottersteine überfahren hatten. Ein Zeuge sah im Bereich der Karlstraße dann zwei Mädchen aus dem Gleisbereich laufen. Danach gab es wohl einen lauten Knall und die etwa 14-Jährigen fuhren mit dem E-Scooter weg. Wer noch mehr zu dem Vorfall sagen kann, soll sich nun bei der Bundespolizei melden. Die warnt auch nochmal, nicht nur der Zugverkehr ist gefährlich. Auch von Betriebsanlagen, Strommasten und anderen Leitungen könne eine tödliche Gefahr ausgehen. Das Wetter bei uns im Kreis ist heute Abend noch richtig schön. Ganz viel Sonnenschein, dazu aktuell noch Temperaturen um die 25 Grad in Fröndenberg und Unna. Passend zum langen Pfingstwochenende wird es ab morgen sogar noch mal sommerlicher, ganz viel Sonne und dann sogar bis zu 30 Grad an der Spitze. Schauen wir auf die Straßen bei uns im Kreis. Einmal haben wir einen Blitzer in Lünen auf der Bebelstraße. Und auch auf den Autobahnen ist immer noch einiges los. A1 Köln in Richtung Münster zwischen Westhofener Kreuz und Unna 10 Kilometer Stop and Go, mindestens 20 Minuten länger. A1 Münster in Richtung Köln zwischen Kreuz Dortmund Unna und Westhofener Kreuz 8 Kilometer stockender Verkehr, hier 10 Minuten länger. A2 Dortmund in Richtung Hannover zwischen Kamener Kreuz und Hamm 6 Kilometer Stau, hier braucht ihr mindestens eine Dreiviertelstunde länger. Und dann noch die A44 Dortmund in Richtung Kassel zwischen Kreuz Dortmund-Unna und Kreuzwerl, 6 Kilometer Stau, 20 Minuten plus. Gute Fahrt.
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2: Schönen Start Richtung Wochenende wünsche ich euch. Ich bin Vera Körber und wir machen weiter mit ganz aktueller Musik. Ja, klingt wie Faithless, ist irgendwie auch Faithless. Wurde sich aber nochmal vorgenommen von Baby Rexha. Hier ist mit New Religion.

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0: langes Wochenende steht vor der Tür. Was macht ihr denn? Also jetzt außer im Stau zu stehen. Das wollten wir von euch wissen, denn ich weiß, was ich mache. Ich werde so ziemlich gar nichts machen, außer mir die Sonne auf dem Pelz scheinen zu lassen. Aber um mich geht's ja nicht. Wie sieht's bei euch aus?
1: Party machen.
2: Wir haben einen Garten, den werden wir nutzen.
3: Nein, Pfingsten fahren wir nicht weg. Das ist uns zu voll.
4: Muss arbeiten und Sport.
5: Ja, ich bin gar nicht da. Ich bin in London. Bisschen Urlaub.
6: Ja, wir wollen wandern. Und wenn's heiß werden soll, wahrscheinlich eher so in den Wald.
0: Dann wünsche ich ganz, ganz viel Spaß im Wald, denn es soll ja heiß werden. Schöne Pfingsten euch.
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1: Mit Sarah Heinz, guten Abend. In ganz Deutschland hat es einen großen Cyberangriff auf Patientendaten gegeben. Betroffen sind mehrere große Kliniken und zehntausende Menschen. In NRW stehen die Unikliniken Köln und Düsseldorf im Fokus. Allein in NRW geht es insgesamt um mehr als 33.000 betroffene Patientinnen und Patienten. Angegriffen wurde ein externer Abrechnungsdienstleister. Die Versorgung in den Krankenhäusern selbst sei nach eigenen Angaben nicht beeinträchtigt gewesen. Mehr Infos hat Rosina Sjandi.
2: Der Angriff geschah schon Mitte April bei einem externen Dienstleister mit Sitz im Saarland, der für zahlreiche Kliniken in Deutschland die Abrechnungen übernimmt. Nach Angaben des Unternehmens Unimed wollten die Angreifer offenbar eigentlich die Systeme komplett verschlüsseln. Sie wurden vorher aber gestoppt. Davor seien aber bereits Daten abgeflossen. Betroffen sind nach bisherigen Angaben vor allem Kliniken in NRW, Baden-Württemberg, Rheinland-Pfalz und im Saarland. Allein in Köln geht es um rund 30.000 Fälle, in Düsseldorf um mehr als 3.000. In Baden-Württemberg sollen sogar über 70.000 Daten aus mehreren Unikliniken betroffen sein. Meist handelt es sich um Daten von Privatpatienten und Selbstzahlern. Nach Angaben der Kliniken und des Dienstleisters könnten darunter Namen, Adressen und Abrechnungsinformationen sein, in einzelnen Fällen auch Gesundheitsdaten. Die betroffenen Patienten sollen nun schrittweise informiert werden.
1: Danke, José. Mehr Meldungen sind das im Überblick. Israel würde seine Siedlungen im besetzten Westjordanland gerne ausweiten. Deutschland und andere europäische Länder haben das scharf kritisiert und Israel dazu aufgefordert, dieses Vorhaben zu stoppen. Das Völkerrecht sei klar, israelische Siedlungen im Westjordanland seien illegal, hieß es. Russland könnte seine Desinformationskampagnen gegen Deutschland ausweiten. Das berichtet das Nachrichtenportal T-Online. Die Moskauer Firma Social Design Agency würde demnach jetzt unter anderem Aktionen unter falscher Flagge vollziehen und an einem russlandfreundlichen Wikipedia-Klon für Deutschland arbeiten. Fast zwei Drittel der Deutschen sehen China als künftig führende Weltmacht. Das zeigen die Umfragewerte des aktuellen ZDF-Politbarometers. Vor knapp 3 Jahren wurde China auch am häufigsten genannt. Allerdings lagen die USA da noch knapp dahinter. Inzwischen hat sich der Abstand zwischen den beiden Ländern deutlich vergrößert. China kommt auf 62%, die USA nur noch auf 22%. Die deutsche Wirtschaft ist trotz des Iran-Kriegs leicht gewachsen. Nach Angaben des Statistischen Bundesamtes hat das Bruttoinlandsprodukt im ersten Quartal 2026 um knapp 0,3% zugelegt. Nach dem leichten Wachstum zum Jahresende sei die deutsche Wirtschaft auch positiv in das aktuelle Jahr gestartet, hieß es. Haupttreiber waren demnach vor allem gestiegene Exporte. Für das laufende Quartal rechnen Bundesbank und Wirtschaftsministerium wegen der hohen Energiepreise und der generellen Unsicherheit aber wieder mit einem Dämpfer. Und das waren die Nachrichten mit Sarah Heinz.
3: Das Wetter. Es ist das große Comeback des Jahres. Die Sonne ist wieder am Start. War ja heute schon richtig schön. In der Nacht geht es nochmal runter auf 15 bis 11 Grad. Aber dann machen wir auch einen ganz, ganz großen Sprung nach oben. 26 bis 30 Grad bekommen wir an diesem Wochenende. Und zwar an allen Tagen. Kein Regen in Sicht. Hier und da ein paar Wölkchen. Aber wie sagt man so schön? Die tun nichts. Die wollen nur spielen.
4: NRW Verkehr.
3: Hier braucht ihr mindestens 16 Minuten länger. A1 Köln Richtung Euskirchen zwischen Hürth und dem Kreuz Bliesheim 7 Kilometer, 17 Minuten plus. Nochmal A1 jetzt Euskirchen Richtung Blankenheim zwischen Nettersheim und Ausbauende A1 2 Kilometer, 28 Minuten. A2 Dortmund Richtung Oberhausen zwischen dem Kamener Kreuz und Kamm-Üntrop 9 Kilometer, 27 Minuten plus. Die A3 Köln Richtung Oberhausen zwischen Köln-Mühlheim und Solingen 5 Kilometer und 19 Minuten plus. Nochmal A3 jetzt Köln Richtung Frankfurt zwischen Lohma und Siebengebirge 5 Kilometer, 16 Minuten. Die A44 Dortmund Richtung Kassel zwischen dem Kreuz Dortmund-Unna und dem Kreuz Werl 6 Kilometer, auch 16 Minuten obendrauf. Und zum Schluss die A61 Mönchengladbach Richtung Koblenz zwischen Rheinbach und dem Dreieck Sinzig 10 Kilometer. Und hier braucht ihr 23 Minuten länger. Kommt sicher an.
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5: Hallo, ich bin Jens Dieks von Antenne Unna und ich möchte hier gerne über den neuen Nahverkehrsplan sprechen. Das mache ich mit Marc-Sebastian Jahnke, Geschäftsführer der Verwaltungs- und Beteiligungsgesellschaft des Kreises, Manuela Schulz von der VKU und Volker Klöpper vom Kreis Unna. Starten wir euch gerne mit was Allgemeinem. Wieso gibt es eigentlich sowas wie einen Nahverkehrsplan? Warum ist das nötig? Also warum muss man sowas machen?
6: Ja, das Land hat uns aufgegeben als sogenannter Aufgabenträger für den ÖPNV, der halt den ÖPNV im Kreisgebiet plant, einen Nahverkehrsplan aufzustellen. Das haben wir halt schon vor Jahren gemacht. Und der ist aber auch dann bei Bedarf regelmäßig vorzuschreiben. Und den Bedarf haben wir jetzt halt erkannt.
5: Warum ist der Kreis Unna dran beteiligt? Also man könnte ja zum Beispiel meinen, Nahverkehr ist halt eine Sache, die halt zum Beispiel ein Busunternehmen oder beziehungsweise diejenigen, die es machen, die es anbieten, dass sie das machen müssen. Warum macht es der Kreis?
6: Da müsste man jetzt ein bisschen weiter ausholen. In der Kurzform kann man sagen, es geht auf EU-Recht zurück. Es muss eine Trennung geben zwischen einem Besteller, der halt die Leistung definiert und letztlich ja auch finanziert. Und gerade weil öffentliche Mittel in den ÖPNV fließen, der ja nicht kostendeckend ist, muss halt jemand bestellen, neutral sozusagen sein. Und dann auf der anderen Seite ist der Hersteller. Das ist das Verkehrsunternehmen. Und es ist jetzt halt eben so definiert in Nordrhein-Westfalen, dass die Kreise die sogenannten Aufgabenträger sind. Und das halt definieren und das Angebot letztlich auch bestellen und im Nahverkehrsplan letztlich festlegen, was gefahren werden soll.
5: Wenn man sich den Nahverkehrsplan anguckt, der ist unglaublich umfangreich. Wie lange dauert es von der ersten Idee, die ersten Ideen vielleicht auch, bis zur Umsetzung dieses fertigen Plans? Also wie viel Zeit fließt da rein?
6: Es kommt ja immer ein bisschen darauf an, wie umfangreich dann der Nahverkehrsplan ist oder wie viel man dann letztlich verändert. Wir haben jetzt ja einmal das Nahverkehrsangebot im Kreis Unna komplett neu geplant. Dafür waren wir immer noch ziemlich schnell, also um jetzt Ihre Frage konkret zu beantworten, also um die 2 Jahre, sage ich mal. Und dafür, dass wir jetzt wirklich alles neu machen, sind wir auch so ungefähr in diesem Zeitrahmen geblieben. Und das war jetzt schon echt eine Herausforderung, aber so über den Zeitraum spricht man dann normalerweise.
5: Ich kann mir vorstellen, eine Stadt stellt sowas auf, da gibt es halt die Stadt, die überlegt das. Im Kreis Unna gibt es halt 10 Städte und Gemeinden, die dann auch wieder ihre Wünsche reinbringen. Wie viele Änderungswünsche kommen in so einen Nahverkehrsplan rein, bis er dann am Ende im Kreistag landet und die dann sagen, so soll es jetzt passieren?
6: Ja, das kommt dann letztlich auch darauf an, wie man die Beteiligung gestaltet. Wir haben den Prozess des Nahverkehrsplans oder der Nahverkehrsplanerstellung direkt begleiten lassen durch einen Mobilitätsbeirat, in dem auch Vertreter der kreisangehörigen Städte und Gemeinde waren und haben das dann engmaschig begleitet. Deswegen sind wir dann eigentlich auch ganz gut durchgekommen. Und haben halt nicht wahnsinnig viele Rückkopplungsschleifen gehabt sozusagen. Es gibt am Ende des Verfahrens, auch vom Gesetz vorgesehen, eine formelle Beteiligung. Da können nochmal alle sich äußern und Stellungnahmen reingeben. Die werden dann ausgewertet und dann macht man im Kreistag einen Vorschlag, wie man damit umgeht. So, und dieses formelle Verfahren nimmt natürlich eine gewisse Zeit in Anspruch. Aber als solches verzögert das die Beteiligung jetzt das Verfahren insgesamt nicht groß.
5: Ab dem 25. Mai startet der neue Nahverkehrsplan. Es gibt einige Veränderungen, zum Beispiel bei den Schnellbussen. Die bekommen nicht nur einen neuen Namen, oder?
7: Nein, die Schnellbusse werden zu sogenannten X-Bussen. Das bedeutet, sie werden schnelle, direkte Verbindungen, sodass man von verschiedenen Städten und Kommunen kreisweit schnell und direkt an sein Ziel gelangt.
5: Das waren ja X-Busse. Gibt es auch einen Grund, warum man sich für das X entschieden hat im Namen und das S quasi gestreicht?
7: Um noch einmal zu verdeutlichen, dass auch im Vergleich zu den Schnellbuslinien die X-Busse noch schneller und direkter unterwegs sind. Es sind weniger Haltestellen, die dazwischen bedient werden, um eben diese schnelle Verbindung überhaupt zu gewährleisten.
8: Man darf, glaube ich, schon noch mal sagen, dass wir sowohl in dem Planungszeitraum für ein vollständiges neues Netz als jetzt auch in der betrieblichen Umsetzungsphase, das darf man ja nicht vergessen, das hat die VKU als Verkehrsunternehmen vor extreme Herausforderungen gestellt, mit dem vorhandenen Personalkörper ein komplett neues Netz auch betrieblich zu planen, also Umläufe neu aufzusetzen, das Fahrpersonal neu einzuplanen, jede Haltestelle im übertragenen und auch im echten Sinne anzufassen. Das ist schon wirklich eine Besonderheit. Und wir schaffen damit den Anschluss aus meiner Sicht an großstädtische Strukturen. Das X-Bus-Netz ist unser Anschluss an das, was man vielleicht im großstädtischen Raum unter einem U-Bahn-System verstehen würde. Und damit geht der Kreis Unna in der Mobilität einen meiner Meinung nach riesigen Schritt in die Zukunft. Und insofern sind die X-Busse unser Angebot von Norden nach Süden, von Westen nach Osten schnell und direkt so, wie man mit dem PKW die Strecken auch zurücklegen würde, extrem bequem transportiert zu werden. Und das ist, glaube ich, für die Menschen im Kreis Unna eine ganz, ganz tolle Nachricht.
5: Sie haben ja auch getestet, wie der schnellste Weg ist. Wie genau haben Sie das berechnet, wie die beste Route ist? Also gab es da irgendwie, dass man KI nutzt oder wie macht man das?
8: Naja gut, das macht man natürlich auch mit Planungstools, aber am Ende macht man das althergebracht, indem man dann auch mal Fahrer rausschickt. Und das ist auch die Besonderheit eines solchen Unternehmens im Eigentum des Kreises, dass da hochmotivierte Personen arbeiten, die gesagt haben, weißt du was, das passiert ja once in a lifetime. Und da sind wir auch mal bereit, außerhalb unserer Schichten uns dann nochmal in den Bus zu setzen und Testfahrten durchzuführen auf den neuen und auch auf den, sagen wir mal, speziellen Linien, um dann auch verproben zu können, wie schnell man mit einem Bus dann diese Strecken zurücklegt, ob es dann auch auf den Strecken Punkte gibt, die in der Planung beachtet werden müssen, Engstellen, Verkehrsreduzierung, die man vielleicht noch nicht vor Augen hat. Und das haben wir an vielen, vielen Stellen getan. Allerdings ist der Kreis Unna ein Flächenkreis, ist nicht ganz so klein. Und insofern war das eine wichtige Erkenntnisquelle, aber es schließt nicht aus, dass man in diesem Riesennetz wirklich auch alles in der Planungsphase erkannt und gesehen hat. Und insofern sind wir jetzt für die nächste Phase extrem gespannt darauf, ob das, was wir uns planerisch überlegt haben, dann in der Realität auch so funktioniert. Wobei ich gleich ergänzen will, und wenn es nicht funktioniert, sind wir gut aufgestellt, dann steuern wir sukzessive nach. Auch das ist natürlich Inhalt eines Nahverkehrsplans, der lebt, der atmet, der darf sich auch fortentwickeln und der muss sich auch an den ganz praktischen Bedürfnissen anpassen. Und insofern ist das nichts Statisches. Und wenn dann am 25.05. die Busse neu auf den Straßen sind, dann ist das eigentlich der richtige spannende Zeitraum zu gucken, wie kriegen wir dieses Netz so richtig cool und funktionsfähig im wahrsten Sinne des Wortes auf die Straße.
5: Sie sagten ja gerade schon, der Kreis ist ein Flächenkreis. Heißt also, wir müssen neben den X-Bussen auch noch andere Bereiche des Kreises einfach bedienen. Dafür gibt es dann die sogenannten Y-Linien. Was verbirgt sich dahinter?
7: Das sind im Prinzip die Linien, die Fläche erschließen. Wie ich ja eben schon sagte, die X-Busse fahren schnell und direkt, überspringen sehr, sehr viele Haltestellen. Aber auch die Haltestellen dazwischen müssen ja bedient werden. Deshalb wird dieses Y-Netz als Zubringernetz und als Flächenerschließungsnetz dienen.
5: Heißt allerdings auch, dass die Menschen sich an neue Bezeichnungen gewöhnen müssen. Also Buchstaben verschwinden, andere Linien, die sich vielleicht bisher kannten, werden auch sich ändern.
7: Es wird sich alles ändern, wobei Sie sprachen ja eben das sogenannte Y-Netz an. Das Y werden Sie auf den Linien nicht finden. Wir werden von den Buchstaben nur noch das X in den Linienbezeichnungen vorfinden, um eben die X-Busse auch nochmal deutlicher herauszustellen. Ansonsten werden wir nur noch numerische Linienbezeichnungen ab dem 25.05. haben. Das sind die sogenannten zweistelligen Linien, die im städtischen Bereich fahren, und die dreistelligen Linien im 200er Bereich, die städteübergreifende Verbindungen darstellen.
5: Es soll ja wahrscheinlich auch so sein, dass Anbindungen besser klappen, dass man Anschlüsse bekommt, wenn man beispielsweise von A nach B fahren möchte und umsteigen muss. Wie schwierig ist sowas zu planen? Also, dass es wirklich am Ende funktioniert, weil man kann ja wahrscheinlich jetzt gar nicht richtig planen, weil man weiß nicht, wie viel Verkehr an dem Tag wahrscheinlich ist und zu der Zeit. Oder rechnet man da schon ein bisschen mit ein, dass man weiß, okay, wir rechnen mal einen Puffer von 5 Minuten mit ein, weil wir wissen, das staut sich um die Zeit doch häufiger mal.
7: Also einen Puffer von 5 Minuten einzuplanen ist natürlich unheimlich schwer, weil das würde ja bedeuten, dass zu bestimmten Tageszeiten Zeit übrig bleibt und die Fahrer müssen natürlich pünktlich abfahren, dürfen nicht zu früh abfahren. Bedeutet dann, dass sie irgendwo diese Zeit abbummeln müssten. Und das ist im fließenden Verkehr natürlich kaum möglich. Deshalb versucht man in der Hauptverkehrszeit so einen Kompromiss zwischen Verfrühung und Verspätung zu erarbeiten, wobei, wie gesagt, ein No-Go ist, zu früh an den Haltestellen abzufahren. Aber wie Sie schon sagen, ist es natürlich unheimlich schwierig, solche Anschlüsse zu planen, weil nichts ist schlimmer, als wenn es in der Theorie oder im Fahrplan klappt und in der Realität nicht.
8: Es ist ja ein Netz, das extrem auch auf Effizienz ausgerichtet ist, und das man muss sich das wirklich vorstellen, das ist wie so ein Uhrwerk. Da greifen unterschiedlichste große wie kleine Räder ineinander. Und was wir getan haben, ist einmal diese Uhr komplett auseinanderzuschrauben und da neue Rädchen einzubauen. Und insofern ist das einfach eine extrem komplexe Aufgabenstellung. Und das Netz, so wie es geplant wurde, ist auf den Echtbetrieb ausgelegt. Das heißt, da ist jetzt nicht irgendwie so eine Art von Probephase, wo noch besondere Luft dazwischen gelassen wurde, ausgerichtet, sondern das Netz soll so funktionieren. Aber es wird so nicht funktionieren. Das ist uns allen klar und das muss auch den Menschen klar sein, die dieses Verkehrsmittel nutzen und die uns hier zuhören, dass wenn man so etwas komplett neu macht, dann braucht man eben auch eine Phase, wo es dann im Echtbetrieb vertestet werden kann. So merkwürdig sich das vielleicht auch anhört. Wir haben alles dafür getan, es so gut und so funktionierend wie möglich zu planen. Aber jetzt kommt eben die Phase, wo die Busse dann tatsächlich fahren, wo es tatsächlich darauf ankommt, wann sind sie an welcher Haltestelle, in welchem Zeitraum. Und vor allem, was ganz schwer zu prognostizieren ist, wie verändern sich aufgrund dieser neuen Planung die Personenanzahl an entsprechenden Punkten. Das kann massiven Einfluss haben, dass wir auf einmal feststellen, die Gefäßgröße, also welchen Bus wir wohin schicken, das passt so nicht, weil wir nicht ganz genau prognostizieren können, ob durch das Gesamtnetz vom kleinen bis nach großen am Punkt A, am Punkt B zu einem bestimmten Zeitpunkt so oder halt andere Personenanzahlen vorhanden sind. Und das macht das Netz aktuell extrem spannend. Und deswegen freuen wir uns so sehr, es ab dem 25.05. dann auch endlich live erleben zu können.
5: Wie sieht's aus mit Anbindung, wenn man den Kreis verlässt? Also richtet man dann mit anderen Verkehrsgesellschaften, guckt, wie das funktioniert? Also mir ist vor kurzem passiert, ich wollte nach von Dortmund nach Lünen, bin in Brambor ausgestiegen, laut App hatte ich 3 Minuten zum Umsteigen. Als ich ausgestiegen bin, sah ich, wie der Bus wegfuhr und durfte dann eine halbe Stunde warten, bis der nächste Bus kam. Gibt's so, dass man dann auch guckt, dass vielleicht auch Taktungen so funktionieren, dass man auch außerhalb des Kreises darauf achtet, dass der Anschluss passt?
7: Ja, das gerade das Beispiel, was Sie ansprechen in Brambauer, ist eigentlich so geplant, dass unsere heutige C1 beziehungsweise die zukünftige Linie 21 auch Anschluss an die U-Bahn in Brambauer hat. Aber man hat natürlich nie die Möglichkeit, auf sämtliche Buslinien anzubinden, weil andere Fahrpläne, andere Zeiten beinhalten und wir in der Regel auf die wichtigsten Linien versuchen, Anschlüsse vorzuhalten.
5: Ist es so, dass Fahrer auch miteinander sprechen und dann zum Beispiel sagen, ich habe jetzt 3 Minuten Verspätung, kannst du warten, dass meine Fahrgäste irgendwie noch dort umsteigen können, den Anschluss bekommen?
7: Über Funk ist das möglich, das wird auch so im Live-Betrieb praktiziert, aber natürlich haben die Abbringerfahrzeuge nicht unbegrenzt Zeit abzuwarten, weil auch sie sicherlich Anschlüsse und Fahrzeiten einhalten müssen.
5: Wenn wir in den letzten Jahren hier bei Antenne Unna darüber gesprochen haben, wie klappt es denn mit dem ÖPNV im Kreis Unna, kam ganz häufig, dass es abends gerade in den Randzeiten relativ schwierig wird, wohin zu kommen. Ist das auch so ein Punkt, wo Sie gesagt haben, das wollen wir auf jeden Fall verändern, damit die Leute auch abends die Chance haben, dann auch wirklich den Bus zu nehmen und nicht das Taxi oder das Auto?
7: Das ist ein Punkt, der hier im Nahverkehrsplan berücksichtigt ist. Wir haben auf fahrgaststarken Linien zukünftig ein Angebot bis etwa 23 Uhr, was schon eine enorme Verbesserung zum Status quo bedeutet.
5: So ein Nahverkehrsplan löst ja auch immer Kritik aus. Es gibt Veränderungen, da reagiert der Mensch ja, ein Gewohnheitstier ist nicht unbedingt immer besonders begeistert drauf. In den letzten Tagen ging es vehement auch um Haltestellen, an denen keine Fahrpläne mehr hängen, sondern QR-Codes, die man dann scannen kann. Warum hat man sich dafür entschieden? Also warum sagt man, das ist der Weg, den wir sehen als vernünftigen Weg für die Zukunft?
8: Naja, erstmal ist die VKU in den letzten Jahren ja extrem auf Modernisierung und auf Digitalisierung umorganisiert und geprägt. Ich glaube schon, dass darin auch für ein Verkehrsunternehmen in jedem Fall die Zukunft liegen muss. Wir bedienen so viele parallele Stränge, von analogen bis digitalen, die für den Kunden und die Kundenerfahrung in vielerlei Hinsicht gar nicht entscheidend sind. Und sich da ein Stück weit zu konzentrieren und sich da auch ein Stück weit zu straffen, kostenbewusster zu werden und dadurch auch schlanker in jeder Hinsicht zu werden, das ist erst einmal das wesentliche und das entscheidende Ziel, das die VKU versucht zu erreichen. Wenn wir die QR-Codes nehmen, muss man ein Stück weit differenzieren. Wir machen das ja nicht an allen Haltestellen, sondern wir tun das an den Haltestellen, die eben von Schülerinnen und Schülern im Wesentlichen genutzt werden, dort, wo wir eben besondere Haltepunkte für den Schülerverkehr haben. Und wir glauben schon, dass gerade in dem Bereich es auch angemessen ist, von den doch sehr kostspieligen, insbesondere in der Unterhaltung und Wartung gehängten Fahrplänen abzusehen und das über eine digitale Möglichkeit anzubieten. Ich glaube übrigens auch, dass da sukzessive die Zukunft auch an anderen Haltestellen liegen wird. Wir nehmen wahr, dass ein Großteil unserer Kunden sich heute schon über das Smartphone digital über den Fahrplan informiert. Und insofern müssen wir genau diese Angebote stärken. Und das muss man dann an den Haltestellen auch wahrnehmen. Ich glaube, dass wir nicht die Situation haben, dass sich unsere Kunden im Wesentlichen und im Schwerpunkt am Aushang Fahrplan an einer Haltestelle über die Abfahrtzeiten informieren. Ich glaube, dass man das im Vorfeld tut. Ich glaube, dass man das über Internetseite, über App tut. Und wenn ich das so einordnen darf, finde ich dann manchmal diese Diskussionen, wenn dann etwas auch modernisiert wird, nachdem ja gesamtgesellschaftlich genau nach solchen Digitalisierungsangeboten auch zurecht gerufen wird, dann kann man es auch nicht dem allerletzten Kunden am Ende recht machen, der dann vielleicht diese Form der Information noch haben will. Da muss man dann vielleicht auch in größeren Linien denken und deswegen ist das genau der richtige Weg aus meiner Sicht.
5: Wir haben in dieser Woche auch eine Mail bekommen von einem Hörer, der geschrieben hat, durch den Nahverkehrsplan wird meine Buslinie morgens nicht mehr fahren. Die ganzen Menschen, die im Bus sitzen, müssen jetzt wissen nicht mehr, wie sie zur Arbeit kommen. Warum ist es nötig, dass man Buslinien verändert? Also es ist so, dass man guckt nach dem Nutz, wie viele Leute fahren da mit oder wie entscheidet man, dass man sagt, diese Linie wird anders fahren zukünftig oder wird meinetwegen auch gar nicht mehr fahren?
8: Ja, das Grundprinzip unseres neuen Nahverkehrsplans war, so einfach sich das anhört, aber da steckt ja viel Wahrheit drin, diejenigen Angebote zu stärken, wo wir hohe Kundennachfrage, eine hohe Kundenfrequenz haben und in Bereichen, wo das eben nicht der Fall ist, wo wir im Prinzip für extrem viel Steuergeld leere Busse organisieren, dort auch Angebote ein Stück weit einzuschränken. Und die Menschen haben den Wunsch nach einer modernen Mobilität im Kreis Unna und diesen werden wir erfüllen. Aber diese Mobilität entsteht eben vor allem in den Relationen und auf den Linien, die heute schon eine gewisse Stärke haben. Und wir kennen ja unser Netz. Planenden Kollegen, die fahrenden Kollegen kennen das Netz, unsere Kunden kennen das Netz. Wir wissen ganz genau, wo die Menschen im Bus sitzen und wo sie es eben auch nicht tun. Und insofern ist schon der Versuch, eine moderne Mobilität an den Stellen, wo wir wirklich viele Menschen auch erreichen können und wo wir auch wissen, dass dort vielleicht am ehesten auch die sogenannte Mobilitätswende gelingt, dort als VKU, als Kreis Unna stark zu sein. Nur ich sprach es an und das gehört ja zur Wahrheit dazu. Der öffentliche Personennahverkehr ist in Deutschland durch Steuern finanziert, aber vor allem durch kommunale Steuern finanziert, am Ende durch Realsteuern wie Grund- und Gewerbesteuern. Ich will es da nicht zu technisch werden lassen, aber man hat auch eine Verantwortung davor, dass die Menschen, die diese Steuern bezahlen, nicht über Gebühr strapaziert werden für Angebote, die dann von den Menschen nicht nachgefragt werden. Jeder Bus, der volles fährt, aber die Kehrseite der Medaille ist, dass Busse, die dauerhaft leer fahren, auch hinterfragt werden müssen.
5: Jetzt sagen viele ja immer, wenn ich mit dem Bus fahren möchte, da möchte ich quasi so einen Takt haben wie gerne in der Großstadt, wo irgendwie alle 10 Minuten ich irgendwie durch die Gegend komme. Geht aber wahrscheinlich in diesem Kreis einfach gar nicht, weil er viel zu groß ist. Es wahrscheinlich nicht diese einheitlichen Linien gibt, die in der Form benutzt werden würden, wie bei einer U-Bahn-Linie vermutlich. Oder was sagen Sie Leuten, die sagen, wir möchten einfach eine andere Taktung, viel mehr, viel besser, viel schneller? Gibt es da irgendwie eine Möglichkeit, wo Sie sagen, das ist hier denkbar, dass man vielleicht da noch was optimieren kann, aber wir sind halt einfach keine Großstadt?
8: Na, wir sind keine Großstadt, aber wir haben schon natürlich großstädtische Strukturen im Siedlungsband um Dortmund herum und da versuchen wir auch ein adäquates Angebot zu leisten. Ich finde gerade bei den angesprochenen X-Bus-Linien und auch bei vielen anderen Produkten, wenn man da einen Halbstundentakt zum Teil hat, dann ist das schon auch ein sehr enger Takt. Aber eine andere Taktführung in den Großstädten hat ja immer zweierlei Bedeutung. Natürlich wird sie aus der Kundensicht als sehr attraktiv wahrgenommen, weil man unmittelbar transportiert wird. Aber sie hat vor allem natürlich auch eine Kapazitätsfrage aus der Perspektive der Nahverkehrsplanung bzw. des Verkehrsunternehmens. Da müssen einfach mehr Menschen in der Stunde transportiert werden, weil dort ein anderes Mobilitätsbedürfnis im öffentlichen Personennahverkehr herrscht. Das haben wir hier nicht. Jeder kann da den Selbstversuch tun. Wir haben nicht die Bedürfnisse der Menschen im 5-Minuten-Takt von Haltestellen wegtransportiert zu werden. Das gibt die Gesamtanzahl dann einfach nicht her. Und insofern ist es eine Mischung aus einem attraktiven Angebot, aber eben auch einem wirtschaftlichen und eben einem auch, das darauf ausgerichtet ist, dass die Anzahl an Menschen in adäquaten Zeiträumen durch das Kreisgebiet dann befördert werden kann.
5: Durch die Veränderung der Linien ist ja eine Veränderung der Haltestellen nötig. Wie hat man das entschieden? Also wo die neuen Haltestellen hinkommen, hat man geguckt, dass es ein Umkreis ist, rund um die alte Haltestelle, dass die Leute nicht jetzt einen Kilometer weiter laufen müssen. Also wie wird sowas entschieden?
6: Ja, ich fange mal mit dem Grundsätzlichen an, dann kommt nachher immer noch das Verkehrsunternehmen ins Spiel, das dann die konkreten Standorte festlegt. Aber in der Tat ist es so, dass man erstmal ein bisschen auf der Karte sozusagen guckt und im Nahverkehrsplan auch Standards definiert. Wie weit soll man denn maximal zur Haltestelle laufen müssen, um dann halt ein vernünftiges ÖPNV-Angebot zu haben. Und solche Standards haben wir auch im Nahverkehrsplan definiert Und dann guckt man natürlich auch, dass man seine eigenen Standards auch irgendwo einhält. Und dann leitet sich dann daraus ab, ne, wenn wir heute die Standards nicht einhalten oder wenn wir eine neue Linienführung haben und gucken müssen, dass wir unsere Standards einhalten, dann sieht man halt neue Haltestellen, Standorte vor. Und genauso sind wir auch vorgegangen. Wir haben neue Haltestellen als notwendig erachtet. Manche werden auch nicht mehr benötigt. So, und dann geht es halt weiter an das Verkehrsunternehmen, das dann halt nochmal genau guckt, ne, was ist denn jetzt wirklich der richtige Standort. Und auch nochmal mit der Polizei unter anderem, mit den Verkehrsbehörden guckt, ne, ist dieser Standort, den wir uns da auf dem Schreibtisch letztlich ausgedacht haben, funktioniert der auch so draußen? Kann man den wirklich einrichten? Und wenn dann alle damit einverstanden sind, dann wird er halt auch letztlich umgesetzt.
5: Großes Thema ist ja auch mal der Schülerverkehr. Ich weiß noch, als die ersten Pläne rauskamen zum Nahverkehrsplan, ich glaube, es war 2 Tage später, da ploppte bei uns die E-Mails auf und die WhatsApp-Nachrichten gingen los, weil ganz viele Eltern befürchteten, dass ihre Kinder zukünftig nicht mehr so einfach zur Schule kommen. Wie plant man sowas? Also wie guckt man, dass es da am einfachsten ist, dass alle Schüler von A nach B zur Schule kommen? Weil natürlich, je nachdem, wo sie wohnen, ist ja wahrscheinlich immer unterschiedlich und Eltern möchten natürlich, dass der Weg wahrscheinlich so kurz und sicher morgens ist wie möglich.
7: Also den Schülerverkehr haben wir jetzt hier im Nahverkehrsplan nahezu so belassen, wie er jetzt heute im Status quo auch gefahren wird. Wir mussten natürlich Anpassungen vornehmen, wo Schüler mitunter mit normalen Produktlinien fahren, die wir jetzt hier im Nahverkehrsplan verändert haben. Überall da, wo sich Zeitlagen verändert haben und die Gefahr besteht, dass die Schüler nicht mehr pünktlich zur Schule kommen, mussten wir zusätzliche Linien einführen beziehungsweise Fahrten einführen, die dann so zur Schule die Schüler bringen, dass sie auch pünktlich ankommen, sodass sich eigentlich für die Schüler hier im Kreisgebiet nicht so viel ändern wird.
5: Ich sag mir von Janke, dass man immer gucken muss, wie funktioniert es. Das ist alles theoretisch gerade erdacht, am Schreibtisch, am Computer. Am 25. Mai geht es ja los, dann fahren die ersten Busse. Haben Sie sich irgendwie eine Zeit gesetzt, wo Sie gucken, wie läuft es? Gibt es dann auch eine Zeit, wo man sagt, ab dann beginnen wir zu optimieren? Ist es schon ab Tag 1, wo man merkt, davor läuft was nicht, da optimieren wir? Oder gibt es ja erstmal so eine gewisse Karenzzeit, wo man sagt, da müssen wir gucken und dann geht es erst los mit optimieren, wenn überhaupt?
8: Wir optimieren von der ersten Sekunde an. Weil man muss da vielleicht ein Stück weit unterscheiden zwischen jetzt irgendwelchen großen planerischen Änderungen. Die sind natürlich nicht vorgesehen, außer sie sind wirklich zwingend notwendig, weil sie eben im Netz und in der Netzfunktionalität angelegt sind. Was wir eher meinen, ist das praktische Nachsteuern. Das Nachsteuern der Busgrößen, vielleicht an der einen oder anderen Stelle auch das Nachsteuern, was zeitliche Takte anbelangt. Das sind Optimierungen im System. Die haben wir im alten Nahverkehrsplan immer mal wieder durchgeführt. Und die werden wir natürlich insbesondere bei einem vollständigen neuen Netz in der Anfangsphase durchführen müssen. Wir sind jetzt auf diese Daten oder diese Rückmeldung unseres Fahrpersonals, aber auch unserer Kundinnen und Kunden ein Stück weit angewiesen, weil sie haben das zu Recht gesagt. Es ist einfach ein Unterschied, ob man das am Computer so gut und so professionell, wie wir das tun können, macht oder ob man dann mit zig Bussen, eigenen Bussen der VKU, unserer Subunternehmer, einen ganzen Tag auf der Straße ist und diese Erkenntnisse dann eben auch einsammelt. Und die werden wir nutzen vom ersten Moment an, um dann eben sofort ganz praktisch im Kleinen zu optimieren. Da kann sich jeder drauf verlassen. Und da stehen auch allen, die da eine Rückmeldung geben wollen, entsprechende Kanäle offen, weil genau diese Informationen für uns auch extrem wichtig sind.
5: Sie übernehmen Gebiete im Kreis, die Sie vorher nie befahren sind. Also es ist jetzt so, dass die VKU komplett den gesamten Kreis bedient. Wie kam es dazu? Wie kam diese Entscheidung? Und wie plant man dann was, wo man noch gar nicht ist? Übernimmt man das quasi, was der Vorgänger dann als Linien hatte? Oder plant man was ganz Neues?
8: Na, erstmal haben wir festgestellt, dass die Mobilität hier in diesem tollen Kreis, in unserer Region ja ein ganz wichtiges Thema ist. Und das ist ein absolutes Zukunftsthema. Und dass wir ein Unternehmen, das dafür verantwortlich ist und dafür beauftragt wird vom Kreis, diese Dienstleistung zu erbringen, ebenfalls möglichst modern und zukunftsgerichtet aufgestellt sein soll, das treibt uns jeden Tag jetzt seit einigen wenigen Jahren an. Wir wollen, dass die VKU der moderne Mobilitätsdienstleister im Kreis Unna ist. Ich glaube, wir sind da auf einem extrem guten Weg. Wir haben viele Belastungen der Vergangenheit abgeschüttelt. Die VKU ist ein echtes Kreis-Unna-Unternehmen, 100% im Eigentum des Kreises und der Städte und Gemeinden im Kreis. Wir haben viele auch interne Schritte unternommen, ein modernes Unternehmen für die Mobilität hier im Kreis zu sein. Und irgendwie gehörte es dann dazu, möglichst das Ziel zu erreichen, überall im Kreis Unna auf jeder Linie als VKU aktiv zu sein. Und insofern haben wir uns extrem gefreut, dass der Kreis uns eben auch mit den Linien im Süden unseres Kreisgebiets beauftragt hat, die am 25.05. dann das erste Mal in der Geschichte der VKU ebenfalls zu bedienen. Das macht uns nicht nur total glücklich, das macht uns ein Stück weit auch stolz, weil die VKU gibt es seit 1909 und ab dem 25.05.2026 das erste Mal wirklich überall im Kreisgebiet. Und das ist schon, hoffe ich, darf das so sagen, eine ziemlich tolle Sache.
5: Wie macht man das dann? Also Sie hatten ja vorher eine gewisse Busflotte zur Verfügung. Wenn Sie zusätzlich noch neue Bereiche erfahren, nutzt man das dann immer wirklich über Subunternehmer, weil man ja nicht plötzlich 20 neue Busse kaufen kann. Das ist ja wahrscheinlich einfach marktwirtschaftlich auch nicht machbar.
8: Naja, das Gute ist, dass wir da so darf uns jetzt mal kurz selber loben, so clever Plan, dass wir eben gesagt haben, durch den Zulauf an neuen Elektrobussen, und wir haben ja doch einige jetzt auch im System, sowohl die Solobusse als auch Elektrogelenkbusse, die man ja auch im Kreisgebiet sieht und wahrnehmen kann, haben wir eben das nicht getan, was der Normalfall gewesen wäre, andere moderne Dieselbusse in dem Zuge abzustoßen und zu verkaufen, sondern wir haben uns dort schon so aufgestellt, dass wir auch in der Zukunft etwas mehr Busse benötigen über das gesamte Kreisgebiet, und insofern sind wir dort auch mittelfristig, was die Fahrzeuge anbelangt, erst einmal ganz gut auf. Aber richtig ist eben auch, der ÖPNV überall, aber natürlich auch im Kreis Unna, ist immer auch ein Gemeinschaftswerk von einem kommunalen Verkehrsunternehmen, in dem Fall der VKU. Wir leisten ungefähr 60-65% der Dienstleistung und beauftragen sogenannte Subunternehmer, die in unserem Auftrage dann im gesamten Kreisgebiet ebenfalls ÖPNV-Leistungen erbringen. Wir steuern das, wir kontrollieren das, wir managen das auch. Aber das sind dann mittelständische Unternehmen hier aus der Region, die ebenfalls ein Teil des ÖPNV sind.
5: Bleiben wir mal bei den E-Bussen. Wird es weitere geben? Also ist es so, dass man schon geplant hat auf lange Sicht, dass man vielleicht mehr in die Flotte reinpackt und dann vielleicht doch mal irgendwelche alte Dieselbusse aussortiert? Oder wie sieht der aktuelle Plan aus in Richtung Zukunft?
8: Naja, aus meiner Sicht ist die Zukunft klar definiert. Wir wollen unseren Fuhrpark komplett auf elektrisch betriebene Busse, zumindest mal was den Standort in Kamen anbelangt, umstellen. Wir haben alle Entscheidungen, auch unserer Gremien, dass wir genau diesen Weg sehr konzentriert weitergehen sollen. In Kamen haben wir für knapp über 20 Millionen die Infrastruktur aktuell umgebaut. Wir haben dort die Möglichkeit vorgesehen, diese Elektrobusse auch laden zu können, Lademanagementsystem dort eingeführt. Das ist schon auch, wenn man dort eine solche Busflotte komplett elektrisieren will, eine große Herausforderung auch für die Ertüchtigung der Infrastruktur, einschließlich unserer Werkstatt. Man darf ja nicht vergessen, die VKU unterhält an zwei Standorten zwei hochmoderne Werkstätten in Lünen und in Kamen. Wir sind in der Lage, mit toll qualifiziertem Personal alles an einem Dieselbus und eben jetzt mittlerweile auch an einem Elektrobus reparieren zu können. Aber das muss man ja auch organisieren. Und da muss man sich dann auch von den Betriebsstandorten her aufstellen. In Kamen werden wir das bis zum Ende diesen Jahres, das ist dann fast so ein Stück weit parallel zu dem Erfolg, was wir hier gerade besprechen, aufgestellt sein. Und dann hoffe ich, dass wir auch sukzessive weiter neue Elektrobusse beschaffen können.
5: Sie sagten gerade schon, die Infrastruktur muss auch geändert werden. Es gibt die Ladesäule in Kamen, es gibt die zukünftige Ladesäule hier in Unna am Busbahnhof. Gibt es noch weitere Pläne, wo möglicherweise noch Ladesäulen auftauchen können, damit auch mal ein Bus meinetwegen, wenn er plötzlich irgendwie keine Zeit hatte, in Unna schnell zu laden, auch noch die Chance hat, woanders zu laden, beispielsweise in Lünen, Werne oder in Schwerte, wo es ein bisschen weiter weg ist?
7: Geplant ist es, auch Ladesäulen in Bergkamen am Busbahnhof zu installieren. In Lünen am Hauptbahnhof Nord ist auch eine weitere Ladesäule im Gespräch, und in Fröntenberg am Busbahnhof ebenfalls.
5: Und im On-Angebote sind auch mal sehr beliebt bei Fahrgästen, dass man quasi sagen kann, ich stehe jetzt da, hol mich bitte ab. Wie sieht es da aus mit der Planung? Gibt es da irgendwas? Bleibt es bei Taxibussen? Wie genau läuft das ab zukünftig im Kreis?
7: Im heutigen Netz haben wir ja genau, wie Sie gerade ansprachen, sogenannte Taxibusfahrten. Das heißt, das sind Fahrten, die müssen vorher bestellt werden. Die fahren in der Regel zu Zeiten, wenn normalerweise ein Bus nicht mehr richtig voll wird. Und um eben noch ein wirtschaftliches Angebot vorhalten zu können, bedienen wir uns momentan dieser Taxibusfahrten. Allerdings gab es in der Vergangenheit immer wieder Verwechslungen beziehungsweise wussten die Fahrgäste nicht wirklich mit diesem Begriff Taxibus etwas anzufangen. Taxi, muss ich da jetzt was anderes bezahlen? Was bedeutet das jetzt konkret für mich? Deshalb wird es diese Angebote auch im neuen Netz weitergeben, allerdings nicht unter dem Begriff des Taxibuses, sondern unter dem Begriff der Bestellfahrten. Einfach um dem Fahrgast weiterhin zu vermitteln, er muss die Fahrten vorher bestellen, aber er kann mit seinem gewohnten Ticket dann auch mit diesen Fahrten unterwegs sein.
5: Wie sieht es mit den On-Demand-Angeboten aus, Herr Janke?
8: Es hat ja in der Vergangenheit krachend gescheiterte Versuche gegeben, flächendeckende On-Demand-Verkehre zu organisieren. Das ist einfach nicht finanzierbar. Du hast extrem hohe Vorhaltekosten. Das beste System für das, was man sich dort wünscht, ist, einen modernen, cleveren, gut abgestimmten Nahverkehrsplan zu haben, den man dann mit modernen Bussen bedient. Genau das tun wir im Kreis Unna mit dem neuen Nahverkehrsplan. Das ist unsere Zielrichtung. Und dann muss man sich damit beschäftigen, ob es ein aufbauendes System gibt. Man darf ja nicht vergessen, dass wir aus der reinen Bedienungsperspektive dieses Netz geplant haben. Es gibt dann immer noch eine örtliche Perspektive, wo vielleicht die Fahrgastzahlen ein Angebot nicht rechtfertigen, aber wo es städtische, örtliche Besonderheiten gibt. Und auch diese Wünsche erfüllen wir. Das sind sogenannte Kommunalverkehre, die dann von den Einzelräten in unseren Städten und Gemeinden entschieden und dann auch bestellt werden. Die überführen wir in unser Netz und bedienen sie dann mit auf Kosten der jeweiligen Kommunen. Das ist sozusagen die zweite Säule des Systems. Und natürlich wird es in der dritten Säule auch dort, wo wir ein Defizit darüber hinaus feststellen, Projektierung geben, das mit modernen Angeboten aufzufüllen, die man als On-Demand-Verkehr begreifen könnte. Aber das sind dann wirklich Randlagen, das sind auch zeitliche Randlagen, also früh am Morgen, spät am Abend, in der Fläche in der Zukunft nochmal ein substituierendes Angebot zu schaffen. Das ist etwas, was wir uns für die Zukunft schon vorgenommen haben. Aber nicht so, dass man überall zu jeder Zeit im Kreisgebiet einfach auf Zuruf ein Fahrzeug bestellen kann. Das ist ja das, was manche mit On-Demand-Verkehr vielleicht auch in Verbindung bringen. Das kann man so nicht organisieren. Das ist nicht finanzierbar. Es funktioniert nicht.
5: Ein anderer Bereich, der schon deutlich einfacher ist, sind Apps. Da können Fahrgäste zukünftig auch live verfolgen, wo denn ihr Bus ist. Wie läuft das mit dieser Echtzeitdaten? Also ich bin jemand, der sehr gerne guckt immer wieder und feststellt, okay, meine Bahn hat 3 Minuten Verspätung. Okay, muss ich gucken, dass ich da vielleicht ein bisschen schneller laufe. Wie funktioniert sowas? Also ist es so, dass man dann wirklich, sind irgendwie Sensoren in den Bussen drin, die das dann zurückmelden? Also wie läuft sowas?
8: Also so ein Bus ist ein fahrender Riesencomputer. Also man macht sich gar keine Vorstellung davon, was sowohl für die Information des Fahrers dort im Cockpit abläuft. Der bekommt auch für die Routenführung, ob er zu schnell, zu langsam ist, Echtzeitdaten auch angezeigt, damit er auch im Fahrplan den Bus bewegen kann. Darüber hinaus senden unsere Busse an unterschiedliche Empfänger, die im gesamten Kreisgebiet verbaut sind, ebenfalls Daten, die dann wieder auf Datendrehscheiben zusammengeführt werden, in diesen Systemen dann auch sichtbar gemacht zu werden, also beispielsweise in unserer App, aber das hat dann auch etwas mit den Anzeigen an den großen Umstiegspunkten zu tun, dass man da eben auch sehen kann, in 3 Minuten soll der Bus kommen und das soll ja möglichst auch richtig sein und das ist dann nicht geschätzt oder es ist irgendwie eine rein nach Fahrplan geäußerte Mutmaßung. Nein, das ist dann mit Echtzeitdaten gespeiste Informationsquelle.

0: damit der Betrieb funktioniert, aber natürlich auch die Kundenerfahrung so gut wie möglich danach ablaufen kann.
1: Ich kann mich nur erinnern, als das Deutschland-Ticket rauskam, hat ein Kollege das hier gehabt, da musste er es noch aus Papier ausdrucken und musste das dann nach einer besonderen Anleitung falten. Das hat sich ja dann mittlerweile verändert, es gibt ja Gott sei Dank mittlerweile auch da eine Plastikkarte. Ist es einfach auch nötig, dass man sich einfach weiterentwickelt und das bei der VKU vielleicht ein größerer Schritt nötig war, weil da vielleicht in den letzten Jahren weniger passiert ist? Also Beispiel halt dieses Papierticket, was ja eher schon so ein bisschen rückständig war, muss man so sagen.
0: Ich würde es fast sogar ein bisschen größer machen. Ich glaube, wir sind manchmal in Deutschland manchmal ein bisschen zu langsam darin. Ich glaube, dass wir manchmal zu viele Parallelangebote vorhalten und darüber vergessen, dass man sich vielleicht auch besser fokussieren und konzentrieren sollte. Da gibt es andere Erfahrungen in anderen Ländern, die dann lustigerweise immer als Vorbild, gerade auch wenn wir jetzt wieder auf den ÖPNV zurückkommen, einem vor Augen geführt werden, in skandinavischen Ländern oder auch die Niederländer, die da sicherlich tolle Angebote machen. Aber die machen das dann auch genauso. Die sagen dann auch so, jetzt sind wir dann auch mutig und es gibt dann eben den einen digitalen Weg und es gibt dann nicht noch ein 10er-Ticket, das du abstempeln musst und noch ein Papierticket, das du beim Fahrrad kaufen kannst. Und wir Deutschen wollen ja auch immer noch wahnsinnig viel Kleingeld mit uns rumführen und Bargeld am Bus möglichst auch noch loswerden. Das sind alles Dinge, die, wenn man die parallel ermöglichen möchte, digitale Kanäle einengt. Wir wollen natürlich unsere Kunden auch nicht überfordern, aber ich glaube schon, dass der Weg darin liegen muss, mutig auch auf solche digitalen Kanäle umzustellen und sie dann auch einfach mal auszuprobieren, weil man dann feststellt, es ist nicht nur ein effizienter, kostengünstiger Weg, sondern es ist auch für den Kunden eigentlich die beste Erfahrung. Da ist noch Luft nach oben. Die VKU hat in den letzten ein, zwei Jahren extrem aufgeholt. Ich glaube, dass man hier im östlichen Ruhrgebiet da mittlerweile dass das wahrgenommen wird, dass die VKU da schon auf einem sehr schnellen Modernisierungskurs ist. Aber es ist auch noch in den nächsten Jahren Luft nach oben, bis man sich vielleicht mit solchen Angeboten wie in den skandinavischen Ländern oder in den Niederlanden dann echt vergleichen kann. Aber wir tun unser Bestes.
1: Ein weiterer Punkt, über den ich gerne mit Ihnen sprechen würde, wäre das Thema Kosten und Risiken, was so ein Busverkehr, Nahverkehrsplan und Ähnliches auf sich hat. Das Deutschlandticket, was macht das mit Ihnen? Ist das so, dass Sie sagen, das ist schön, dass die Leute es nutzen, aber für uns ist es ein unsicheres Finanzierungsmodell, weil man nie planen kann, wie teuer ist es in den nächsten Jahren? Gibt es das überhaupt noch in den nächsten Jahren? Wie entwickelt sich dann der Busverkehr?
0: Also ich bin ein Riesenfan des Deutschlandtickets. Ich finde, das ist eine der besten Ideen, die es da in der Vergangenheit wirklich gegeben hat. Aber kein Lob ohne Kritik. Das gehört ja auch dazu. Ich finde immer, man muss den Weg dann konsequent gehen. Und da haben wir es nicht getan. Man muss sagen, das Deutschlandticket kostet Betrag X. Und den darf man auch nicht jährlich verändern. Auch das macht ja etwas mit dem Kunden. Wir sind extrem günstig gestartet, mal mit 9 Euro, übrigens in einer vergleichbaren Situation, wie wir sie heute haben. Da wollten wir, oder da wollte der Bund mit massiven finanziellen Mitteln die Menschen anhalten, doch ein Stück weit mehr aufs Auto zu verzichten, einfach auch aufgrund der Knappheit der entsprechenden fossilen Brennstoffe. Und dann ist das jetzt sukzessive angestiegen. Wenn man sich überlegt, dass früher ein Abo im Kreis Unna, Monatsticket, also fast über 100 Euro, 120, 130 Euro, je nachdem, wo man es oder für welche Räume man es benötigte, gekostet hat, sieht man, dass da immer noch eine arge finanzielle Lücke ist. Aber der Weg zu sagen, es gibt dieses eine Ticket als Monatsticket, als Jahresticket, vielleicht dann auch noch als Tagesticket, wir haben eine einheitliche Tarifstruktur, wir können alle Stempelautomaten in den Bussen abbauen, wir brauchen kein Bargeld mehr auf dem Bus, was ja auch kostet, um das dort zu ermöglichen. Wir machen nicht diese ganzen Fahrscheinautomaten, die es irgendwo noch gibt, sondern wir konzentrieren uns darauf und machen das für den Kunden möglichst smart und einfach, sowohl im Preis als auch im Handling. Das muss der Weg sein. Ein Deutschlandticket für unsere Kunden und der Rest, VRR-Tarif, Westfalen-Tarif, irgendwelche Tarifgemeinschaften, die alle viel Geld kosten, die alle dazu führen, dass man fast ein Studium braucht, um zu verstehen, was brauche ich eigentlich für ein Ticket, um von A nach B zu kommen? Das würde es alles nicht mehr brauchen. Und insofern mein klares Plädoyer, dann lasst uns das auch alles abschaffen, radikal und möglichst schnell. Der Kunde hätte da von am meisten, wenn wir das wenige Geld, das zur Verfügung steht, doch dafür einsetzen, dem Kunden das bestmögliche Angebot zu machen und es nicht irgendwo an anderen Stellen versickern zu lassen.
1: Sie haben ja vorhin schon erwähnt, es gibt finanzielle Risiken. Einige haben Sie schon erwähnt. Sie sind als ehemaliger Kreiskämmerer

0: gewohnt, mit Zahlen zu jonglieren, die man gar nicht so richtig kennt. Welche finanziellen Risiken sehen Sie denn irgendwie noch, die auf die VKU zukommen könnte? Was könnte in den nächsten Jahren noch passieren? Steigende Löhne meinetwegen, steigende Energiepreise, auch Strom kann ja mal teurer werden. Auch Reparaturkosten können immer wieder steigen. Also was für Gefahren sehen Sie noch in den nächsten Jahren?
1: Ja, Sie haben die Antwort vorweggenommen. Genau, das sind die großen dynamischen Kostentreiber überall, nicht nur im ÖPNV, sondern an allen Stellen. Die Inflation, die dann wiederum die tariflichen Abschlüsse beeinträchtigt, damit die Personalkosten drastisch erhöht, was für den Einzelnen genau richtig ist, was dann aber in Summe auch für einen Personalkörper, wie wir ihn bei der VKU haben, eben auch zu entsprechenden Kostensteigerungen führt. Über Diesel haben wir gesprochen, der natürlich extrem angestiegen ist. Also das macht natürlich etwas, weil wir extrem viel Diesel nach wie vor verbrauchen. Beim Strom sieht das besser aus, aber genau richtig, auch wenn der die Kosten ansteigen, macht das natürlich auch etwas mit unserem Ergebnis. Also das sind schon die wesentlichen Punkte. Für den ÖPNV ist es einfach so, dass man versuchen muss, dass mehr Menschen den ÖPNV auch nutzen. Ja, dass dieses tolle Angebot, das es hier gibt, einfach von noch viel, viel mehr Menschen dann auch als ein attraktives wahrgenommen wird und dann auch ein Deutschlandticket oder auch andere Tarife genutzt werden. Wenn ich da kurz Werbung machen darf, es gibt ja auch so etwas wie Easy NRW, ist ja auch ein sehr fantastisches, einfaches Angebot, dort wirklich auch den ÖPNV nutzen zu können. Und ich glaube wirklich, und das ist ja auch, um jetzt das Ganze vom Großen aufs Kleine wieder runterzubrechen, eine wesentliche Idee dieses Nahverkehrsplans, dass die Mobilitätswende nicht an der letzten Milchkanne oder am entlegensten Hof umgesetzt werden kann, sondern sie wird hier im Kreis Unna an Stellen umgesetzt, wo ich vielleicht in Unna hier, wo wir das aufnehmen, vielleicht wohne und in Cham arbeite und umgekehrt. Das sind doch Relationen, wo es sich überhaupt nicht lohnt, das Fahrzeug zu benutzen. Es kostet viel Geld. Ich finde keinen Parkplatz. Für den Parkplatz muss ich im schlimmsten Fall auch noch was bezahlen. Da kann man sich ganz bequem doch hier in einen wunderbaren Elektrobus der VKU setzen, wird transportiert, kann ein bisschen Musik hören, was lesen, im Handy daddeln und kommt günstiger und total entspannt an seinem Ziel an. Da wird doch die Mobilitätswende umgesetzt. Und deswegen ist das so ein Stück weit Erkenntnis, aber auch Appell. Wir haben so viele tolle Angebote in diesem neuen Netz. Wenn die Menschen im Kreis Unna sich damit vielleicht noch ein Stück weit mehr damit beschäftigen und diese Angebote ausprobieren, dann ist das ganze System auch auf andere Füße und auf mehrere Zahler auch gestellt. Und dann kann das natürlich auch ein Stück weit gelingen, das Defizit nicht noch weiter ansteigen zu lassen.
0: Ein weiteres Risiko kann ja immer sein, Fahrer fehlen möglicherweise. Ich weiß nicht, wie sieht es da bei der VKU aus? Ist es auch da ein Thema, weil auch da jetzt meinetwegen, wie überall halt die Boomer-Generation ausscheidet und auch da dann halt einfach nicht mehr das nachkommt an Nachwuchs, was früher einfach da war?
1: Also wir suchen immer gutes Fahrpersonal. Wir haben zum Glück da aktuell keine großen Probleme, qualifiziertes und gutes Personal zu rekrutieren, zu finden. Aktuell ist das deswegen eine sehr gute Situation. Wir haben auch eine sehr niedrige Krankenquote, was mich natürlich als Geschäftsführer ebenfalls extrem freut. Also bei allen Herausforderungen, die wir haben, ist das zum Glück aktuell keine. Und das ist auch gut so, dass sich da die Dinge, die gut funktionieren und die uns maximal herausfordern, so ein bisschen in der Waage halten. Also das ist eher in der Kategorie, dass mir keine Sorgen macht.
0: Haben die Busfahrer eigentlich ein bisschen Angst, dass sie dann möglicherweise bald einen falschen Weg waren, weil die Route immer gefahren sind und jetzt plötzlich müssen sie woanders her?
2: Um das zu kompensieren, haben wir natürlich Dienstunterrichte durchgeführt. Wir haben sogenannte IFU-Pads, das sind kleine Tablets, wo die Fahrer auch sämtliche Informationen, neue Fahrpläne bekommen. Wir haben auch ein komplettes Fahrplanbuch und einen Satz an Liniennetzplänen an die Fahrer ausgeteilt, damit sie die Möglichkeit haben, sich zu informieren, wie denn jetzt die Linienführung im neuen Netz funktioniert. Aber natürlich wird man da auch aufgeregt sein und den 25.05. mit Spannung erwarten.
0: Jawohl. Wie lange gilt dieser Nahverkehrsplan?
3: Für immer.
0: Das glaube ich nicht.
3: Es ist natürlich ein bisschen mit einem Augenzwinkern gesagt, aber es ist schon so, dass wir mit diesem Nahverkehrsplan hier im Kreis Unna was geschaffen haben, was schon deswegen von Dauer sein kann, weil wir in den Grundlagen eine klare Größenordnung eingebaut haben, was es an Relationen zwischen den sogenannten Sozialräumen Bedarf, um dort entsprechende Buslinien zu planen. Das hört sich extrem technisch an. Man kann es ein bisschen einfacher formulieren, indem man sagt, im ganzen Kreisgebiet gilt ein einheitlicher Maßstab, wann ein Bus eingerichtet wird und wann er nicht eingerichtet wird. So, und insofern kann dieses Netz immer wieder auf dieser Grundlage durch aktuellste Daten und im besten Fall durch genaue Daten bestückt werden und sich dann im System evaluieren. So, und deswegen kann dieses Netz, so wie wir es jetzt auf der Nahverkehrsplanungsebene erdacht haben, tatsächlich sehr, sehr lange funktionieren. Das bedeutet aber nicht, dass wenn sich einfach in der Bevölkerung, in den Sozialräumen andere Aspekte ergeben, andere Relationen ergeben, dass wir dann nicht auch nachsteuern würden. Und deswegen ist es ein atmendes System, aber die Grundlage, glaube ich, wird lange halten. In jedem Fall mal, solange wir drei aktiv sind, weil den Wahnsinn machen wir nicht nochmal.
4: Also gibt es nicht nach dem Verkehrsplan?
3: Na, ich weiß gar nicht, wie lange der Alte gehalten hat. Das war jetzt auch nicht zu seinem Vorteil. Aber der hat schon Jahrhunderte überdauert, hätte ich fast gesagt. Naja, so ganz extrem ist es auch nicht. Nein, gehen Sie mal davon aus, es ist nicht dieses Projekt gestemmt haben, vielleicht auch mal ein bisschen durchatmen können. Also nein, wenn das Netz jetzt einmal am Start ist, dann freuen wir uns auch darüber und dann wird es an der einen oder anderen Stelle nachjustiert, aber größere Veränderungen sind in den nächsten Jahren dann erst einmal nicht zu erwarten.
0: Die Frage an Sie alle drei, wie stolz sind Sie, dass man das, was man lange geplant hat, bald endlich auf der Straße auch sehen kann? Frau Schulz, wollen Sie anfangen?
2: Ja, wir sind natürlich unheimlich stolz darauf, das einfach zu sehen, was wir hier in den letzten 2 Jahren am Schreibtisch in verschiedenen Gremien vor Flipcharts uns überlegt haben. Und ja, wir können es kaum erwarten.
5: Ja, da kann ich mich eigentlich nur anschließen. Ich bin auch sehr gespannt natürlich. Das war jetzt wirklich ein Mammutprojekt, das so auf den Weg zu bringen. Das war jetzt auch verwaltungsseitig mein erster komplett neuer Nahverkehrsplan, den ich von Anfang bis Ende jetzt begleiten durfte. Ja, und wir sind natürlich alle gespannt, ob das, was wir uns da ausgedacht haben, so funktioniert. Und von daher kann man es dann wirklich kaum erwarten und dann gucken wir mal, wie es draußen angenommen wird und sind aber guter Dinge natürlich.
0: Herr Janke, Sie dürfen auch noch. Bei Ihnen habe ich ja schon ein bisschen stolz vorhin rausgehört.
3: Ja, also ich bin, und das meine ich so, wie ich sage, das ist jetzt gar nicht irgendwie nur dahergesagt, ich meine das wirklich so, dass ich insbesondere stolz darauf bin, was die Kolleginnen und Kollegen da geleistet haben und stolz ist auch eine komische Kategorie. Ich würde mich freuen, wenn am 25.05. es losgeht, also es geht ja los, also wir freuen uns und ich bin dann einfach auch glücklich, wenn das, was wir uns viele Jahre einige wenige Jahre überlegt haben, dann einfach Wirklichkeit wird und eher so positiv gespannt. Ich glaube, das ist es eher. Es ist schon was Tolles für den Kreis Unna und wenn das rüberkommt, dann wäre es schon wirklich gut.
0: Ist irgendeiner von Ihnen live dabei, wenn die ersten Busse losfahren oder ist Ihnen das zu früh?
2: Naja, der erste Tag ist ja ein Feiertag und da beginnen wir natürlich nicht früh um 6. Von daher wäre es durchaus möglich, dass wir auch dann live dabei sind.
0: Ist ja auch clever, dass man den Feiertag dann nutzt, um vielleicht schon mal, da wo noch nicht ganz so viele Menschen unterwegs sind, dann schon mal zu gucken, wo hakt es denn gerade? Wahrscheinlich ist ja bewusst dann auch gelegt.
3: Sehen Sie? Ja, Augen auf. Wir lassen das mal so stehen. Es hat einen anderen Grund, dass es der 25.05. werden muss. Aber manchmal ergeben sich die Dinge auch durch glücklichen Zufall und ist vielleicht wirklich nicht verkehrt, dass wir mit dem Feiertag starten können.
0: Jawohl, dann danke ich Ihnen herzlich, dass wir über den Nahverkehrsplan hier gesprochen haben. Ich hoffe, wir konnten ein bisschen auch Sorgen von Menschen wegnehmen, die Angst haben, dass ihr Bus nicht mehr fährt, sie keine Haltestelle mehr finden oder halt auch einfach ganz lost sind, weil sie plötzlich nicht mehr wissen, welcher Bus ist denn mein ehemaliger Bus gewesen, der unterwegs ist. Und ich gehe mal davon aus, sie werden am Anfang ja die Menschen auch unterstützen, wahrscheinlich vor Ort gezielter und Fragen wahrscheinlich auch bewusster annehmen, wenn die Menschen sich an sie wenden und sagen, wie komme ich denn jetzt plötzlich nicht mehr mit der Linie C1 weiter, sondern wie heißt meine neue Linie? Das werden sie wahrscheinlich bewusst auch noch machen.
3: Ja, wir haben ganz viele Angebote geschaffen. Da kann man vielleicht an dieser Stelle auch nochmal darauf hinweisen, auf Internetseite, in der App. Es gibt sogar eine Telefonnummer, die dafür eingerichtet ist, wo man sich informieren kann. Wir haben sogar die Unterstützung einer neuen Kollegin. Thea heißt die. Das ist eine Kollegin der künstlichen Intelligenz, die den ganzen Nahverkehrsplan aufgezeichnet gefuttert hat, hätte ich fast gesagt. Also die kennt sich da mindestens genauso gut aus wie ich. Nicht ganz so gut wie Frau Schulz, aber die Thea arbeitet daran und kann dann rund um die Uhr auch ganz viele Fragen beantworten. Also auch da die normalen Möglichkeiten gibt es, sich zu informieren. Wir haben auch versucht, die Fragen ein Stück weit vorauszuahnen und dafür dann eben auch schon die entsprechenden Antworten auf unserer Internetseite darzustellen. Es gibt aber auch noch für die, die in einem Fahrplanbuch blättern wollen, die Möglichkeit, das mit Papier zu tun. Also eigentlich gibt es an unterschiedlichen Stellen ganz, ganz viele Informationen, sodass niemand die Sorge haben muss, uninformiert am 25., am 26., am 27. starten zu müssen. Und ehrlich gesagt, das Einfachste ist es, wenn man weiß, da ändert sich was, sich seine persönliche Routenführung doch so vorzunehmen, so zu planen, wie man das gewohnt ist, über Internet, App, über die Möglichkeiten. Und wenn man das tut, richtige Datum einstellen, an dem man dann losfahren will, dann spuckt das System einem die Route aus. Der eine freut sich, weil er denkt, Mensch, was für ein cooles Angebot. Der andere ärgert sich vielleicht ein bisschen, weil er eine Haltestelle weiterlaufen muss. Und am Ende ruckelt sich das dann irgendwann ein und es wird der Gesamteindruck bleiben, dass es ein Sprung nach vorne war.
0: Ja, dann drücken wir alle die Daumen, dass es klappt, oder?
3: Dankeschön.
0: Ja, Dankeschön.

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1: Ich bin Tanja Wagner. In Apotheken gibt's schon jetzt nicht nur Medikamente. Künftig sollen sie Patienten aber noch weitere Leistungen anbieten können. Von Impfungen über Vorsorge bis zu mehr Medikamenten, auch ohne bisher nötiges Rezept. Das hat der Bundestag beschlossen.
2: Es sollen sämtliche Schutzimpfungen angeboten werden können, wie gegen Grippe, Tetanus oder gegen Zecken. Auch Blutabnehmen soll bei über 18-Jährigen bald in der Apotheke möglich sein, aber nur nach einer medizinischen Schulung des Personals. In Ausnahmefällen sollen auch verschreibungspflichtige Medikamente ohne Rezept abgegeben werden. Die Kassenärztliche Bundesvereinigung hatte schon vorab gewarnt. Die Diagnose von Krankheiten, die Anwendung von Medikamenten und die Therapie seien Aufgabe der Ärzte. Dem stehen aber immer weniger Hausärzte im ländlichen Raum sowie volle Arztpraxen gegenüber. Tine Klimach, Berlin.
1: US-Außenminister Rubio hat beim NATO-Außenministertreffen in Schweden für einen Plan B zur Öffnung der Straße von Hormuz geworben. Alle würden ein Abkommen mit dem Iran begrüßen, das die Öffnung der für den globalen Öl- und Gasmarkt zentralen Meerenge beinhalte, sagte Rubio in Helsingborg. Falls sich der Iran aber weigere, die Meerenge zu öffnen und beschließe, sie zu kontrollieren und Mautgebühren für die Durchfahrt zu erheben, brauche man einen Plan B. Rubio hob hervor, dass die USA dabei nicht auf die Hilfe von Verbündeten angewiesen seien. Hunde und Katzen in der EU müssen künftig durch Mikrochips identifizierbar sein. Die EU-Staaten haben dieser neuen Regel endgültig zugestimmt. Bis die Chips Pflicht sind, gelten aber Übergangsfristen.
3: Begründet wird die Registrierungspflicht mit dem Kampf gegen illegalen Tierhandel. Für Hunde sieht die EU-Regelung eine Übergangsfrist von 10 Jahren vor, für Katzen sind es 15 Jahre. Bauernhofkatzen sind übrigens von der Chippflicht ausgenommen. Nun müssen nationale Datenbanken geschaffen werden, die natürlich auch EU-weit geteilt werden können. Wie das alles genau geregelt wird, ist noch unklar. Dieter Ebeling, Brüssel.
1: Lukas Podolski beendet seine Karriere als Profifußballer. Der Weltmeister von 2014, der seit 2021 in Polen spielt, hört in diesem Sommer auf. Ein Kapitel endet, eine neue Ära beginnt, teilte Podolski auf Instagram mit. Und das waren die Nachrichten mit Tanja Wagner.
4: Das Wetter.
5: Läuft heute Nacht schon nicht mehr ganz so kalt. Auf 15 bis 11 Grad geht's runter. Aber das Pfingstwochenende, das hat's ja wohl in sich wettermäßig. Ganz, ganz viel Sonne hier und da, ein paar harmlose Wölkchen und Temperaturen von 26 bis 30 Grad. Und zwar das ganze Pfingstwochenende und kein Regen in Sicht.
4: NRW Verkehr.
5: Hier dauert es mindestens 17 Minuten länger. A1 Münster Richtung Dortmund zwischen KM Zentrum und dem Kreuz Dortmund-Unna 4 Kilometer 17 Minuten plus. Nochmal A1 jetzt Euskirchen Richtung Blankenheim zwischen Nettersheim und Ausbauende A1 2 Kilometer 20 Minuten obendrauf. Die A2 Dortmund Richtung Hannover zwischen Böen und Hamm-Üntrop 7 Kilometer 25 Minuten plus und dann nochmal zwischen Beckum und Herzebrock-Laholz 3 Kilometer und 20 Minuten obendrauf. Zum Schluss habe ich noch die A44 Kassel Richtung Dortmund zwischen Warburg und Diemelstadt 4 Kilometer. Ihr müsst dann nochmal 17 Minuten mehr einplanen. Kommt alle sicher an.
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5: Hallo, ich bin Vera Körber. Schönes Wochenende wünsche ich euch. Jetzt erstmal schönen Freitagabend. Wir haben das ganze lange Wochenende vor uns. Er hier ist einer von uns. Kamerad hier aus NRW mit Hug Yourself.
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0: Ganz romantisch, Joshua Caddison mit Jessie. Wir werden jetzt etwas unromantischer, machen eine kleine Reise nach Malle. Ja, an Ballermann, und zwar in den Bierkönig. Es ist ja irgendwie interessant. Ich war ja schon verwirrt, als ich gehört habe, Rapper Haftbefehl tritt da auf Malle. Jetzt aber auch noch Jason Derulo. Ja, Ende Juni im Bierkönig. Ich finde es doch ein bisschen seltsam, oder?
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0: Ja, also wenn man jetzt mal so ehrlich ist, so ein bisschen swalalala. Ja. Mit ein paar Bierintus vielleicht. Swalalala. Das könnte gut klappen. Haben sich natürlich auch die Kollegen außer Comedy-Redaktion gedacht.
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0: Das Wetter.
1: Ein Freund von mir sagt gerne, da motz ich nicht rum. Und es gibt auch wirklich nichts zu meckern. 26 bis 30 Grad sind jetzt am Wochenende drin. Dazu ganz viel Sonne, ein paar Wolken, aber die bringen immer noch keinen Regen mit. Also es wird richtig schön da draußen. Heute Nacht gehen die Temperaturen natürlich noch ein bisschen runter. 15 bis 11 Grad, aber auch die Nacht bleibt trocken.
0: NRW Verkehr.
1: Es wird ruhiger auf den Straßen. Hier braucht ihr immer noch 10 Minuten länger. A1 Münster Richtung Dortmund zwischen Kamm-Zentrum und dem Kreuz Dortmund. Und 2 Kilometer, 10 Minuten oben drauf. A2 Dortmund Richtung Hannover zwischen Hamm und Hamm-Üntrop 6 Kilometer plus 16 Minuten. Die A44 Dortmund Richtung Kassel zwischen Unna Ost und dem Kreuz Wehr 2 Kilometer. Da braucht ihr auch noch mal 10 Minuten länger. Und die A44 Kassel Richtung Dortmund zwischen Warburg und Diemelstadt 3 Kilometer. 17 Minuten mehr einrechnen bitte. Kommt gut durch.
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1: Schönen Freitagabend, ich bin Vera Körber. Schönen Start Richtung Wochenende jetzt mit Matt Simons und Open Up.

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0: an Pfingsten denken, denken wir nur an langes Wochenende, oder nicht? Aber irgendwas war doch an Pfingsten. Also was ist das eigentlich nochmal? Haben viele ihre Probleme mit der Frage, ne? Ja, nicht nur ihr oder ich, sondern auch unser Hannes.
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2: Ja, jetzt stehen wir wieder hier, wie in der Schule in Mathe, vorne an der Tafel und haben mal gar keine Ahnung. Ja, was ist eigentlich Pfingsten? Ja gut, letzte Woche war Christi Himmelfahrt und da wussten ja viele auch nicht, was da genau gefeiert wird. Ja genau, Vatertag, also mit Bollerwagen los, saufen, rumgrillen, marschieren. Für viele das reinste Himmelfahrtskommando. Oder Fronleichnam ist ja auch bald, das weiß ja auch nie einer. Klassisch ist das Mannschaftsfahrtwochenende für Fußballvereine oder Kegelclubs, da wird dann auch viel getorkelt. Das sieht nüchtern betrachtet aus wie The Walking Dead, nur in Happy. Auf Deutsch Fronleichnam, ja. Das kann man sich also herleiten. So, aber was ist jetzt Pfingsten? Kommt mir doch nicht so. Soll ich euch mal schwierige Fragen stellen? Weiß nicht, wie riecht's unter Wasser? Oder ist James Bond der schlechteste Spion der Welt, weil ihn die ganze Welt kennt? Oder werden kleine Menschen bei Regen später nass? Ja, jetzt wisst ihr auch nicht weiter. Also immer dran denken, wer weiß, der redet nicht. Und wer redet, ja, weiß ich jetzt auch nicht.
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1: Ich bin Tanja Wagner. Außenminister Wadefuhl ist optimistisch, was eine gemeinsame Zukunft der NATO mit den USA angeht, trotz der Kritik von US-Präsident Trump. US-Außenminister Rubio habe sehr das Gemeinsame der NATO betont, sagte Wadefuhl nach einem Treffen der NATO-Außenminister in der schwedischen Hafenstadt Helsingborg. Bei dem Gipfel der NATO-Staats- und Regierungschefs in der Türkei in 6 Wochen ginge es darum, ein Zeichen der Geschlossenheit abzugeben, sagte Wadefuhl. Es sei auch klar geworden, dass gemeinsam jetzt konstruktiv daran zu arbeiten sei, die Aufgaben der Zukunft zu lösen. In Apotheken gibt es schon jetzt nicht nur Medikamente. Künftig sollen sie Patienten noch weitere Dienstleistungen anbieten können. Von Impfungen über Vorsorge bis zu mehr Medikamente auch ohne bisher nötiges Rezept. Das hat der Bundestag beschlossen.
2: Es sollen sämtliche Schutzimpfungen angeboten werden können, wie gegen Grippe, Tetanus oder gegen Zecken. Auch Blutabnehmen soll bei über 18-Jährigen bald in der Apotheke möglich sein, aber nur nach einer medizinischen Schulung des Personals. In Ausnahmefällen sollen auch verschreibungspflichtige Medikamente ohne Rezept abgegeben werden. Die Kassenärztliche Bundesvereinigung hatte schon vorab gewarnt. Die Diagnose von Krankheiten, die Anwendung von Medikamenten und die Therapie seien Aufgabe der Ärzte. Dem stehen aber immer weniger Hausärzte im ländlichen Raum sowie volle Arztpraxen gegenüber. Tine Klimach, Berlin.
1: Bei einem Cyberangriff auf einen externen Dienstleister von Krankenhäusern in Deutschland sind zehntausende Patientendaten gestohlen worden. Betroffen waren Kliniken in Baden-Württemberg, Nordrhein-Westfalen, Rheinland-Pfalz und dem Saarland.
3: Das gehackte Unternehmen ist für Abrechnungen zuständig, aber nur von Privatpatienten und Selbstzahlern. Es wird vermutet, dass die Hacker das Abrechnungssystem verschlüsseln wollten. Mit solchen Angriffen wird Lösegeld erpresst. Das klappte aber nicht. Die Attacke wurde vorher abgewehrt. Der Zugriff auf die Daten von unterm Strich zehntausenden Patienten konnte aber nicht verhindert werden. Jan-Henner Reitze, Nachrichtenredaktion.
1: Lukas Podolski beendet seine Karriere als Profifußballer. Der Weltmeister von 2014, der seit 2021 in Polen spielt, hört in diesem Sommer auf. Ein Kapitel endet, eine neue Ära beginnt, teilte Podolski auf Instagram mit. Und das waren die Nachrichten mit Tanja Wagner.
4: Das Wetter.
5: Es ist das große Comeback des Jahres. Die Sonne ist wieder am Start. War ja heute schon richtig schön. In der Nacht geht es nochmal runter auf 15 bis 11 Grad. Aber dann machen wir auch einen ganz, ganz großen Sprung nach oben. 26 bis 30 Grad bekommen wir an diesem Wochenende. Und zwar an allen Tagen. Kein Regen in Sicht. Hier und da ein paar Wölkchen. Aber wie sagt man so schön? Die tun nichts. Die wollen nur spielen.
4: NRW Verkehr.
5: Aktuell habe ich 2 Meldungen für euch. Einmal A3 Köln Richtung Frankfurt zwischen Loma und dem Kreuzbronn Siegburg. 1 Kilometer, da braucht ihr eine Viertelstunde länger. Und die A44 Kassel Richtung Dortmund zwischen Warburg und Diemelstadt. 3 Kilometer, 17 Minuten obendrauf. Gute Fahrt.
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5: Vera Körber ist hier. Ich wünsche euch einen schönen Freitagabend und ein schönes Pfingstwochenende oder schon mal eine schöne Vorfreude darauf.
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0: Dann ist es auch so ein musikalisches Hand in Hand über eine Blumenwiese hüpfen, oder? Taylor Swift und Opalite. Das Problem an so einem langen Wochenende, also nicht, dass es grundsätzlich ein Problem damit gibt, aber manchmal ist es ja so, man hat sich nichts vorgenommen und alle anderen sind weg. Ja, und dann steht man da in seinem kurzen Hemd und denkt sich, ja, was jetzt, ne? Und dann kommt man in Freizeitstress irgendwie, ne? Es gibt Menschen, die machen es sich sehr, sehr einfach. Und ich glaube, ich denke doch noch mal darüber nach, mir so einen festen Campingplatz zu suchen.
1: Wir haben ein schönes Campinggelände und das ist ein FKK-Gelände und da sind wir alle nackt.
0: Das kann so einfach sein an Pfingsten, oder? Bryan Adams jetzt für euch mit Melanie C. und When You're Gone.

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0: Das Wetter.
1: Das wird gut, richtig gut. Es geht noch mal runter heute Nacht auf 15 bis 11 Grad. Na klar, es bleibt aber auch in der Nacht auf jeden Fall trocken. Und trocken ist das Stichwort. Bleibt es das ganze Pfingstwochenende. Samstag, Sonntag, Montag durchgehend Sonne. Ein paar Wolken dabei, aber sonst gar nichts. Und vor allem wird es richtig heiß. 26 bis 30 Grad.
0: NRW Verkehr.
1: Aktuell habe ich zwei Meldungen für euch. Einmal A3 Köln Richtung Frankfurt. Zwischen Lohma und dem Kreuz Bonn-Siegburg 1 Kilometer. Da braucht ihr eine Viertelstunde länger. Und die A44 Kassel Richtung Dortmund zwischen Warburg und Diemelstadt. 3 Kilometer, 17 Minuten obendrauf. Gute Fahrt.
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1: Schönen Abend wünsche ich euch. Ich bin Vera Körber und das hier ist Michael Schulte mit 5 AM.

0: klassischer Fall von man kann nicht immer Glück haben. Der neue offizielle WM-Song ist raus und er ist von Shakira, heißt Dai Dai. Letzte Woche gab es schon einen kleinen Vorgeschmack drauf. Stefan Reak, da waren die Reaktionen noch eher so, 50-50, ne?
1: Ja, wirklich. Die einen direkt so, Sommerhit, Balkon, kalte Getränke, perfekt. Den anderen hat dann noch so ein bisschen der Pep gefehlt. Deswegen wollten wir natürlich von euch wissen, welche WM-Songs sind denn bei euch für immer komplett eingebrannt?
2: Also auf jeden Fall Waving Flags. Ah, wie hieß der von Sarah Larsson noch? This One's For You, nein.
3: 96, keine Ahnung, was da von Sportfreunde oder so?
2: 54, 79, irgendwie kriege ich jetzt gerade nicht mehr zusammen. Aber da gibt es auf jeden Fall auch viele deutsche Songs, die da ja eigentlich so auch noch mit reingehören.
3: Und von Shakira Locker?
4: Nee, wie ist das?
5: Da fällt mir tatsächlich ein Waka Waka, gar keine Frage.
6: Ja, ich sag mal so, dieses Waka Waka löst sehr viel Emotion aus, ne, wenn man dieses Lied hört. Eigentlich war bis jetzt jedes Lied, bis jetzt was rauskam, sehr gut.
0: Ja, komm, das stimmt auch schon, Waka Waka war schon wirklich gut, ne?
1: Ja, absolut. Aber nochmal Thema deutsche Songs. Lustiger Funfact, wusstet ihr eigentlich, dass die deutsche Nationalmannschaft früher einfach selber Musik zur WM produziert hat? Fußball ist unser Leben zum Beispiel. Das kam 1974 mit Hoeneß, Franz Beckenbauer und Co. Hier mal eine kleine Hörprobe.
0: Wobei, das sieht aber auch im Video eher aus wie eine Jahreshauptversammlung vom Schützenverein als von der Nationalelf, ne?
1: Ja, wirklich. Aber mein Highlight ist ja passend zur WM dieses Jahr Mexico Mi Amor von Peter Alexander zusammen mit der deutschen Nationalmannschaft. Das ist wirklich wild. Einmal bitte hier.
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0: Find ich herrlich. Stellt euch doch mal vor, heutzutage Manuel Neuer und Florian Wirtz aus tiefster Seele mit Helene Fischer. Ach, weiß ich auch nicht. Gibt auf jeden Fall sehr viele schöne Fußballsongs. Jetzt freuen wir uns aber so oder so erstmal auf die WM. Vollkommen egal mit welcher Musik.
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1: Ich bin Uli Reitinger. Zum Impfen oder zum Teil auch zum Blutabnehmen sollen wir in Zukunft auch in die Apotheke gehen können. Außerdem sollen chronisch Kranke dort Medikamente auch ohne neues Rezept bekommen können. Das hat der Bundestag beschlossen. Die Bundesregierung will damit Apotheken auf dem Land erhalten und Arztpraxen entlasten. Der Verband der Hausärztinnen und Hausärzte sieht die geplanten Änderungen kritisch. Verbandschef Markus Blumenthal-Bayer sagte im ZDF:
2: Ich halte von der Apothekenreform gar nichts. Es ist weder eine Entlastung der Praxen noch eine Verbesserung von Versorgung, sondern es ist ein Dammbruch und es ist auch eine Gefahr für Patientensicherheit.
1: Der Vorsitzende des Verbands der Hausärztinnen und Hausärzte, Markus Blumenthal-Bayer. Die wegen gestiegener Spritpreise eingesetzte Taskforce der Bundesregierung bewertet die aktuelle Versorgungslage als stabil. Der Sommerurlaub sei sicher, auch in Sachen Kerosin, heißt es. Vertreter der Taskforce haben sich darüber mit der Logistik-, Chemie- und Luftverkehrsbranche ausgetauscht.
3: Sorgen gab es zuletzt wegen einer möglichen Kerosinknappheit. Aktuell geht es nicht um die Menge, sondern um die Preise. So ein Vertreter der Luftverkehrsbranche. Trotzdem ist die Lage weiter dynamisch und schlecht vorherzusehen. Für die Industrie geht es vor allem darum, Lieferketten langfristig zu sichern. Vor dem Start der Reisewelle zum langen Pfingstwochenende ist Tanken wieder billiger geworden. Im bundesweiten Tagesdurchschnitt kostete gestern ein Liter E10 knapp unter 2 Euro. Ähnlich auch der Liter Diesel. Wie es mit dem Tankrabatt weitergeht, ist noch nicht raus. Er besteht bis Ende Juni. Aus Berlin, Tine Klimach.
1: Außenminister Wadefuhl ist optimistisch, was eine gemeinsame Zukunft der NATO mit den USA angeht und das trotz der Kritik von US-Präsident Trump. US-Außenminister Rubio habe sehr das Gemeinsame der NATO betont, sagte Wadefuhl nach einem Treffen der NATO-Außenminister in der schwedischen Hafenstadt Helsingborg. In 6 Wochen kommen die Staats- und Regierungschefs der NATO in der Türkei zu ihrem Gipfel zusammen. Dabei gehe es dann darum, ein Zeichen der Geschlossenheit abzugeben, sagte Wadefuhl. Und noch zum Sport. Die deutsche Eishockey-Nationalmannschaft hat bei der Weltmeisterschaft in der Schweiz zum ersten Mal gewonnen. Gegen Außenseiter Ungarn siegte das Team von Bundestrainer Harold Kreis in Zürich mit 6:2. Damit kann die Mannschaft weiter aufs Viertelfinale hoffen, muss dafür aber die nächsten beiden Spiele gewinnen gegen Österreich und Großbritannien. Das waren die Nachrichten mit Uli Reitinger.
4: Das Wetter.
5: Läuft heute Nacht schon nicht mehr ganz so kalt. Auf 15 bis 11 Grad geht's runter. Aber das Pfingstwochenende, das hat's ja wohl in sich wettermäßig. Ganz, ganz viel Sonne hier und da, ein paar harmlose Wölkchen und Temperaturen von 26 bis 30 Grad. Und zwar das ganze Pfingstwochenende und kein Regen in Sicht.
4: NRW Verkehr.
5: Es gibt noch eine Meldung von der A3 Köln Richtung Frankfurt. Zwischen Lohma und Siebengebirge 4 Kilometer. Da braucht ihr 23 Minuten länger. Ansonsten habe ich aber nichts. Kommt gut an.
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5: Hallo und einen schönen Freitagabend wünsche ich euch. Wer möchte und wer kann, der kann jetzt mit dem Moonwalk in Richtung langes Wochenende tanzen. Michael Jackson ist das mit Billie Jean.
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0: die aktuelle Single von Teddy Swims, Mr. Know-It-All. Absolut geeignet, um im Stau ein bisschen auf dem Lenkrad rumzutippen und mal rechts und links zu gucken, was die anderen Leute so im Auto machen. Ja, es ist wieder viel Stau angesagt. Ein langes Wochenende. In manchen Bundesländern starten sogar die Schulferien. Und das bedeutet eben Stau ohne Ende. Die Frage ist ja, wie vertreibt ihr euch da die Zeit?
1: Musik hören, ja. Podcast hören.
2: Und miteinander Witze erzählen.
3: Wenn es wirklich ein Stehstau ist, dann würde ich irgendwie meine E-Mails machen zum Beispiel. Also arbeiten am Handy.
4: Einfach mal die Ruhe genießen.
5: Wenn wir im Stau stehen, dann rasten eigentlich alle im Auto aus. Also da hätten wir auch gerne selber Tipps.
0: Ja, ich habe leider keine Tipps, denn ich bin heute auch fast ausgerastet. Also wenn ich so daran denke, wie ich heute zur Arbeit gekommen bin, da habe ich aber ganz andere Bilder im Kopf. 20 Kilometer und über eine Stunde gebraucht. Das war schön. Apropos Bilder im Kopf. Sido jetzt für euch.
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1: Ein Freund von mir sagt gerne, da motz ich nicht rum. Und es gibt auch wirklich nichts zu meckern. 26 bis 30 Grad sind jetzt am Wochenende drin. Dazu ganz viel Sonne, ein paar Wolken, aber die bringen immer noch keinen Regen mit. Also es wird richtig schön da draußen. Heute Nacht gehen die Temperaturen natürlich noch ein bisschen runter. 15 bis 11 Grad, aber auch die Nacht bleibt trocken.
0: NRW Verkehr.
1: Eine Meldung aktuell A3 Köln Richtung Frankfurt zwischen Lohmer und Siebengebirge. 4 Kilometer, da braucht ihr 20 Minuten länger. Gute Fahrt.
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1: Einen schönen Freitag wünsche ich euch. Ich bin Vera Körber und wir machen weiter mit einer sehr, sehr gewaltigen Stimme. Alex Warren ist das mit Ordinary. Schönen Start in euer langes Wochenende. Macht's euch gemütlich.
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0: Nochmal ganz ruhig, Billie Eilish und Birds of a Feather, bevor wir richtig Gas
1: geben. 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
1: Ich bin Uli Reitinger. Der Bundestag hat ein Gesetz der schwarz-roten Koalition beschlossen, das Apotheken künftig mehr Leistungen ermöglicht. Dazu gehören Impfungen, Vorsorge- und Schnelltests, aber auch Blutentnahmen und die Abgabe verschreibungspflichtiger Medikamente ohne Rezept. Gesundheitsministerin Warken sagt, die Versorgung erfordere Aufgaben auf mehr Schultern zu verteilen. Bei Ärztevertretern stößt die Reform auf scharfe Kritik. Außenminister Wadefuhl hat sich optimistisch geäußert, beim NATO-Gipfel im Juli in der Türkei eine Verständigung mit den USA zu finden. Wadefuhl setzt auf eine NATO mit den USA. US-Außenminister Rubio habe das Gemeinsame der NATO betont, sagte Wadefuhl nach einem Treffen im schwedischen Helsingborg.
2: US-Außenminister Rubio machte seinen europäischen Kollegen eines ganz klar. Beim NATO-Gipfel in 6 Wochen in der Türkei müsse Präsident Trump vom Mehrwert der NATO überzeugt werden. Nachdem Spanien den USA die Nutzung eigener Stützpunkte für den Iran-Krieg verbot, stelle sich diese Frage ganz eindeutig. Und die Europäer sollen auch berichten, wie sie beim Aufbau der eigenen Verteidigung vorankommen. England und Frankreich haben angekündigt, bei der Sicherung der Straße von Hormuz mitzumachen. Auch Deutschland ist grundsätzlich bereit. Eine NATO-Mission wird das aber wohl nicht. Aus Brüssel, Edith Ebeling.
1: Bei einem Cyberangriff auf einen externen Dienstleister von Krankenhäusern sind zehntausende Patientendaten gestohlen worden. Betroffen sind Kliniken in Baden-Württemberg, Nordrhein-Westfalen, Rheinland-Pfalz und im Saarland.
3: Das gehackte Unternehmen ist für Abrechnungen zuständig, aber nur von Privatpatienten und Selbstzahlern. Es wird vermutet, dass die Hacker das Abrechnungssystem verschlüsseln wollten. Mit solchen Angriffen wird Lösegeld erpresst. Das klappte aber nicht. Die Attacke wurde vorher abgewehrt. Der Zugriff auf die Daten von unterm Strich zehntausenden Patienten konnte aber nicht verhindert werden. Der Cyberangriff passierte schon im April. Betroffene Kliniken haben angekündigt, alle Patienten zu informieren, von denen Daten gestohlen wurden. Jan-Henner Reitzer, Nachrichtenredaktion.
1: Und noch zum Sport. Drittligist Rot-Weiß Essen hat den ersten Schritt Richtung Aufstieg gemacht. RWE gewann das Relegationshinspiel gegen Zweitligist Greuther Fürth mit 1:0. Das Tor des Abends schoss Müsel nach einer guten Stunde. Das Rückspiel ist am Dienstag in Fürth. Das waren die Nachrichten mit Uli Reitinger.
4: Das Wetter.
5: Das ist das große Comeback des Jahres. Die Sonne ist wieder am Start. War ja heute schon richtig schön. In der Nacht geht es nochmal runter auf 15 bis 11 Grad. Aber dann machen wir auch einen ganz, ganz großen Sprung nach oben. 26 bis 30 Grad bekommen wir an diesem Wochenende. Und zwar an allen Tagen. Kein Regen in Sicht. Hier und da ein paar Wölkchen. Aber wie sagt man so schön? Die tun nichts. Die wollen nur spielen.
4: NRW Verkehr.
5: Immer noch die Meldung von der A3 Köln Richtung Frankfurt. Zwischen Lohmer und Siebengebirge noch 2 Kilometer Stau. Braucht er noch 12 Minuten länger. Gute Fahrt.
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5: Hallo, ich bin Vera Körber. Schönen Freitag wünsche ich euch. Ich bin ja sehr froh, dass in den letzten Tagen mal jemand wieder das Licht da draußen angemacht hat. War schon nicht schön so dunkel und so grau immer tagsüber, ne? Ja, und jetzt kommt er hier um die Ecke und sagt sofort das Licht aus. Kato jetzt mit Turn the Lights Off.

0: Cher und If I Could Turn Back Time. Schönen Abend. Sagt man so, ne? Ist ja Frühling, aber ja, die Temperaturen, die sagen doch an diesem Pfingstwochenende eher Sommer, oder? Ich meine, wir haben gerade mal Ende Mai, ne? Am Wochenende wird es so zwischen 26 und 30 Grad. Mein lieber Schwan, was macht ihr denn bei dem Wetter?
1: Ganz lange Spaziergänge mit Kindern auf den Spielplatz. Endlich wieder.
2: Anbaden, schwimmen gehen mit meinen Schildkröten. Sonne sitzen, Picknick im Grünen auf der Wiese.
3: Auf die Blumen.
4: Im Biergarten sitzen und ein Bier trinken.
5: Ich freue mich am meisten drauf, auf Wiesen zu sitzen, mit meinen Freunden einfach ein bisschen rumzuhängen, Musik zu hören und einfach gute Laune zu haben.
0: Ja, auf die gute Laune. Da freue ich mich auch drauf, denn man merkt es jetzt schon an den Leuten, das macht was mit uns, ne? Genießt das Wetter an diesem Wochenende.
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0: Das Wetter.
1: Das wird gut, richtig gut. Es geht noch mal runter heute Nacht auf 15 bis 11 Grad. Na klar, es bleibt aber auch in der Nacht auf jeden Fall trocken. Und trocken ist das Stichwort. Bleibt es das ganze Pfingstwochenende. Samstag, Sonntag, Montag durchgehend Sonne. Ein paar Wolken dabei, aber sonst gar nichts. Und vor allem wird es richtig heiß. 26 bis 30 Grad.
0: NRW Verkehr.
1: Die Straßen sind frei. Ich wünsche euch allen eine sichere Fahrt. Kommt gut an.
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1: Hallo, wir gehen jetzt erstmal ganz entspannt weiter durch diese Nacht, würde ich sagen, mit Lilywood and the Brick mit Prayer in Sea. Ich bin Vera Körber. Gutes Wochenende euch.

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0: großartig. Don Henley und The Boys of Summer. Schöne Nacht wünsche ich euch. Yay, wir sind im WM-Fieber. Ach nee, irgendwie noch nicht so richtig, oder? Also zumindest steht ja schon mal unser Kader fest. Das ist ja gut. Und da haben wir ja jetzt wenigstens auch schon mal was zu diskutieren. Atze hat schon mal vorgelegt.
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3: Ja, nee, ist klar.
4: Ja, da haben wir alle gerätselt. Was macht der Nagelsmann für die WM? Welche Kaninchen zaubert der aus dem Hut? Und das Allerwichtigste, es kommt ein Neuer ins Tor. Ja, fertig. Ja, der Manuel macht's nochmal. Das wird dann seine fünfte WM. Ja, der Neuer klebt schlimmer an seinem Stuhl als Günther Jauch. Und das in dem Alter. Der Rollator wird übrigens vom DFB bezahlt. Aber komm, mit Menschen, die lange im Amt waren, haben wir doch gute Erfahrungen. Ja, hier Angela Merkel,

0: auch 10 Jahre fest mit Mesut Özil zusammen und bei jeder WM in der Kabine. Und jetzt sagen einige, ja, aber der Manuel Neuer, der war doch raus aus der Nationalmannschaft. Mensch, der lacht doch schon so gut. Ja, sicher, aber Howard Carpendale doch auch. Und dann heißt das plötzlich, hello again, da bin ich wieder. Ti amo, alte Liebe rostet nicht. Ja, was denn? Soll der Manu sich jetzt dafür entschuldigen, dass er selbst mit Wadenverletzungen noch besser ist als andere Torwärter der Welt? Ja, der Neuer ist eine Instanz, eine Legende. Der ist wie eine Mischung aus dem alten 911er und einem jungen Atze Schröder. Hat zwar immer irgendwo ein Wehwehchen, aber ist in jedem Strafraum zu Hause. Ihr versteht mich.
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1: Ich bin Uli Reitinger. In Apotheken gibt es schon jetzt nicht nur Medikamente. Künftig sollen Apotheken Patienten aber noch weitere Leistungen anbieten können. Von Impfungen über Vorsorge bis hin zu mehr Medikamenten auch ohne bisher nötiges Rezept. Das hat der Bundestag beschlossen.
2: Es sollen sämtliche Schutzimpfungen angeboten werden können, wie gegen Grippe, Tetanus oder gegen Zecken. Auch Blutabnehmen soll bei über 18-Jährigen bald in der Apotheke möglich sein, aber nur nach einer medizinischen Schulung des Personals. In Ausnahmefällen sollen auch verschreibungspflichtige Medikamente ohne Rezept abgegeben werden. Die Kassenärztliche Bundesvereinigung hatte schon vorab gewarnt. Die Diagnose von Krankheiten, die Anwendung von Medikamenten und die Therapie seien Aufgabe der Ärzte. Dem stehen aber immer weniger Hausärzte im ländlichen Raum sowie volle Arztpraxen gegenüber. Aus Berlin, Tine Klimach.
1: Die EU und Mexiko haben nach 10-jährigen Verhandlungen eine modernisierte Fassung ihres Handels- und Partnerschaftsabkommens unterzeichnet. Das passierte bei einem bilateralen Gipfel in Mexiko-Stadt. EU-Kommissionspräsidentin von der Leyen und EU-Ratspräsident Costa waren mit einer größeren Delegation nach Mexiko gereist. Mit dem Handelsabkommen reagieren Mexiko und die EU auch auf die protektionistische Handelspolitik der USA. In Deutschland sind im vergangenen Jahr so wenige neue Wohnungen fertiggestellt worden wie seit 10 Jahren nicht. Nach Zahlen des Statistischen Bundesamts waren es rund 206.000. Das ist der niedrigste Wert seit 2012.
3: Seit Jahren versucht die Politik, Neubau anzukurbeln im Kampf gegen Wohnungsmangel und steigende Mieten. Die Zahlen zeigen, das gelingt nicht. Allein im Vergleich zum Vorjahr sind nochmal 18% weniger Neubauten fertig geworden. Die Baubranche fordert weiter weniger Bürokratie und bessere Rahmenbedingungen. Bauministerin Huberts verspricht wieder einmal Gesetzesänderungen, die Bauen einfacher machen sollen, und verweist auf eine gestiegene Zahl von Baugenehmigungen, die Besserung verspreche. Aus Berlin, Jan-Henner Reitze.
1: Und noch zum Sport. Drittligist Rot-Weiß Essen will nach 19 Jahren wieder in die zweite Fußball-Bundesliga aufsteigen. Und der Traum lebt weiter. RWE gewann das Relegationshinspiel gegen Zweitligist Greuther Fürth mit 1:0. Den einzigen Treffer erzielte Torben Müsel nach einer guten Stunde. Das Rückspiel findet am Dienstag in Fürth statt.
4: Das Wetter.
5: Sternenklar heute, 11 bis 14 Grad. Es geht sehr sonnig weiter in den nächsten Tagen. Die Temperaturen geben dann richtig Gas. Dann kratzen wir an den 30 Grad.
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6: A46 Düsseldorf-Heinsberg. Zwischen Dreieck Mönchengladbach-Wanloh und Erkelenz-Ost. 1 Kilometer Stau. 6 Minuten Zeitverlust. Wir wünschen allen unterwegs gute Fahrt.
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5: Jo, schönes langes Wochenende mit uns. Habt eine schöne Zeit. Claudia Löhr ist hier. Hallo zusammen.

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0: Lasst mich raten, auch bei euch wird gegrillt an diesem Wochenende. Und man kennt es ja, ne? Du stehst an der Grilltheke und dann, ach komm, gib mir von dem Steak noch ein Stück mehr. Oh, so ein Würstchen geht auch immer. Oder ein Schwabchichi, pack noch eine ein. Ja, und dann haben wir am Ende so viel Kram zum Grillen, ja, dass du eigentlich die komplette Nachbarschaft auch noch einladen könntest. Kevin Zimmer über das Phänomen Grillreste.
1: Es ist doch so einfach. Kauf nicht so viel Fleisch. Aber auch ich tappe immer wieder in die Fleischkauffalle. Da steht man dann so an der Fleischtheke und sagt sich,
2: wir werden schon etwas finden.
1: Und wir werden viel finden. Und dann schleppst du diese Massen nach Hause und bist einen halben Tag mit Würzen beschäftigt.
2: Einmal haben wir Masala, brauchen wir. Hier haben wir Curry. Hier ist Koriander. Hier ist der Kurkuma. Das sind die Gewürze, die wir brauchen.
3: Kurkuma? Meint er vielleicht Kurkuma?
1: Ja, das ist Robert Geis, der grillt gerne und der meint Kurkuma. Der meint schon Kurkuma. Der steht direkt neben dem Cheyenne-Pfeffer und der Vanille hier. Man muss sich schon mit Gewürzen auskennen, um diese Fleischmassen lecker damit einzureiben. Wobei, am Ende ist es eh egal, da kommt ja eh der helle Gewürzketchup drüber. Ja? Die Flasche, der man das Alter nur am vertrockneten Rest an der Öffnung ansieht und man damit auch Fliesen verfugen kann. Also, warum diese Mengen, die wir da kaufen zum Grillfest? Ja, im Steakhouse essen wir doch auch nur ein Stück Fleisch und nicht fünf. Du sagst halt abends dann noch, wenn so alles fertig gegrillt ist, ach, dann haben wir für morgen noch was. Aber so ein Hähnchensteak verdichtet sich über Nacht im Kühlschrank einfach zu Baustoff.
4: Ja, also das sieht ja mehr als unappetitlich aus.
1: Mit dem hippen Couscous-Salat kannst du das Treppenhaus verputzen und der Blattsalat sieht einen Tag später aus wie die Frisur von Matthias Reim im Regen. Und dann sitzt du dir schweigend gegenüber, während deine Speiseröhre das Zeug probiert weich zu kneten. Und das dauert, ja? Genug Zeit, um darüber nachzudenken, ob man diese Mengen wirklich auch beim nächsten Mal kaufen will.

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0: Das Wetter.
1: Wolkenlos heute. Angenehme Temperaturen zwischen 12 und 14 Grad liegen wir. Das hatten wir Anfang der Woche noch tagsüber, wenn man sich das überlegt. Morgen geht es dann mit viel Sonne weiter und es wird noch wärmer als gestern.
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2: Zurzeit liegen uns keine Meldungen vor. Wir wünschen allen unterwegs gute Fahrt.
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1: The Weeknd, Dancing in the Flames, gleich für euch. Allen Nachtschichtlern sage ich, boah, bitte, bitte durchhalten, ihr schafft das. Und allen anderen viel Spaß, kommt gut durch, so oder so. Wir sind bei euch. Hallo zusammen, Claudia Löhrs hier.

0: Wir feiern das lange Pfingstwochenende mit euch. Das mit dem Wetter hat ja schon mal fantastisch funktioniert. Und wir sorgen dafür, dass es auch launig wird für euch mit ganz viel Comedy. 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Und außerdem ist Mirja Bös am Start. Und sie hat ja den Ernährungstipp schlechthin fürs lange Pfingstwochenende.
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1: Ich bin Uli Reitinger. Unionsfraktionschef Jens Spahn sieht aktuell keine finanziellen Spielräume für eine BAföG-Erhöhung, obwohl diese in der Koalition bereits fest vereinbart ist. Staatliche Leistungen wie Bürgergeld, Wohngeld, Elterngeld und BAföG werden wir absehbar nicht erhöhen können, sagte der CDU-Politiker dem Münchner Merkur. Erst vor wenigen Wochen hatten sich Koalitionspolitiker nach langen Diskussionen auf eine BAföG-Reform verständigt. Die sieht vor, zum kommenden Wintersemester die Wohnkostenpauschale von 380 auf 440 Euro im Monat zu erhöhen. Dann soll das BAföG schrittweise auf das Niveau der Grundsicherung angehoben werden. Zum Impfen oder zum Teil auch Blut abnehmen sollen wir in Zukunft auch in die Apotheke gehen können. Außerdem sollen chronisch Kranke dort Medikamente auch ohne neues Rezept bekommen können. Das hat der Bundestag beschlossen. Die Bundesregierung will damit Apotheken auf dem Land erhalten und Arztpraxen entlasten. Der Verband der Hausärztinnen und Hausärzte sieht die geplanten Änderungen allerdings kritisch. Verbandschef Markus Blumenthal-Bayer sagte im Zweiten:
2: Ich halte von der Apothekenreform gar nichts. Es ist weder eine Entlastung der Praxen noch eine Verbesserung von Versorgung, sondern es ist ein Dammbruch und es ist auch eine Gefahr für Patientensicherheit.
1: Der Vorsitzende des Verbands der Hausärztinnen und Hausärzte, Markus Blumenthal-Bayer. Die wichtigsten europäischen Verbündeten der Ukraine haben mit Präsident Zelensky darüber beraten, wie die stockenden Bemühungen um ein Ende des russischen Angriffskriegs wieder in Gang gebracht werden können. Bei der Videoschalte waren unter anderem Bundeskanzler Merz und der französische Präsident Macron dabei.
3: Im Abwehrkampf gegen den russischen Angriffskrieg spricht Zelensky nun von einer so starken Position seiner Streitkräfte wie seit Jahren nicht mehr. Zelensky sieht vor allem auch die jüngsten Drohnenangriffe weit im russischen Hinterland als Erfolg. Er hofft deshalb auf noch mehr Unterstützung und Geld der Europäer für die Ukraine. Hier in Moskau werden die Erfolge Kiews heruntergespielt. Kreml-Chef Putin gibt sich weiter siegessicher. Aus Moskau, Ulf Mauder.
1: Und noch zum Sport. Rot-Weiß Essen hat sich in einem packenden Relegationshinspiel gegen die Spielvereinigung Greuther Fürth eine gute Ausgangsposition erarbeitet und darf weiter von der zweiten Bundesliga träumen. Drittligist Essen besiegte den Zweitligisten Fürth mit 1:0. Das Rückspiel ist am Dienstag in Fürth.
4: Das Wetter.
5: Perfekter Start ins lange Wochenende. Wenn ihr zelten seid, das muss ein sehr, sehr schöner Sternenhimmel sein. 11 bis 14 Grad haben wir. Morgen geht's dann gut nach oben mit den Temperaturen. Bis zu 30 Grad kriegen wir.
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7: Zurzeit liegen uns keine Meldungen vor. Wir wünschen allen unterwegs gute Fahrt.
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5: Hallo zusammen, kommt gut durch die Nacht, Claudia Löß hier, hallo.

0: So, langes Wochenende, endlich Pfingsten. Pfingsten. Was war Pfingsten denn eigentlich nochmal? Wer kann es uns erklären? Vielleicht unser Hannes?
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2: Ja, jetzt stehen wir wieder hier, wie in der Schule in Mathe, vorne an der Tafel und haben mal gar keine Ahnung. Ja, was ist eigentlich Pfingsten? Ja gut, letzte Woche war Christi Himmelfahrt und da wussten ja viele auch nicht, was da genau gefeiert wird. Ja genau, Vatertag, also mit Bollerwagen los, saufen, rumgrillen, marschieren. Für viele das reinste Himmelfahrtskommando. Oder Fronleichnam ist ja auch bald, das weiß ja auch nie einer. Klassisch ist das Mannschaftsfahrtwochenende für Fußballvereine oder Kegelclubs, da wird dann auch viel getorkelt. Das sieht nüchtern betrachtet aus wie The Walking Dead, nur in Happy. Auf Deutsch Fronleichnam. Ja, das kann man sich also herleiten. So, aber was ist jetzt Pfingsten? Kommt mir doch nicht so. Soll ich euch mal schwierige Fragen stellen? Weiß nicht, wie riecht's unter Wasser? Oder ist James Bond der schlechteste Spion der Welt, weil ihn die ganze Welt kennt? Oder werden kleine Menschen bei Regen später nass? Ja, jetzt wisst ihr auch nicht weiter. Also immer dran denken, wer weiß, der redet nicht. Und wer redet, ja, weiß ich jetzt auch nicht.
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0: Das Wetter.
1: Sternenklar heute, 11 bis 14 Grad. Es geht sehr sonnig weiter in den nächsten Tagen. Die Temperaturen geben dann richtig Gas. Dann kratzen wir an den 30 Grad.
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2: Zurzeit liegen uns keine Meldungen vor. Wir wünschen allen unterwegs gute Fahrt.
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1: Claudia Löß hier, hallo zusammen. Die Toten Hosen gleich noch hier bei mir mit. Hier kommt Alex so. Das hält wach. Und dann ganz neue Musik aus Spanien, da Lo Mismo von Marquez. Schöne Nacht mit uns, hallo.

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0: Also Lachs schmeckt richtig gut.
1: Zucchini in Öl einlegen, Salz, Pfeffer dran. Fertig.
2: Kartoffeln. Einfach nur in Scheiben, dann ein bisschen Gewürz drauf, meistens so Paprika und dann einfach auf dem Grill ein bisschen anbraten lassen, ein bisschen wie Bratkartoffeln sind.

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1: Ich bin Uli Reitinger. Finanzminister und SPD-Chef Klingbeil hat die Kompromissbereitschaft seiner Partei in den anstehenden Koalitionsrunden zu grundlegenden Reformen signalisiert. Die notwendigen Reformen voranzutreiben erfordere Kompromisse in der politischen Mitte, sagte Klingbeil der Rheinischen Post. Wir sind bereit, aufeinander zuzugehen und die Blockaden in unserem Land zu überwinden, so Klingbeil weiter. Unionsfraktionschef Spahn hat die bereits fest verabredete BAföG-Reform jetzt offenbar einkassiert. Staatliche Leistungen wie Bürgergeld, Wohngeld, Elterngeld und eben BAföG werden wir absehbar nicht erhöhen können, sagte er dem Münchner Merkur. Bei einem Cyberangriff auf einen externen Dienstleister von Krankenhäusern sind zehntausende Patientendaten gestohlen worden. Betroffen sind Kliniken in Baden-Württemberg, NRW, Rheinland-Pfalz und im Saarland.
2: Das gehackte Unternehmen ist für Abrechnungen zuständig, aber nur von Privatpatienten und Selbstzahlern. Es wird vermutet, dass die Hacker das Abrechnungssystem verschlüsseln wollten. Mit solchen Angriffen wird Lösegeld erpresst. Das klappte aber nicht. Die Attacke wurde vorher abgewehrt. Der Zugriff auf die Daten von unterm Strich zehntausenden Patienten konnte aber nicht verhindert werden. Der Cyberangriff passierte schon im April. Betroffene Kliniken haben angekündigt, alle Patienten zu informieren, von denen Daten gestohlen wurden. Jan-Henner Reitze, Nachrichtenredaktion.
1: Die wichtigsten europäischen Verbündeten der Ukraine haben mit Präsident Selenskyj darüber beraten, wie die stockenden Bemühungen um ein Ende des russischen Angriffskriegs wieder in Gang gebracht werden können. An der Videoschalte nahmen Bundeskanzler Merz, der französische Präsident Macron und der britische Premierminister Starmer teil. Aus London hieß es nachher, dass die Unterstützung der Ukraine in den kommenden Monaten noch verstärkt werde. Zum Sport: Der FC Bayern und Titelverteidiger VfB Stuttgart treffen am Abend im